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0: Die Nachrichten von SRF um 3 Uhr mit Livia Schmidt. Das KI-Unternehmen OpenAI, also der Entwickler von ChatGPT, verschiebt seinen Börsengang. Dieses Jahr werde dieser nicht mehr stattfinden, sagte OpenAI-Chef Sam Altman der US-Zeitschrift Fortune. Grund dafür seien Sicherheitsbedenken rund um die künstliche Intelligenz. Gabi Biesinger von der ARD.
1: Der seit langem vorbereitete Börsengang des wohl bekanntesten KI-Unternehmens war in der Branche als Riesenevent erwartet worden und dürfte dem Konzern nicht nur Dutzende Milliarden Dollar einbringen, sondern auch eine sehr hohe Bewertung. Altman erklärte in einem Interview mit dem Magazin Fortune, sein Unternehmen verspüre keinen Zeitdruck. Zunächst gelte es, Anforderungen an die Sicherheit zu erfüllen und herauszufinden, wie die Branche und Regierungen zusammenarbeiten könnten. Zuvor hatte bereits der Chef des OpenAI-Rivalen Anthropic, Dario Amodei, dazu aufgerufen, die Entwicklung von künstlicher Intelligenz zu drosseln. Wir müssen das Tempo verlangsamen, mit dem wir Fähigkeiten von KI-Modellen verbessern, schrieb Amodei am Samstag auf seiner persönlichen Website. Die Technologie nicht zu entwickeln, beraube die Menschheit vieler Vorteile und überlasse KI autoritären Mächten, so Amodei, aber eine zu schnelle Entwicklung sei leichtsinnig.
0: Zu zwei Meldungen in Kürze. Nach der Entgleisung eines Zugs in der Normandie mit mehr als 40 Verletzten gibt es derzeit keine Hinweise auf eine mutwillige Handlung. Das hat der zuständige Staatsanwalt mitgeteilt, nach Medienberichten über einen mutmaßlichen Sabotageakt. Es habe sich zwar tatsächlich ein Stück Schiene auf dem Gleis befunden, weshalb, sei aber nicht klar. Und im Jemen sind laut der UNO seit Juli mehr als 76.000 Menschen vertrieben worden. In den letzten Tagen sei die Zahl drastisch gestiegen. Grund dafür sei, dass sich die Kämpfe im Jemen intensivierten. Dort kämpfen die islamistische Houthi-Miliz und die Regierung. Die aktuellen Kämpfe sind die schwersten Gefechte seit Jahren. Zum Sporttennis. Jelena Rybakina gewinnt erstmals die US Open in New York. Die 27-jährige Kasachin bezwingt im Finale die Belarusin Arina Sabalenka in drei Sätzen. Es ist Rybakinas dritter Grand Slam-Titel. Rybakina löst am Montag Sabalenka als Weltnummer 1 ab. Das Wetter heute Sonntag. Am Vormittag ist es sonnig, am Nachmittag ebenfalls. Aus Norden gibt es dann immer mehr Wolkenfelder. Das Ganze bei 22 bis 26 Grad. Das waren Nachrichten von Radio SRF. Verantwortlich Livia Schmidt.

Die Nachrichten von SRF um 4 Uhr mit Livia Schmid. Seit Juli sind im Jemen mehr als 76.000 Menschen vertrieben worden. Das teilt die UNO mit. In den letzten Tagen sei die Zahl drastisch gestiegen. Grund dafür seien die Kämpfe zwischen der pro-iranischen Houthi-Miliz und der Regierung, die von Saudi-Arabien unterstützt wird. Zudem sind hunderte Menschen aus dem Jemen geflohen nach Djibouti. Dessen Wirtschaftsminister schreibt auf X, innerhalb von 24 Stunden seien 1400 Menschen aus dem Jemen im afrikanischen Land angekommen. Djibouti liegt auf der anderen Seite der Meerenge von Bab el-Mandab. Diese verbindet das Rote Meer mit dem Golf von Aden und ist für den Waren- und Rohstoffverkehr zwischen Europa und Asien von Bedeutung. Die Houthi-Rebellen kontrollieren mittlerweile die Küste des Roten Meeres im Jemen und haben Zugriff auf die Meerenge. Das KI-Unternehmen OpenAI, also der Entwickler von ChatGPT, verschiebt seinen Börsengang. Dieses Jahr werde dieser nicht mehr stattfinden, sagte OpenAI-Chef Sam Altman der US-Zeitschrift Fortune. Grund dafür sei die aktuelle Debatte um die Gefahren hochentwickelter künstlicher Intelligenz. Angesichts der aktuellen Sicherheitsbedenken wäre dies ein schlechter Zeitpunkt für den Börsengang, so Altman. Es gäbe noch viel zu tun, um die Sicherheitsanforderungen zu erfüllen und um herauszufinden, wie die Branchen und Regierungen zusammenarbeiten könnten. Zuletzt hatten mehrere Chefs großer KI-Unternehmen gefordert, dass die Entwicklung von künstlicher Intelligenz verlangsamt wird. Nach Venedig, dort ist an den 83. Filmfestspielen die dänische Regisseurin May El-Touchy mit dem Hauptpreis ausgezeichnet worden. Sie erhielt den Goldenen Löwen für ihren Film «Woman Unknown». Das gab die Jury bekannt. Der Film erzählt von einer jungen Dänin, die kurz nach dem Zweiten Weltkrieg ihre vorherige Beziehung mit einem deutschen Soldaten geheim hält. Die Hauptdarstellerin des Films, die Dänin Mathilde Arcel, gewann den Preis als beste Schauspielerin. Als bester Schauspieler wurde der US-Amerikaner John Malkovich für den Film «Wild Horse 9» ausgezeichnet. Zum Sport. Tennis. Jelena Rybakina gewinnt erstmals die US Open in New York. Die 27-jährige Kasachin bezwingt im Final die Belarusin Arina Sabalenka in 3 Sätzen. Es ist Rybakinas 3. Grand-Slam-Titel. Rybakina löst morgen Montag Sabalenka als Weltnummer 1 ab. Das Wetter heute Sonntag. Am Vormittag ist es sonnig, am Nachmittag ebenfalls. Aus Norden gibt es dann immer mehr Wolkenfelder. Das Ganze bei 22 bis 26 Grad. Das waren Nachrichten von Radio SRF, verantwortlich Livia Schmid. SRF Verkehrsinfo von 4.03 Uhr auf der A6 Thun Richtung Mühlenen zwischen Thun Süd und der Verzweigung Lattigen ist es gesperrt nach einem Unfall. Eine örtliche Umleitung ist eingerichtet.

0: Die Nachrichten von SRF um 5 Uhr mit Livia Schmid. Guten Morgen. Die Gemeinde Kramontana entlässt einen Mitarbeiter des Bauamts wegen Ungereimtheiten in einem Baugesuch für die Bar Le Constellation. Die KI-Firma OpenAI geht dieses Jahr nicht an die Börse wegen der Sicherheitsbedenken rund um künstliche Intelligenz. Das Wetter heute Sonntag. Am Vormittag ist es sonnig, am Nachmittag ebenfalls. Aus Norden gibt es dann immer mehr Wolkenfelder. Die Gemeinde Kramontana hat einen Mitarbeiter des Bauamts fristlos entlassen. Hintergrund sind Ungereimtheiten in einem Baugesuch für die Bar Le Constellation. Dort kamen in der Silvesternacht 41 Menschen wegen eines Feuers ums Leben. Konkret geht es um ein Baugesuch für Umbauten an der Terrasse der Bar, das nur wenige Wochen vor dem Brand eingereicht wurde. Das berichtet RTS, der Sender der französischsprachigen Schweiz. Um Auflagen zu erfüllen, soll im Baugesuch der Name eines Ingenieurs verwendet worden sein. Dieser sagt, er habe mit dem Projekt nichts zu tun gehabt und darum Anzeige eingereicht. Für die Opferfamilien sei dieser Vorfall ein Schock und ein weiterer Schlag ins Gesicht, sagt Opferanwalt Romain Jordan.
1: C'est la démonstration qu'on parle pas d'une négligence ponctuelle, d'un manquement isolé, mais qu'il y a un véritable problème de culture administrative au sein de la commune de Kramontana.
0: Es sei der Beweis dafür, dass es im Fall Le Constellation nicht um eine einzelne Nachlässigkeit gehe, sondern dass es innerhalb der Gemeindeverwaltung von Kramontana ein tiefgreifendes Problem mit der Kultur gebe. Der entlassene Gemeindemitarbeiter will sich nicht öffentlich äußern. Das KI-Unternehmen OpenAI, also der Entwickler von ChatGPT, verschiebt seinen Börsengang. Dieses Jahr werde dieser nicht mehr stattfinden, sagte OpenAI-Chef Sam Altman der US-Zeitschrift Fortune. Grund dafür seien Sicherheitsbedenken rund um die künstliche Intelligenz. Gabi Biesinger von der ARD.
2: Der seit langem vorbereitete Börsengang des wohlbekanntesten KI-Unternehmens war in der Branche als Riesenevent erwartet worden und dürfte dem Konzern nicht nur Dutzende Milliarden Dollar einbringen, sondern auch eine sehr hohe Bewertung. Altman erklärte in einem Interview mit dem Magazin Fortune, sein Unternehmen verspüre keinen Zeitdruck. Zunächst gelte es, Anforderungen an die Sicherheit zu erfüllen und herauszufinden, wie die Branche und Regierungen zusammenarbeiten könnten. Zuvor hatte bereits der Chef des OpenAI-Rivalen Anthropic, Dario Amodei, dazu aufgerufen, die Entwicklung von künstlicher Intelligenz zu drosseln. Wir müssen das Tempo verlangsamen, mit dem wir Fähigkeiten von KI-Modellen verbessern, schrieb Amodei am Samstag auf seiner persönlichen Website. Die Technologie nicht zu entwickeln, beraube die Menschheit vieler Vorteile und überlasse KI autoritären Mächten, so Amodei, aber eine zu schnelle Entwicklung sei leichtsinnig.
0: Nach der Entgleisung eines Zugs in der Normandie mit mehr als 40 Verletzten gibt es derzeit keine Hinweise auf eine mutwillige Handlung. Das hat der zuständige Staatsanwalt klargestellt. Dies nach Medienberichten über einen mutmaßlichen Sabotageakt. Es habe sich zwar tatsächlich ein Stück Schiene auf dem Gleis befunden, weshalb sei aber nicht klar, heißt es in der Mitteilung. Die Ermittlungen dazu laufen. Passiert ist das Unglück am Freitagabend zwischen Rouen und Gand. Ein Wagen kippte um, mehrere weitere Wagen entgleisten. Zum Sport. Zuerst Tennis. Jelena Rybakina gewinnt erstmals die US Open. Die Kasachin hat im Finale in New York die Belarusin Arina Sabalenka in drei Sätzen bezwungen. Es ist Rybakinas dritter Grand Slam-Titel. Rybakina löst morgen Montag Sabalenka als Weltnummer 1 ab. Dann zur Leichtathletik. 800-Meter-Läuferin Audrey Vero hat auch in Budapest gewonnen am neu ausgetragenen Ultimate Championship. Die 22-jährige Schweizerin beendet die Freiluftsaison damit ungeschlagen. Sie gewann über 800 Meter 10-mal in Folge, darunter sämtliche Diamond League-Rennen.
3: Ja, es ist wirklich crazy. Ich habe eine wunderbare Saison gehabt und ich bin sehr glücklich, eine Saison wie das zu enden. Ja, es ist nur viel Spaß.
0: Sagt 800-Meter-Läuferin Audrey Vero. Zum Fußball und drei Resultaten aus der Super League. Im Spitzenspiel hat es ein Unentschieden gegeben. Lugano und die Berner Young Boys trennten sich 2-2. Außerdem hat St. Gallen gegen Sitten 0-3 verloren und Thun hat gegen die Grasshoppers 0-1 verloren. Und dann noch zum Eishockey. In der Champions Hockey League hat Genf Servette im vierten Spiel zum dritten Mal gewonnen. Die Genfer siegen in Polen gegen Tschechien 1-0. Davos hat hingegen im vierten Spiel zum ersten Mal verloren. In Schweden gegen Skellefteå mit 2-6. Bleibt der Blick aufs Wetter. Heute Vormittag ist es im Norden sonnig, im Süden teils bewölkt. Am Nachmittag geht es mit Sonne und immer mehr Wolkenfeldern weiter. Am Abend regnet es in der Deutschschweiz stellenweise. Die Höchstwerte liegen zwischen 22 und 26 Grad. Das waren Nachrichten von Radio SRF, verantwortlich Livia Schmid. SRF Verkehrsinfo von 5.05 Uhr auf der A6 Thun Richtung Mühlenen zwischen Thun Süd und der Verzweigung Lattigen ist es gesperrt nach einem Unfall. Eine örtliche Umleitung ist eingerichtet.
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0: Nachrichten von SRF um 6 Uhr mit Lara Christen. Wie gefährlich sind künstliche Intelligenzen? Selbst mehrere Chefs von KI-Unternehmen sind besorgt und fordern Maßnahmen. Und in Venedig sind die Filmpreise verliehen worden. Der Goldene Löwe geht an eine dänische Regisseurin. Das Wetter, heute ist es zunächst meist sonnig. Am Nachmittag kommen aus Norden immer mehr Wolken bei 22 bis 26 Grad. Tipps für eine Reise finden. Einen Text kurz zusammenfassen lassen oder auch Informationen zu einem Thema beschaffen. Menschen nutzen künstliche Intelligenz für ganz unterschiedliche Sachen. Die Möglichkeiten, die KIs besitzen, lösen aber auch Ängste aus. Nun fordern die Chefs von mehreren großen KI-Unternehmen, dass die Entwicklung verlangsamt wird. Livia Schmid.
1: Anthropic-Chef Dario Amodei spricht von ernsthaften Risiken. Er warnt davor, dass die Menschen die Kontrolle über die künstliche Intelligenz verlieren könnten. Und er fordert eine branchenweite koordinierte Entwicklungspause. Zudem braucht es mehr Kontrolle, auch mit staatlicher Unterstützung. Sowohl Sam Altman, der Chef von OpenAI, als auch Tech-Milliardär Elon Musk stimmten Amodeis Ausführungen zu. Zudem kündigte Altman an, dass OpenAI dieses Jahr nicht an die Börse gehen werde. Angesichts der aktuellen Sicherheitsbedenken wäre dies ein schlechter Zeitpunkt. Altman sagte im US-Magazin Fortune, es gebe noch viel zu tun, um die Sicherheitsanforderungen zu erfüllen und um herauszufinden, wie die Branche und Regierungen zusammenarbeiten könnten.
0: Die Gemeinde Cromontana hat einen Mitarbeiter des Bauamts fristlos entlassen. Hintergrund sind Ungereimtheiten in einem Baugesuch für die Bar Le Constellation. Dort kamen in der Silvesternacht 41 Menschen wegen eines Feuers ums Leben. Konkret geht es um ein Baugesuch für Umbauten an der Terrasse der Bar, das nur wenige Wochen vor dem Brand eingereicht wurde. Das berichtet RTS, der Sender der französischsprachigen Schweiz. Um Auflagen zu erfüllen, soll im Baugesuch der Name eines Ingenieurs verwendet worden sein. Dieser Ingenieur sagt, er habe mit dem Projekt nichts zu tun gehabt und darum Anzeige eingereicht. Dem entlassenen Gemeindemitarbeiter wird vorgeworfen, von der mutmaßlichen Fälschung gewusst zu haben. Er will sich nicht öffentlich äußern. Zu zwei kurzen Meldungen aus dem Ausland. Nach der Entgleisung eines Zugs in Frankreich mit mehr als 40 Verletzten gäbe es derzeit keine Hinweise auf eine mutwillige Handlung. Das sagt der zuständige Staatsanwalt. Nach Medienberichten über einen mutmaßlichen Sabotageakt. Es habe zwar tatsächlich ein Stück Schiene auf dem Gleis gelegen, weshalb sei aber nicht klar. Und im Jemen sind laut der UNO seit Juli mehr als 76.000 Menschen vertrieben worden. In den letzten Tagen sei die Zahl drastisch gestiegen. Grund dafür sei, dass sich die Kämpfe im Jemen intensivierten. Dort kämpfen die islamistische Houthi-Miliz und die Regierung gegeneinander. Die aktuellen Kämpfe sind die schwersten Gefechte seit Jahren. Nach Venedig. Dort ist an den 83. Filmfestspielen die dänische Regisseurin Mai El Tuchi mit dem Hauptpreis ausgezeichnet worden. Sie erhielt den Goldenen Löwen für ihren Film «Woman Unknown». Der Film erzählt von einer jungen Dänin, die kurz nach dem Zweiten Weltkrieg ihre frühere Beziehung mit einem deutschen Soldaten geheim hält. Die Hauptdarstellerin des Films, die Dänin Mathilde Arcel, gewann den Preis als beste Schauspielerin. Als bester Schauspieler wurde der US-Amerikaner John Malkovich für den Film «Wild Horse 9» ausgezeichnet. Zum Sport Tennis. Jelena Rybakina hat zum ersten Mal die US Open gewonnen. Die Kasachin bezwang im Finale die Belarusin Arina Sabalenka in drei Sätzen. Dann zur Leichtathletik. 800-Meter-Läuferin Audrey Vero hat auch in Budapest gewonnen, am neu ausgetragenen Ultimate Championship. Die 22-jährige Schweizerin beendet die Freiluftsaison damit ungeschlagen. Sie gewann über 800 Meter 10-mal in Folge, darunter sämtliche Diamond League-Rennen.
2: Ja, ist wirklich crazy. Ich habe eine wunderbare Saison gehabt und ich bin sehr glücklich, eine Saison wie das zu enden. Ja, es ist nur viel Spaß.
0: Sagt 800-Meter-Läuferin Audrey Vero. Zu den Resultaten der Fußballmeisterschaft. Lugano und die Berner Young Boys trennten sich 2:2. St. Gallen unterlag Sitten 0:3 und Thun verlor gegen die Grasshoppers 0:1. Und dann noch zum Eishockey. In der Champions Hockey League hat Genf Servette im vierten Spiel gewonnen. Die Genfer besiegten in Polen Tichy mit 1:0. Davos hat hingegen zum ersten Mal verloren, in Schweden gegen Skellefteå mit 2:6. Das Wetter. Heute Vormittag ist es im Norden sonnig, im Süden teils bewölkt. Am Nachmittag geht es mit Sonne und immer mehr Wolkenfeldern weiter. Am Abend regnet es in der Deutschschweiz stellenweise. Die Höchstwerte liegen zwischen 22 und 26 Grad. Das waren Nachrichten von Radio SRF. Verantwortlich Michael Wieland. 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

0: Die Nachrichten von SRF vom 7 Uhr mit Lara Christen. Wie gefährlich sind künstliche Intelligenzen? Selbst mehrere Chefs von KI-Unternehmen sind besorgt und fordern Maßnahmen. Und in Schweden wird heute ein neues Parlament gewählt. Dabei geht es auch um die zukünftige Zusammensetzung der Regierung. Das Wetter, heute ist es zunächst meist sonnig. Am Nachmittag kommen aus Norden immer mehr Wolken bei 22 bis 26 Grad. Tipps für eine Reise finden, einen Text kurz zusammenfassen lassen oder auch Informationen zu einem Thema beschaffen. Menschen nutzen künstliche Intelligenz für ganz unterschiedliche Sachen. Die Möglichkeiten, die KIs besitzen, lösen aber auch Ängste aus. Nun fordern die Chefs von mehreren großen KI-Unternehmen, dass die Entwicklung verlangsamt wird. Livia Schmid.
1: Anthropic-Chef Dario Amodei spricht von ernsthaften Risiken. Er warnt davor, dass die Menschen die Kontrolle über die künstliche Intelligenz verlieren könnten. Und er fordert eine branchenweite koordinierte Entwicklungspause. Zudem brauche es mehr Kontrolle, auch mit staatlicher Unterstützung. Sowohl Sam Altman, der Chef von OpenAI, als auch Tech-Milliardär Elon Musk stimmten Amodeis Ausführungen zu. Zudem kündigte Altman an, dass OpenAI dieses Jahr nicht an die Börse gehen werde. Angesichts der aktuellen Sicherheitsbedenken wäre dies ein schlechter Zeitpunkt. Altman sagte im US-Magazin Fortune, es gebe noch viel zu tun, um die Sicherheitsanforderungen zu erfüllen und um herauszufinden, wie die Branche und Regierungen zusammenarbeiten könnten.
0: Die Gemeinde Crans-Montana hat einen Mitarbeiter des Bauamts fristlos entlassen. Hintergrund sind Ungereimtheiten in einem Baugesuch für die Terrasse der Bar Le Constellation. Das berichtet RTS, der Sender der französischsprachigen Schweiz. Um Auflagen zu erfüllen, soll der Name eines Ingenieurs verwendet worden sein. Dieser sagt aber, er habe mit dem Projekt nichts zu tun gehabt. Dem entlassenen Gemeindemitarbeiter wird vorgeworfen, von der mutmaßlichen Fälschung gewusst zu haben. Er will sich nicht öffentlich äußern. Zu zwei Meldungen aus dem Ausland. Nach der Entgleisung eines Zugs in Frankreich mit mehr als 40 Verletzten gebe es derzeit keine Hinweise auf eine mutwillige Handlung. Das sagt der zuständige Staatsanwalt nach Medienberichten über einen mutmaßlichen Sabotageakt. Es habe zwar tatsächlich ein Stück Schiene auf dem Gleis gelegen, weshalb sei aber nicht klar. Und an den Filmfestspielen in Venedig ist die dänische Regisseurin Mai El-Tuchy mit dem Hauptpreis ausgezeichnet worden. Sie erhielt den Goldenen Löwen für ihren Film «Woman Unknown». Der Film erzählt von einer jungen Dänin, die kurz nach dem Zweiten Weltkrieg ihre frühere Beziehung mit einem deutschen Soldaten geheim hält. Nach Schweden nun. Dort wird heute ein neues nationales Parlament gewählt. Dabei geht es auch um die künftige Regierung des Landes. Die Frage, werden die nationalkonservativen Schwedendemokraten erstmals Teil einer Regierungskoalition oder kommen die Sozialdemokraten zurück an die Macht? Aus Stockholm berichtet Nordeuropa-Korrespondent Bruno Kaufmann.
2: In den letzten 4 Jahren hat sich Schweden politisch stark nach rechts orientiert. Dazu gehört eine sehr restriktive Kriminalitäts- und Migrationspolitik, sowie eine Abkehr von der Wind- und Wasserenergie. Stattdessen hat Stockholm fossile Energiequellen subventioniert, was dazu geführt hat, dass Schweden heute die billigsten Benzinpreise in ganz Europa kennt. Während über diese Ausrichtung heftig gestritten wird, herrscht in der Außen- und Sicherheitspolitik eine große Einigkeit. Der vor 2 Jahren vor dem Hintergrund des russischen Angriffskrieges gegen die Ukraine vollzogene NATO-Beitritt ist weitgehend unbestritten. Gemäß den letzten Meinungsumfragen stehen sich die beiden politischen Lager mit je 50 Prozentpunkten gegenüber. Der konservative Ministerpräsident Ulf Kristersson möchte neu mit den rechtsgerichteten Schwedendemokraten und 2 weiteren Parteien eine Mehrheitsregierung bilden. Links der Mitte strebt die sozialdemokratische Oppositionschefin Magdalena Andersson eine rot-grüne Koalition an. Die Wahllokale schließen um 20 Uhr heute Abend.
0: Zum Sport Tennis. Jelena Rybakina hat zum ersten Mal die US Open gewonnen. Die Kasachin bezwang im Finale die Belarusin Arina Sabalenka in 3 Sätzen.
3: Dann zur Leichtathletik. 800-Meter-Läuferin Audrey Vero hat auch in Budapest gewonnen, am Ultimate Championship. Die 22-jährige Schweizerin beendet die Freiluftsaison damit ungeschlagen. Sie gewann über 800 Meter 10-mal in Folge, darunter sämtliche Diamond League-Rennen.
4: Ja, es ist wirklich crazy. Ich habe eine wunderbare Saison gehabt und ich bin sehr glücklich, eine Saison wie das zu enden. Ja, es ist nur viel Spaß,
3: sagt Audrey Vero. Zu den Resultaten der Fußballmeisterschaft. Lugano und die Berner Young Boys trennten sich 2-2. St. Gallen unterlag Sitten 0-3 und Thun verlor gegen die Grasshoppers 0-1. Und dann noch zum Eishockey. In der Champions Hockey League hat Genf Servet im vierten Spiel gewonnen. Die Genfer besiegten in Polen Tichy mit 1-0. Davos hat hingegen zum ersten Mal verloren, in Schweden gegen Skellefteå mit 2-6. Soweit die Meldungen.
5: Ebenfalls nur viel Spass ist das Wetter in der Schweiz heute oder fast ja nicht. Es ist eigentlich ein Sonntag mit ein paar Schleierwolken. Das ist so die Kurzfassung vom heutigen Tag. Also wirklich ein recht sonniger Tag, auf nicht ganz wolkenlos. Und die Schleierwolken, die werden dann ab Mitte Nachmittag dann von Norden her doch langsam dichter. Es treibt langsam ein und am Oben selber und in der Nacht auf morgen, da wird sogar stellenweise ein bisschen Regen geben. Temperaturen jetzt aktuell noch ziemlich frisch, etwa zwischen 8 und 12 Grad. Am Nachmittag haben wir so rund 24 Grad.
6: SRF Verkehrsinfo von 7.07 Uhr. Zurzeit liegen keine Meldungen über größere Störungen vor.
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6: Was dafür vorliegt, ist ein bisschen Mittelmeer, ein Gartenhaus, eine Banane und ein Vorausecho. Ein Vorausecho ist einfach quasi ein umgekehrtes Echo. Es fährt einfach in die andere Richtung, einem entgegen, statt von ihm weg. Wisst ihr, was ich meine? Zwischendrin gibt es mehr. Ich sage, wie spät es ist und was für ein Song das läuft. Mein Name ist Reto von Gunten. Schön, seid ihr da. Grüß euch.

Mama's Gun haben wir gehört. Zusammen mit dem Brian Jackson und dem Song Dig. Und das gerade vorhin war Lieblingsmusik von Alex Warren. Fever Dream. Musik, die ganz sicher irgendjemandem sein Lieblingssong ist. Hoffentlich. Wo jetzt gerade zugelassen hat. Und Lieblingssongs sind solche, die immer ein bisschen in die Kirche zügeln können. Klar, wenn eine Kirchenorgel spielt, dann ist schon logisch, dass das dann ein bisschen Kirchenmusik wird. Aber Kirchenmusik ist etwas ganz Individuelles. Glaube. Musik, die einem am Sonntagmorgen ein bisschen aus dem Alltag rauslüpft und wieder neue Kraft gibt. Und solche Kirchenmusik ist nicht nur, was wir vorhin gehört haben, sondern auch das hier im Hintergrund, auch wenn es nicht besonders nach Kirchenorgeln tönt. Das ist Sonntagsmusik von Prince. Im Late Night Tough Guy Muscle Mix. Und sie funktioniert am allerbesten, wenn du richtig laut machst. Hier gehen wir.

dem gleichnamigen Album, muss ich sagen, der Track Controversy von Prince, remixed vom Late Night Tough Guy, heisst er Do I Believe in God? Late Night Tough Guys Muscle Mix. Aus der Sonntagsmusiksammlung auf SRF 3.

Gianna Nannini im Sonntagmorgen auf SRF 3. Für alle, die am Hören sind, unterbruchsfrei mit dem Song Latin Lover. Außer für Andrin. Der Andrin hat ein Problem. Er schreibt mir jetzt ins Studio seit ein paar Tagen, setzt sie sein Radio, wenn er SRF 3 gehört, alle 20 Sekunden für ungefähr 1 bis 2 Sekunden aus. Aber nur bei SRF 3, bei allen anderen SRF-Kanälen und auch sonst funktioniert alles normal. Hat irgendjemand eine Idee, was man da am Andrin für einen Tipp gibt? Ich habe keinen Plan, was das könnte liegen im Fall. Das ist ein komisches Gefühl, auch, oder? Wie es überall funktioniert, aber beim 3 nicht. Und alle 20 Sekunden einen kurzen Unterbruch. Fände ich ein bisschen seich. Also falls jemand eine Idee hat, was es könnte liegen, schreibt mir es.

Kurzes Update zum André Sim Radioproblem. Offenbar gibt's das, vor allem wenn man DAB-Radio hört, könnte es passieren, dass wenn irgendeine Lampe über dem Esstisch hängt, wo der Radio drauf steht, wo eine Stromsparlampe ist, wo für eine ähnliche Frequenz. So Zeug gibt's im Fall, ohne Scheiß. Und ich kriege jetzt da Nachrichten geschickt mit den jetzigen Lösungsvorschlägen, wie zum Beispiel einfach heute nicht hören und morgen wieder hören, vielleicht erholt sich ja das Radio. Oder halt einfach die Gebühren zahlen. Ich glaube, dem liegt so nicht. Ich hoffe, wir verlieren die nicht, André. Aljoscha Schneider. Losing you.

Take that, Sweet July, kleines Update in Sachen Empfang vom Radio vom Andri. Es kommen die verschiedensten Meldungen rein, aber wirklich weiterhelfen kann, glaube ich, niemand im Moment. Schau mal, vielleicht tut es morgen nicht mehr oder stellt Radio am anderen Ort her, keine Ahnung. Womack and Womack. T-Drops. 7 vor 8 Uhr.

0: sind ihr gesehen, jetzt Nacht. Und das Einzige, was wir jetzt noch bräuchten, ist höchstens ein bisschen Mittelmeer, wäre noch gut. Aber zuerst gibt es mal Neues auf SRF 3.
1: Die Nachrichten von SRF um 8 Uhr mit Lara Christen. Mehrere Chefs von KI-Unternehmen sind besorgt und fordern Maßnahmen rund um die Entwicklung von künstlichen Intelligenzen. OpenAI verschiebt gar den Börsengang. Und in Schweden wird ein neues Parlament gewählt. Dabei geht es auch um die zukünftige Zusammensetzung der Regierung. Das Wetter, es ist zunächst meist sonnig, am Nachmittag gibt es immer mehr Wolken, bei 22 bis 26 Grad. Tipps für eine Reise finden, einen Text kurz zusammenfassen lassen oder auch Informationen zu einem Thema beschaffen. Menschen nutzen künstliche Intelligenz für ganz unterschiedliche Sachen. Die Möglichkeiten, die KIs besitzen, lösen aber auch Ängste aus. Nun fordern die Chefs von mehreren großen KI-Unternehmen, dass die Entwicklung verlangsamt wird. Livia Schmid.
2: Anthropic-Chef Dario Amodei spricht von ernsthaften Risiken. Er warnt davor, dass die Menschen die Kontrolle über die künstliche Intelligenz verlieren könnten. Und er fordert eine branchenweite koordinierte Entwicklungspause. Zudem braucht es mehr Kontrolle, auch mit staatlicher Unterstützung. Sowohl Sam Altman, der Chef von OpenAI, als auch Tech-Milliardär Elon Musk stimmten Amodeis Ausführungen zu. Zudem kündigte Altman an, dass OpenAI dieses Jahr nicht an die Börse gehen werde. Angesichts der aktuellen Sicherheitsbedenken wäre dies ein schlechter Zeitpunkt. Altman sagte im US-Magazin Fortune, es gebe noch viel zu tun, um die Sicherheitsanforderungen zu erfüllen und um herauszufinden, wie die Branche und Regierungen zusammenarbeiten könnten.
1: Die Gemeinde Comontana hat einen Mitarbeiter des Bauamts fristlos entlassen. Hintergrund sind Ungereimtheiten in einem Baugesuch für die Terrasse der Bar Le Constellation. Das berichtet RTS, der Sender der französischsprachigen Schweiz. Um Auflagen zu erfüllen, soll der Name eines Ingenieurs verwendet worden sein. Dieser sagt aber, er habe mit dem Projekt nichts zu tun gehabt. Dem entlassenen Gemeindemitarbeiter wird vorgeworfen, von der mutmaßlichen Fälschung gewusst zu haben. Er will sich nicht öffentlich äußern. Zu Meldungen aus dem Ausland. Nach der Entgleisung eines Zugs in Frankreich mit mehr als 40 Verletzten gäbe es derzeit keine Hinweise auf eine mutwillige Handlung. Das sagt der zuständige Staatsanwalt nach Medienberichten über einen mutmaßlichen Sabotageakt. Es habe zwar tatsächlich ein Stück Schiene auf dem Gleis gelegen, weshalb sei aber nicht klar. In Indonesien ist eine Fähre mit über 240 Menschen an Bord in Seenot geraten. Laut den lokalen Behörden konnten über 100 Menschen in Sicherheit gebracht werden. Bisher gibt es ein bestätigtes Todesopfer. Nach weiteren Passagieren werde noch gesucht. Am Morgen war die Funkverbindung zur Fähre abgebrochen. Das Schiff war bei schlechtem Wetter in der Javasee unterwegs. Und an den Filmfestspielen in Venedig ist die dänische Regisseurin Mai El-Tuchi mit dem Hauptpreis ausgezeichnet worden. Sie erhielt den Goldenen Löwen für ihren Film «Woman Unknown». Der Film erzählt von einer jungen Dänin, die kurz nach dem Zweiten Weltkrieg ihre frühere Beziehung mit einem deutschen Soldaten geheim hält. Nach Schweden nun. Dort wird heute ein neues nationales Parlament gewählt. Dabei geht es auch um die künftige Regierung des Landes. Die Frage, werden die nationalkonservativen Schwedendemokraten erstmals Teil einer Regierungskoalition oder kommen die Sozialdemokraten zurück an die Macht? Aus Stockholm berichtet Nordeuropa-Korrespondent Bruno Kaufmann.
3: In den letzten vier Jahren hat sich Schweden politisch stark nach rechts orientiert. Dazu gehört eine sehr restriktive Kriminalitäts- und Migrationspolitik, sowie eine Abkehr von der Wind- und Wasserenergie. Stattdessen hat Stockholm fossile Energiequellen subventioniert, was dazu geführt hat, dass Schweden heute die billigsten Benzinpreise in ganz Europa kennt. Während über diese Ausrichtung heftig gestritten wird, herrscht in der Außen- und Sicherheitspolitik eine große Einigkeit. Der vor zwei Jahren vor dem Hintergrund des russischen Angriffskrieges gegen die Ukraine vollzogene NATO-Beitritt ist weitgehend unbestritten. Gemäß den letzten Meinungsumfragen stehen sich die beiden politischen Lager mit je 50 Prozentpunkten gegenüber. Der konservative Ministerpräsident Ulf Kristersson möchte neu mit den rechtsgerichteten Schwedendemokraten und zwei weiteren Parteien eine Mehrheitsregierung bilden. Links der Mitte strebt die sozialdemokratische Oppositionschefin Magdalena Andersson eine rot-grüne Koalition an. Die Wahllokale schließen um 20 Uhr heute Abend.
1: Zum Sport Tennis. Jelena Rybakina hat zum ersten Mal die US Open gewonnen. Die Kasachin bezwang im Finale die Belarusin Arina Sabalenka in 3 Sätzen. Zu den Resultaten der Fußballmeisterschaft. Lugano und die Berner Young Boys trennten sich 2-2. St. Gallen unterlag Sitten 0-3 und Thun verlor gegen die Grasshoppers 0-1. Und dann noch zum Eishockey. In der Champions Hockey League hat Genf Servet im 4. Spiel gewonnen. Die Genfer besiegten in Polen Tichy mit 1-0. Davos hat hingegen zum ersten Mal verloren. In Schweden gegen Skellefteå mit 2-6. Soweit die Meldungen.
0: Am wenigsten Sonne heute gibt es in der Sonnenstube. Jan Eitel.
4: Ja, das Tessin ist eigentlich bekannt als Sonnenstube, aber genau dort hat es jetzt doch noch ein paar dichtere Wolken. Aber die werden auch schon bald auflockern, dann wird es auch dort sonniger. Dann geht es einmal sonnig weiter. Es gibt Temperaturen am Nachmittag von rund 24 Grad im Norden, im Wallis 26 Grad. Und dann kommen mehr und mehr von diesen Schleierwolken von Norden her und im Verlauf vom Nachmittag treibt es dann doch von Norden her langsam ein. Das wird man zuerst am Nordrand von der Schweiz gesehen. Da wird die Sonne schon ab Mitte Nachmittag abgedeckt. Und am Abend selber und in der Nacht auf morgen da gibt es sogar stellenweise ein bisschen Regen.
0: SRF Verkehrsinfo von 8.07 Uhr auf der A3 Zürich Richtung Chur. In Höhe Pfäffikon ist die Einfahrt wegen eines Unfalls gesperrt. Und auf der A6 Thun Richtung Mühlenen. Zwischen Thun Süd und der Verzweigung Lattigen ebenfalls eine Sperrung wegen eines Unfalls. Eine örtliche Umleitung ist organisiert. 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Ein bisschen Mittelmeer habe ich noch versprochen vor der 8. Nachrichten. Und das gibt es für all die, die es noch nachklingen oder für die, die sich darauf vorfreuen sozusagen. Tönt natürlich alles aus eurem Radio etwa 6 Minuten.

0: Ja, denkt, ich tue wieder mal einen Fanclub auf. Das mal ist der Fanclub für all die unter euch, die noch ein bisschen mehr könnten brauchen.
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0: Mehr, meine ich. Um die Ferien noch mal ein bisschen spüren. Oder um sich auf die nächsten freuen. Die Musik kommt aus der Toskana, ist vom Berliner Produzent David August, der unter dem Namen Argento in seinem Studio in Toskana die Musik macht. Wo man anmerkt, dass man dort das Meer ganz offensichtlich besser spürt. Aus Berlin.

Das ist Musik zum Schwelgen. Immer säuferli auf der Kitschkante am Surfen, aber es zuverlässig fertig bringen, nie drei Abend zu kippen. Dafür gibt es mediterrane Wohlfühlklänge, die einem durch die Frisur fächeln wie eine feine Brise, die kühl geht, wenn man im Meer ist. Und genau der daran auch wieder erinnert, wenn man vom Meer wieder zurück daheim ist.

Fanclub für all die, die mehr noch ein bisschen nachklingen oder sich schon ein bisschen darauf freuen, wenn sie das nächste Mal am Meer sind. Habe ich eingangs gesagt. Es hat aber überhaupt im Fall null bedeutet, dass die, die im Moment am Meer und am Zuhören sind, mir jetzt Fotos von ihrer Meeraussicht in die Studie aufhören. Ivan, ich meine dich. Bitte nicht. Ich bin da im Studio, ich wollte jetzt nicht schauen, wie es aussieht am Meer. Mir reicht, wenn ich höre, wie es tönt am Meer. Argento aus Berlin ist das, produziert im Studio in Toskana mit Blick aufs weite Meer und all die Möglichkeiten, die ihm die Weite suggeriert. Der da ist für Ivan und alle anderen Sandburgenbauer und Bauerinnen. Er ist Sabia, Susabia. Da hören wir den Ganzen.

0: David August lebt in Berlin, hat aber auch noch ein Studio in, weiss gar nicht wo genau, in Toskana, aber offensichtlich sieht man aufs Meer von seinem Studio aus. Darum nennt er sich Argento, also nicht wegen dem, aber sonst Argento. Und sein neues Album heisst Miracci. Ihr findet alles dazu in meiner Insta-Story und im Fanclub.
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Manchmal kommt man sich hervor wie der grösste Verlierer, die grösste Verliererin. Und es geht im Song «The Greatest Loser» von Young Guns, Silver Fox. Und gegen das hilft manchmal einfach ein bisschen rausstehen, aber ein Schirm mitnehmen.

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1: Das ist einer von denen aus der Sonntagsmusik-Sammlung, wo er wieder jenst von euch will wissen, wo hast du eigentlich genau her und wie heisst er? Ich weiss es im Fall nicht mehr. Und ich finde ihn noch nicht mehr. Ich habe ihn schon ein paar Mal wieder gesucht, extra, für das ich euch sagen könnte. Aber wahrscheinlich habe ich ihn irgendwann mal auf Soundcloud gefunden und dann freundlicherweise zugeschickt bekommen. Aber ich habe keine Ahnung, was genau das eigentlich ist. Außer Sufjan Stevens. 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

Hootie and the Blowfish sind das mit dem Song Only Wanna Be With You. Und falls bei euch jetzt tatsächlich so ist, dass ihr auch gerne mit jemandem zusammen wäret, aber heute Morgen halt in Gottes Namen der gleiche allein aufgewacht seid, ja, dann hilft es vielleicht, wenn ihr einfach mal ganz langsam das Bischi abzieht. Zu dieser Musik.

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1: Und? Funktioniert? Ist jetzt jemand da? Der Leierwache bist du jetzt zu dem Song ganz langsam das Bischi abgezogen hast. Falls nicht, lässt es jetzt am gescheitsten wieder an. Und dann machst du zu dem Song hier genau das gleiche nochmal. Aber das mal am offenen Schlafzimmerfenster oder wenn es geht sogar am besten für uns auf dem Balkon. Und die Musik machst du am besten richtig laut. Da kommt auf 100 jemand nachher. Du siehst es mir.

Liebe PolizistInnen, der, der euch da erzählt, er sei nur drum Vögelblut auf dem Balkon am Tanzen. Weil ich im Radio gesagt habe, das stimmt im Fall nicht. So etwas würde ich nie sagen. Der kann einfach nicht mehr stoppen.

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2: Die Nachrichten von SRF um 9 Uhr mit Lara Christen. Wie gefährlich sind künstliche Intelligenzen? Selbst mehrere Chefs von KI-Unternehmen sind besorgt und fordern Maßnahmen. Und in Schweden wird ein neues Parlament gewählt. Dabei geht es auch um die zukünftige Zusammensetzung der Regierung. Das Wetter, es ist zunächst meist sonnig. Am Nachmittag kommen immer mehr Wolken auf. Bei 22 bis 26 Grad. Tipps für eine Reise finden, einen Text kurz zusammenfassen lassen oder auch Informationen zu einem Thema beschaffen. Menschen nutzen künstliche Intelligenz für ganz unterschiedliche Sachen. Die Möglichkeiten, die KIs besitzen, lösen aber auch Ängste aus. Nun fordern die Chefs von mehreren großen KI-Unternehmen, dass die Entwicklung verlangsamt wird. Livia Schmid.
3: Anthropic-Chef Dario Amodei spricht von ernsthaften Risiken. Er warnt davor, dass die Menschen die Kontrolle über die künstliche Intelligenz verlieren könnten. Und er fordert eine branchenweite koordinierte Entwicklungspause. Zudem braucht es mehr Kontrolle, auch mit staatlicher Unterstützung. Sowohl Sam Altman, der Chef von OpenAI, als auch Tech-Milliardär Elon Musk stimmten Amodeis Ausführungen zu. Zudem kündigte Altman an, dass OpenAI dieses Jahr nicht an die Börse gehen werde. Angesichts der aktuellen Sicherheitsbedenken wäre dies ein schlechter Zeitpunkt. Altman sagte im US-Magazin Fortune, es gebe noch viel zu tun, um die Sicherheitsanforderungen zu erfüllen und um herauszufinden, wie die Branche und Regierungen zusammenarbeiten könnten.
2: Die Schweiz wolle einen Beitrag dazu leisten, um Friedensgespräche zwischen Russland und der Ukraine wieder in Schwung zu bringen. Das sagt Außenminister Ignacio Cassis gegenüber dem Sonntagsblick. Beide Länder seien kriegsmüde und suchten nach Wegen, wenn auch zu unterschiedlichen Bedingungen. Laut dem Sonntagsblick reiste der Schweizer Spitzendiplomat Gabriel Lüchinger Ende August nach Kiew und Moskau. Zu den Ergebnissen dieser Reise äußerte sich Gassis im Interview nicht konkret. Die nächsten Schritte seien geheim. Gassis bestätigte im Interview zudem, dass die Schweiz mit anderen Ländern im Konflikt zwischen Israel und dem Libanon vermittle. Es gehe um die Entwaffnung der Hisbollah-Miliz. Nach Schweden nun. Dort wird heute ein neues nationales Parlament gewählt. Dabei geht es auch um die künftige Regierung des Landes. Die Frage, werden die nationalkonservativen Schwedendemokraten erstmals Teil einer Regierungskoalition oder kommen die Sozialdemokraten zurück an die Macht? Aus Stockholm berichtet Nordeuropa-Korrespondent Bruno Kaufmann.
4: In den letzten vier Jahren hat sich Schweden politisch stark nach rechts orientiert. Dazu gehört eine sehr restriktive Kriminalitäts- und Migrationspolitik, sowie eine Abkehr von der Wind- und Wasserenergie. Stattdessen hat Stockholm fossile Energiequellen subventioniert, was dazu geführt hat, dass Schweden heute die billigsten Benzinpreise in ganz Europa kennt. Während über diese Ausrichtung heftig gestritten wird, herrscht in der Außen- und Sicherheitspolitik eine große Einigkeit. Der vor zwei Jahren vor dem Hintergrund des russischen Angriffskrieges gegen die Ukraine vollzogene NATO-Beitritt ist weitgehend unbestritten. Gemäß den letzten Meinungsumfragen stehen sich die beiden politischen Lager mit je 50 Prozentpunkten gegenüber. Der konservative Ministerpräsident Ulf Kristersson möchte neu mit den rechtsgerichteten Schwedendemokraten und zwei weiteren Parteien eine Mehrheitsregierung bilden. Links der Mitte strebt die sozialdemokratische Oppositionschefin Magdalena Andersson eine rot-grüne Koalition an. Die Wahllokale schließen um 20 Uhr. Heute Abend.
2: In Indonesien ist eine Fähre mit über 240 Menschen an Bord in Seenot geraten. Laut den lokalen Behörden konnten über 110 Menschen in Sicherheit gebracht werden. Bisher gibt es ein bestätigtes Todesopfer. Nach weiteren Passagieren werde noch gesucht. Am Morgen war die Funkverbindung zur Fähre abgebrochen. Das Schiff war bei schlechtem Wetter in der Javasee unterwegs. Die Reise sollte von der Hauptinsel Java zu einer rund 500 Kilometer entfernten Stadt auf der Insel Borneo führen. Und nun schauen wir noch auf die Filmfestspiele in Venedig. Dort ist am Abend die dänische Regisseurin Mai El Touchi mit dem Hauptpreis ausgezeichnet worden. Sie erhielt den Goldenen Löwen für ihren Film «Woman Unknown». Der Film erzählt von einer jungen Dänin, die kurz nach dem Zweiten Weltkrieg ihre frühere Beziehung mit einem deutschen Soldaten geheim hält. Die Hauptdarstellerin des Films, die Dänin Mathilde Arcel, gewann den Preis als beste Schauspielerin. Als bester Schauspieler wurde der US-Amerikaner John Malkovich für den Film «Wild Horse 9» ausgezeichnet. Das Wetter: Heute Vormittag ist es im Norden sonnig, im Süden teils bewölkt. Am Nachmittag geht es mit Sonne und immer mehr Wolkenfeldern weiter. Am Abend regnet es in der Deutschschweiz stellenweise. Die Höchstwerte liegen zwischen 22 und 26 Grad. Das waren Nachrichten von Radio SRF. Verantwortlich Michael Wieland.
1: SRF Verkehrsinfo. Von 9.06 Uhr auf der A3 Zürich Richtung Chur in Höhe Pfäffikon ist die Einfahrt wegen einem Unfall gesperrt und auf der A6 Thun Richtung Mühlinnen zwischen Thun Süd und der Verzweigung Lattigen ebenfalls Sperrung wegen eines Unfalls. Eine örtliche Umleitung ist signalisiert. 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Ein Gartenhaus zum Lausanne versprochen. Und das gibt's. Es ist allerdings mehr ein Gartenhaus. Da hören Sie 6 Minuten.

0: Dua Lipa ist das zusammen mit der Angèle im Song «Fever». Und ich habe einen Fanclub für all die Jungen euch parat, die ein Gartenhaus könnten brauchen.
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0: Es ist allerdings nicht irgendwie eins aus Holz oder so, sondern sorgfältig zusammengesetzt aus all diesen wunderbaren Zutaten, die die Soul-Musik zu bieten hat. Kommt aber nicht aus Nordamerika, sondern aus Kolumbien.

ist zusammengeklebte Musik von Felipe Gordon aus Kolumbien. Sein neues, bereits siebte Album heisst TZ und es hat nicht ganz zufälliges Foto von einem Garten auf dem Cover. Die Idee von Felipe Gordon ist nämlich, dass er Musik machen will, die genau gleich aufgebaut ist wie ein gut kuratierter Garten. Vielfältig, abwechslungsreich

klassisch Sample-basierte Musik mit Samples aus der ganzen Welt. Streckenweise, glaube ich, auch aus Filmsoundtracks, so wie das tönt. Aber alles zusammen genau so aufgebaut wie einen vielfältig und gut eingerichteten Garten. Und das, was ich von wegen Gartenhaus gesagt habe vorher, ist einfach ein bisschen falsch ausgesprochen gewesen. Gartenhaus wäre im Fall von diesem Track da passender. Und sättige jetzt ein paar auf diesem wunderbaren Album. Er heisst Funky Fungi, weil klar, Pilze braucht es auch in einem Paradiesgarten.

Das neue Album von Felipe Gordon aus Kolumbien bietet so ein bisschen für alle etwas und funktioniert darum ein bisschen ähnlich wie ein guter Garten. Das heisst, TZ ist jetzt auf Vinyl erhältlich, das sage ich einfach für Plattensammlerinnen unter euch. Und ihr findet alles dazu in meiner Insta-Story und im Fanclub. Der Fanclub vom Reto von Gunther.

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0: Das ist einer von denen aus der Sonntagsmusiksammlung, wo jedes Mal, wenn ich ihn höre, habe ich das Gefühl, ich müsse Gitarre für ein Grübeln. Und man muss wissen, ich habe schon eine Gitarre. Aber im Fall keine Ahnung von Gitarren. Ich habe nicht mal House of the Rising Sun, aber wenn Johnny Guitar Watson läuft, dann fange ich an improvisieren wie ein Funketeer. Johnny Guitar Watson's Superman Lover in der Reflex Revision. Aus der Sammlung mit dieser Sorte Musik, wo aus einem richtig verschissen am Ende morgen. Schnell 5 Minuten könnte Sonntag machen.
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0: Hast du schon rausgeschaut eigentlich? Muss nicht.
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0: Für das haben wir Jan Eitel, der sagt uns, dass es heute durchzogen sonnigen Sonntag gibt.
2: Ja, es ist jetzt aktuell eigentlich der sonnigste Moment, wobei der sonnige Moment, der hebt schon noch ein bisschen an. Ich denke aber gerade am Nordrand von der Schweiz, also wenn man da in Basel oder in Schaffhausen oder im Zurzibiet daheim ist oder am Bodensee, dann wird man dann nicht einfach nur Schleierwolken sehen in den nächsten Stunden, sondern das wird dann doch auch mal so ab Mittag, frühen Nachmittag ein paar dichtere Wolken schon haben. Und die dichteren Wolken, die schieben sich dann im Verlauf des Nachmittags dann als von Norden her mehr und mehr rein und können dann die Sonne bis am Oben doch schon relativ an vielen Orten auf der Alpen-Nordseite abdecken. Und am Oben selber und in der Nacht auf morgen, da gibt es sogar Regentröpfe. Aber jetzt haben wir zuerst mal die Sonne und die Temperaturen die steigen noch etwa auf 24 Grad an.
0: Du hast es schon ein bisschen angetönt, gibt es ein paar Regentropfen, wie starten wir in die Woche?
2: Ja, zuerst haben wir doch recht viele Wolken in der Deutschschweiz und in Zentral- und Ostschweiz, so auch in Graubünden, da bleiben die Wolken doch noch ein bisschen länger kompakt. Ist ja nicht ausgeschlossen, dass es noch in der frühen Morgenstunde ein paar letzte Tröpfe in Graubünden gibt. Aber dann am Nachmittag wird das generell immer freundlicher, immer sonniger, ein bisschen schneller geht es im Flachland und im Westen oder im Wallis, aber auch im Tessin, da wird es dann schon am Vormittag ziemlich schnell mal sonnig werden. Temperaturen gerade in Genf oder im Wallis oder im Tessin 27 Grad. In der Deutschschweiz haben wir dann eher so um die 24 Grad.

Regelmässige Hörerinnen und Hörer vom Sonntagmorgen auf SRF 3 wissen, dass es manchmal Hinweise gibt. Relativ lang bevor das schwierigste Radiospiel der Welt überhaupt gespielt wird. Und es könnte schon sein, dass Jungles Heavy California ein bisschen etwas in diese Richtung andeuten will. Aber es könnte auch ganz andere Zeug geben. Hallo?

0: ist nicht der, den wir suchen. Der, den wir suchen, passt viel besser. Aber er kommt erst nach den News auf SRF 3.
1: Die Nachrichten von SRF um 10 Uhr mit Lara Kresten. Die Schweiz wolle einen Beitrag dazu leisten, um Friedensgespräche zwischen Russland und der Ukraine wieder in Schwung zu bringen. Das sagt Außenminister Ignacio Cassis gegenüber dem Sonntagsblick. Beide Länder seien kriegsmüde und suchten nach Wegen, wenn auch zu unterschiedlichen Bedingungen. Laut dem Sonntagsblick reiste der Schweizer Spitzendiplomat Gabriel Lüchinger Ende August nach Kiew und Moskau. Zu den Ergebnissen dieser Reise äußerte sich Gassis im Interview nicht konkret. Die nächsten Schritte seien geheim. Gassis bestätigte im Interview zudem, dass die Schweiz mit anderen Ländern im Konflikt zwischen Israel und dem Libanon vermittle. Es gehe um die Entwaffnung der Hisbollah-Miliz. Nach Indonesien. Dort ist eine Fähre in Seenot geraten. Es werden fast 130 Menschen vermisst. Das Schiff war von der Hauptinsel Java zur Insel Borneo unterwegs. Bei der Fahrt durch die Java-See herrschte schlechtes Wetter. Die Funkverbindung zur Fähre sei am Morgen abgebrochen, sagen die lokalen Behörden. An Bord des Schiffes waren über 240 Menschen. Bisher gibt es ein bestätigtes Todesopfer. Über 110 Menschen konnten laut den Behörden in Sicherheit gebracht werden. Weitere Meldungen in der Übersicht. Mehrere Chefs von großen KI-Unternehmen fordern, dass die Entwicklung von künstlicher Intelligenz verlangsamt wird. So warnte etwa der Chef von Anthropic davor, dass die Menschen die Kontrolle über KI verlieren könnten und forderte eine branchenweite, koordinierte Entwicklungspause. Dieser Ansicht ist auch der Chef von OpenAI. Und in Schweden wird heute ein neues nationales Parlament gewählt. Dabei geht es auch um die künftige Zusammensetzung der schwedischen Regierung. Die Frage, werden die nationalkonservativen Schwedendemokraten erstmals Teil einer Regierungskoalition oder kommen die Sozialdemokraten zurück an die Macht? Die Wahllokale schließen um 20 Uhr. Und noch das Wetter. Heute ist es zunächst meist sonnig. Am Nachmittag kommen aus Norden immer mehr Wolkenfelder. Die Höchstwerte liegen bei 22 bis 26 Grad. Das waren Nachrichten von Radio SRF. Verantwortlich Michael Wieland.
0: SRF Verkehrsinfo von 10.02 Uhr. Zurzeit liegen keine Meldungen über größere Störungen vor. Dafür ist mittlerweile 10.03 Uhr. Wir suchen das schwierigste Radiospiel der Welt. Nein, das suchen wir nicht. Das spielen wir. Suchen tun wir das Original. Das heute gesuchte Original kann ich schon mal vorausschicken. Ist schon recht präzise ausgewählt. In 6 Minuten spielen wir los.

Die Base, falls du die feine Hinweise, würde ich sagen, falls du die feine Hinweise gehört hast, die ich vor den Nachrichten damit ein bisschen gewunken habe, kann ich euch sagen, die sind weit davon entfernt, so gut zu passen, wie das heute gesuchte Original. Telefonnummer zum Mitspielen ist 0848 300 333. Für all die, die jetzt glauben zu wissen, welcher Song von wem heute gesucht ist, ist schwierig, aber wir können es eigentlich schon wissen, weil das heute gesuchte Original die Base passt. Nochmal die Nummer 0848 300 333.

0: Charlie Puth, Changes, ist aber nicht der, den wir suchen. Und wir suchen übrigens auch nicht den hier. Das ist einfach nur signiert.
1: Original.
0: Im Original von Stevie Wonder, aber wir suchen etwas komplett anderes, nämlich den Song, wo die Bass passt. Und neu gibt es jetzt den Typ 2 und der heisst «Es ist der Anfang». Es ist der Anfang, vielleicht nicht vor der ganzen Welt, aber auf jeden Fall der Anfang. 0848 300 333 ist die Telefonnummer zum Mitspielen. Für alle, die jetzt glauben zu wissen, welcher Song von wem heute gesucht ist. Beide Hinweise noch einmal. Der erste Käse, das heute gesuchte Original passt. Und der Typ 2 ist, es ist der Anfang. Ich sage auch noch von was, es ist der Anfang von Bananen.

Das schwierigste Radiospiel, das es gibt. Hier nochmal die bisherigen Hinweise auf der Suche nach dem Original. Der Typ 1 hat geheissen, das heute gesuchte Original passt. Und zwar wirklich voll. Der Typ 2, es ist der Anfang vor Bananen. Und als letzter Hinweis gibt es jetzt, wie immer, einen kurzen Ausschnitt aus der Coverversion vom heute gesuchten Original, wo ich wahrscheinlich etwas reinschnurre, damit man es nicht so gut kann sehen. Wisst ihr, wie ich meine? Das da. Das da habe ich genau gemeint. 0848 300 333. Von wem ist das Original, das sich hinter diesem Cover versteckt? 0848 300 333.

0: Ein wirklich sehr schwieriges Radiospiel, wo es darum geht, herauszufinden, wer sich hinter dem Chor versteckt und immer dann gerade sofort wahnsinnig viel leichter wird oder einfacher, meine ich, wenn man weiss, was gesucht ist. Das heute gesuchte Original Typ 1 passt und Typ 2 ist der Anfang von Bananen. Die Coverversion, die ich kurz eingespielt habe, tönt so. Am Telefon ist der Philipp Moos Brucker oder Burger? Brucker.
1: Brucker.
0: Guten Morgen, Philipp.
1: Guten Morgen, Reto.
0: Wie hast du es herausgefunden?
1: Hey, mit ganz viel Glück und mit Google Bananen habe ich irgendwie gewusst, okay, da hat es mal irgendeine CD-Cover gegeben und googelt. Zuerst gemeint Rolling Stones und dann ist mir da Andy Warhol dazwischen geratscht und dann habe ich gemerkt, ah, Warhol, okay, und dann habe ich gesehen, Velvet Underground und dann habe ich gesehen, Sunday Morning und dann habe ich gewusst, ja, das passt.
0: Wenn ich das nächste Mal Ferien buche, kann ich dich engagieren, um im Zeug googeln. Das ist schon noch super, wie du da auf die Schlicht kommst. Sag noch, nicht, dass ich es gesagt habe, sag noch mal, was habe ich gesucht?
1: Velvet Underground, Sunday Morning.
0: Passt wie eine Faust aufs Weiss auch nicht was. Natürlich, weil Sonntagmorgen, schon klar, kommt aus dem 66, ist der erste Song vom legendären Bananenalbum mit dem Cover von Andy Warhol, wo du alles zusammen richtig erzählt hast. Das Cover, das wir draußen Ausschnitt gehört haben, ist von Beck und du gewinnst Kulturgutschein im Wert von 177 Franken, der dir zugeschickt wird. Gratuliere herzlich.
1: Grossartig, danke vielmals.
0: Und du bist auch noch der, der sagt, was wir hören wollen. Ich bin bereit zum...
1: Selbstverständlich beides.
0: Selbstverständlich beides. In dem Fall. Mache ich gern. Einen guten Sonntag dir, Philipp. Mach's gut.
1: Danke gleichfalls, Reto.
0: Tschüss.
1: Ciao.

Sunday Morning. Von der Velvet Underground aus dem 66 ist es heute gesucht und vom SRF3-Hörer Philipp Mosbrucker aus Terwil herausgefunden, original. Neue Suche gibt es heute in der Woche nach den 10 Nachrichten auf dem 3.

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1: Der Paolo Nutini ist das gesehen mit seinen neuen Schuhen. Und jetzt gibt's noch
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1: Musik, die einem ein gutes Gefühl gibt, im Moment, das gäbe es gar nicht mehr. Heute ganz besonders für all die Jungen, die gerne haben, wenn sie ein bisschen vorauslösen können. Weil die heutige Sonntagsmusik ist ein Vorausecho. Also, einfach weil sie so heisst. Der Track, den wir jetzt gerade zusammen hören, heisst Echo. Und er ist darum ein Vorausecho akustisch, weil es ihn noch gar nicht gibt. Das Album kommt erst Ende Monat raus. Aber der hier, der kommt schon jetzt. Er ist von Liguna und heisst eben Echoes.

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0: war der Sonntagmorgen auf SRF 3 mit ein bisschen Mittelmeermusik. Argento, sein neues Album Mirachi, ist am Mittelmeer entstanden und das gehört man ihm an. Und ein bisschen Gartenhaus. Felipe Gordon. Er ist der Künstler, der mit TZ ein Album gemacht hat, das ein ist wie ein richtig guter Garten. Das Vorausecho, das wir vorhin gehört haben, ist von Liguna und heisst Echoes. Ende Monat kommt das Album raus und wahrscheinlich hören wir es dann nochmal im neuesten Fanclub dann. Die wiederum findet ihr in meiner Insta-Story. Und wir hören uns in einer Woche wieder. Jetzt gibt's Neues auf SRF 3.
1: Die Nachrichten von SRF um 11 Uhr mit Lara Christen. Wir beginnen im Kanton Watt. Bei einem Brand auf einem Bauernhof in Palaisieux sind 250 Rinder ums Leben gekommen. Das Feuer brach gestern Abend in den Ställen aus, wie die Kantonspolizei Watt mitteilt. Ein Großteil der 250 Tiere, die meisten davon Kälber, starben im Feuer. Andere mussten wegen ihren schweren Verletzungen eingeschläfert werden. Menschen wurden bei dem Brand keine verletzt. Die Brandursache ist noch unklar, die Ermittlungen laufen. Die Schweiz wolle einen Beitrag dazu leisten, um Friedensgespräche zwischen Russland und der Ukraine wieder in Schwung zu bringen. Das sagt Außenminister Ignacio Cassis gegenüber dem Sonntagsblick. Beide Länder seien kriegsmüde und suchten nach Wegen, wenn auch zu unterschiedlichen Bedingungen. Laut dem Sonntagsblick reiste der Schweizer Spitzendiplomat Gabriel Lüchinger Ende August nach Kiew und Moskau. Zu den Ergebnissen dieser Reise äußerte sich Gassis im Interview nicht konkret. Die nächsten Schritte seien geheim. Bei den Kurzmeldungen bleiben wir zuerst beim Krieg in der Ukraine. Bei einem russischen Angriff auf Odessa wurden laut ukrainischen Angaben mindestens 5 Menschen verletzt. Auch an der ukrainisch-polnischen Grenze sei es zu einem Angriff gekommen. Auf der anderen Seite meldet auch Russland Angriffe. In der russischen Teilrepublik Tatarstan wurden laut den lokalen Behörden 2 Menschen getötet und mehrere verletzt. Und zum Krieg in Nahost. Bei der Straße von Hormus ist ein iranisches Handelsschiff getroffen worden. Dabei wurde laut iranischen Medien eine Person getötet und 4 weitere verletzt. Auch die britische Behörde zur Sicherheit der Schifffahrt meldete den Angriff. In der Folge sei Feuer an Bord ausgebrochen, die Besatzung werde evakuiert. In Indonesien ist eine Fähre in Seenot geraten. Es werden fast 130 Menschen vermisst. Das Schiff war von der Hauptinsel Java zur Insel Borneo unterwegs. Bei der Fahrt durch die Java-See herrschte schlechtes Wetter. Die Funkverbindung zur Fähre sei am Morgen abgebrochen, sagen die lokalen Behörden. An Bord des Schiffes waren über 240 Menschen. Bisher gibt es ein bestätigtes Todesopfer. Über 110 Menschen konnten laut den Behörden in Sicherheit gebracht werden. Das Wetter, heute ist es zunächst meist sonnig. Am Nachmittag kommen aus Norden immer mehr Wolkenfelder. Die Höchstwerte liegen bei 22 bis 26 Grad. Das waren Nachrichten von Radio SRF. Verantwortlich Michael Wieland.
0: SRF Verkehrsinfo von 11.03 Uhr in der Region Basel. Stau wegen Bauarbeiten auf der A2 Richtung Deutschland zwischen Hagnau und Breite, in der Gegenrichtung zwischen Kleinhüningen und Wettstein und folglich auch auf der A3 ab Euro Airport. Und auf der Nord-Süd-Achse vor dem Gotthardtunnel Richtung Norden. Ab Quinto 3 Kilometer Stau und bis zu 30 Minuten Wartezeit. Die Einfahrt Airolo ist gesperrt. Reisende Richtung Gotthardpass können ab Quinto die Sonderspur Cupra benutzen.

0: Anja Schubert war eine großgewachsene Frau mit der Figur eines Fotomodells. Ich registrierte neidische Blicke, als sie neben mir auf einer Parkbank saß. Ein Mann unterbrach sogar seinen Lauf und machte unsinnige Verrenkungen, um ihre Aufmerksamkeit zu gewinnen, doch er scheiterte kläglich. Frau Schubert hatte nur Augen für mich.
1: Wie halten Sie sich fit?
0: Ich gehe ab und zu ins Fitnessstudio und schaue den anderen beim Schwitzen zu.
1: Bei Ihrer Generation war der Body noch nicht so wichtig. Heute gehen sogar die Jungs in der Schule schon in den Kraftraum. Das ist krass. Wenn du so ein Bubi siehst mit dicken Oberarmen.
0: Die schlucken jede Menge Tabletten und ernähren sich von Hähnchen mit Reis. Das wäre mir zu einseitig. Was ist mit dem Mann, der ertrunken ist? Ging er auch in den Kraftraum?
1: Manuel?
0: Ja.
1: Nein, er war ganz anders. Mit ihm konnte ich mich über die wichtigen Dinge im Leben unterhalten. Ja. Er war ein Philosoph.
0: Sie erwähnten am Telefon, dass er im Fluss ertrunken ist.
1: Die Polizei hat den Fall abgeschlossen. Ich glaube nicht an einen Unfall. Manuel war ein sehr vorsichtiger Mann. Er trank zwar gerne, aber er wäre nie betrunken an den Fluss gegangen. Wenn er trank, dann nur alleine zu Hause.
0: Das klingt nicht nach einem geselligen Menschen.
1: Doch, doch, er konnte gesellig sein. Aber das mit dem Trinken war speziell. Er sagte, er brauche das, um abschalten zu können. Gleichzeitig mochte er es aber nicht, wenn er keine Kontrolle mehr hatte. Deshalb ging er nie betrunken aus dem Haus. Und wenn er mit jemandem abhing, hielt er sich zurück.
0: Philosophen neigen manchmal zu düsteren Gedanken.
1: Manuel hat sich nicht umgebracht. Er war weder depressiv noch verzweifelt.
0: Wie gut kannten Sie ihn?
1: Ziemlich gut.
0: Freundschaftlich oder intim?
1: Nur freundschaftlich. Aber seit über 6 Jahren. Wir trafen uns mindestens einmal in der Woche.
0: Ja, vielleicht war er in Sie verliebt und Sie haben es nie bemerkt.
1: Er stand auf Frauen, die älter waren als er. Und er hat mir immer wieder gesagt, dass ich zu dünn sei. Finden Sie mich zu dünn? Ich war schon immer so. Als Teenager war ich eine Bohnenstange. Da war ich echt dünn und fand das peinlich. Aber ich habe einfach nicht zugenommen. Jetzt muss ich Sport treiben, um nicht zuzunehmen.
0: Ja, ist das ein Fitnessarmband?
1: Ja, ein sehr exklusives.
0: So.
1: Mein Freund hat es hergestellt und programmiert. Es ist genial. Wenn ich diesen Knopf drücke, sendet das Band leichte Stromstöße aus. Es kribbelt. Das hört erst auf, wenn eine bestimmte Pulsfrequenz erreicht ist. Das kann man programmieren. Dadurch geht man automatisch schneller. Und der andere Knopf aktiviert das Nachtprogramm.
0: Geht es da auch um die Pulsfrequenz bei ganz bestimmten körperlichen Betätigungen?
1: Nein, das Band kann den Puls minimal senken. Das führt zu einem tieferen und erholsamen Schlaf. Das ist genial.
0: Was hielt Manuel davon?
1: Natürlich nicht viel, aber fasziniert hat es ihn schon. Er war aber grundsätzlich skeptisch gegenüber all diesen Apps und Gadgets, die persönliche Daten übertragen.
0: Ja, das kann ich gut verstehen. Was hat Manuel gearbeitet?
1: Er war Taxifahrer.
0: Aha.
1: Das war sein Brotberuf. Er hat gern am Abend und am Wochenende nachts gearbeitet, damit er tagsüber Zeit hatte, um nachzudenken. Nehmen Sie den Auftrag an?
0: Wenn er nicht verunfallt ist und er sich nicht umgebracht hat, gibt es nur noch eine Erklärung.
1: Finden Sie es heraus. Es muss am Fluss zu einem Streit gekommen sein. Jemand hat Manuel in den Fluss gestoßen. Ich schicke Ihnen Fotos von Manuel. Es muss jemand etwas gesehen haben.
0: Die Taxizentrale, für die Manuel fuhr, gehörte einem Mann, den man als vierschrötig bezeichnen konnte. In einen Kleinwagen wäre er vermutlich nicht mal reingekommen. Er saß in seinem Büro in einem imposanten Bürostuhl, der vermutlich für übergewichtige Amerikaner designt worden war.
2: Manuel Jablinski war ein vorbildlicher Taxifahrer. Er hatte den Stadtplan im Kopf, er war höflich und er wies niemanden ab.
0: Wie kam er mit den anderen Taxifahrern aus?
2: Ich habe Manuel als Einzelgänger in Erinnerung, ein kluger Kopf. Er hätte es zu etwas bringen können, aber Karriere und Geld interessierten ihn nicht. Er hat sich nie beschwert, ganz anders als andere Fahrer. Vor allem den Familienvätern geht es dreckig. Die Konkurrenz mit der App macht den ganzen Markt kaputt.
0: Ich habe gelesen, dass auch die Taxizentralen neuerdings auf eine App setzen.
2: Das ist ein Tropfen auf den heißen Stein. Letztlich geht es nur darum, wer Passagiere am günstigsten befördert. Und da können wir nicht mithalten. Die Konkurrenz setzt auf Hobbyfahrer und nimmt den Profis die Kunden weg. Ich weiß nicht, wie lange ich mir das noch antue.
0: Hat Manuel Jablinski unter dem Druck gelitten?
2: Manuel?
0: Ja.
2: Nein, der hat es ganz locker genommen. Er brauchte nur wenig Geld.
0: Wie viel verdient ein Taxifahrer heutzutage?
2: Sind Sie interessiert? Ich kann Leute wie Sie gebrauchen.
0: Das hört uns ja eins gerne, aber ich habe bereits einen Beruf, der mich voll und ganz ausfüllt.
2: Privatdetektiv hört sich irgendwie romantisch an.
0: Ist es aber nicht.
2: Solange es keine App gibt, arbeiten Sie im Paradies. Aber das kann sich plötzlich ändern.
0: Eine Bekannte von Manuel Jablinski glaubt, dass er ermordet wurde.
2: Hoppla.
0: Ja.
2: Bin ich verdächtig?
0: Gab es vielleicht einen Taxikollegen, mit dem sich Manuel nicht gut verstand?
2: Es gab da einen Zwischenfall mit einer Frau, Ursina Franzen. Manuel hat sie gemocht.
0: Sie ihn nicht.
2: Sie hat ihm einmal ziemlich deutlich die Leviten gelesen. Er hat sie offenbar eine Weile lang mit Textmitteilungen belästigt.
0: Der Philosoph schien auch eine ganz profane Seite gehabt zu haben. Eine, die ihm gefährlich werden konnte. Ursina Franzen arbeitete noch immer für die Taxizentrale. Ich bat Herrn Dorra, sie für mich zu bestellen. Im Taxi musterte ich sie schweigend.
3: Wenn Sie nicht wissen, wo Sie hinwollen, kann ich auch in einen Kreisel fahren.
0: Das ist nicht nötig. Fahren Sie einfach weiter.
3: Ist das ein Test? Hat Herr Dorra Sie auf mich angesetzt?
0: Weshalb sollte er das tun?
3: Männer halt.
0: Sie haben es nicht so mit Männern.
3: Die meisten gehen mir auf die Nerven.
0: Auch Manuel Jablinski.
3: Weshalb sollte ich mit Ihnen über Jablinski sprechen?
0: Er hat sich in Sie verliebt.
3: Was soll das? Ist das ein Verhör?
0: Ich bin Privatdetektiv. Alles, was Sie mir sagen, bleibt privat.
3: Manuel ist tot und beerdigt.
0: Aber sein Tod war mysteriös.
3: Er ist besoffen in den Fluss gefallen. Typisch männliches Verhalten.
0: Er war nicht betrunken. Hat er ihn nachgestellt.
3: Ich habe ihm gesagt, dass er damit aufhören soll.
0: Er hat eine Vorliebe für ältere Frauen.
3: Vielen Dank für das schöne Kompliment. Ich fahre da vorne an den Parkplatz. 25 Franken 50.
0: Ganz schön teuer.
3: Nehmen Sie künftig ein anderes Taxi oder gehen Sie zu Fuß. Das ist billiger.
0: Sie stellte den Motor ab und blieb sitzen. Ich kramte das Geld zusammen und reichte es ihr. Sie nahm es, ohne mich dabei anzuschauen. Da ich mich in der Nähe des Polizeipräsidiums befand, nutzte ich die Gelegenheit, auch wenn ich dort zuletzt einige böse Überraschungen erleben durfte. Auch diesmal erwartete mich ein neues Gesicht.
4: Weshalb interessieren Sie sich für einen Unfall, Maloney?
0: Weil es kein Unfall war.
4: Im Abschlussbericht steht Unfall.
0: Weil Ihnen das eine Menge Arbeit erspart.
4: Sie haben keine Ahnung von Polizeiarbeit. Ach. Ob Unfall, Selbstmord oder Mord, wir stellen Spuren sicher und werten sie aus.
0: Manuel Jablinski hat sich am Fluss mit jemandem getroffen.
4: Name, Adresse, Geburtsdatum. Wir benötigen etwas Handfestes. Keine Spekulationen, Maloney.
0: Hat man überhaupt nach Zeugen gesucht?
4: Es gab einen öffentlichen Aufruf in den Medien. Es hat sich niemand gemeldet.
0: Können Sie mir den Abschlussbericht ausdrucken?
4: Ja, das kann ich.
0: Dann tun Sie es.
4: Was?
0: Ausdrucken.
4: Das werde ich nicht tun.
0: Gerade eben sagten Sie das Gegenteil.
4: Ich sagte, dass ich den Bericht ausdrucken kann. Ich sagte nicht, dass ich es tun werde.
0: Das sind Spitzfindigkeiten.
4: War es das?
0: Ich wünsche mir den Arbeitsverweigerer von früher zurück.
4: Kein Problem, da drüben hat es eine Wunschbox. Sie können Ihr Anliegen auf einen Zettel schreiben und in die Wunschbox einwerfen. Die Box wird einmal pro Woche geleert.
0: Und was geschieht mit den Zetteln? Liest die überhaupt jemand?
4: Die besten werden am Weihnachtsessen vorgetragen. Das ist eine Riesengaudi.
0: Er wandte sich ab und stierte auf einen großen Monitor. Ich verließ das Polizeipräsidium und rief meine Klientin an. Diese zeigte sich kurz angebunden. Offenbar war sie mit ihrem Freund zusammen. Sie bat mich, sie am nächsten Morgen anzurufen. Ich flüchtete in eine Bar.
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0: 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Heute alles unter Kontrolle. Zweiter Teil. Was bisher geschah. Frau Schubert möchte, dass Maloney den Tod eines Freundes untersucht, der im Fluss ertrunken ist. Sie glaubt nicht an einen Unfall oder Selbstmord, hat aber auch keine Idee, wer Manuel umgebracht haben könnte. Sie ist sich aber sicher, dass sich Manuel am Flussufer mit jemandem getroffen hat. Maloney findet heraus, dass der Tote einer Taxifahrerin nachgestellt und diese möglicherweise sexuell belästigt hat.
1: Ich traf mich mit meiner Klientin in einem kleinen Café und trank einen ausgezeichneten Espresso. Meine Klientin hörte mir aufmerksam zu, als ich ihr von der Begegnung mit der Taxifahrerin berichtete. Ihre Augen wurden größer und größer.
2: So habe ich ihn gar nicht gekannt. Er hat die Taxifahrerin sexuell belästigt.
1: Er schien aufdringlich gewesen zu sein.
2: Wie alt ist die Frau?
1: Ich würde sie um die 40 schätzen.
2: Das ist typisch für ihn. Ich weiß nicht, woher er das hatte. Es gibt doch sicherlich eine psychologische Erklärung dafür, dass ein Mann auf eine ältere Frau steht.
1: Vielleicht ist es wie bei den jungen Frauen, die auf alte Männer stehen. Entweder psychologisch oder monetär.
2: Manuel hat sich nichts aus Geld gemacht.
1: Wieso blinkt Ihr Fitnessband?
2: Ich muss es aufladen, sonst werden die Daten nicht mehr auf die App übertragen.
1: Wie funktioniert das genau?
2: Mein Freund hat eine App programmiert, die habe ich auf dem Handy. Diese App kommuniziert mit dem Armband. So kann ich jederzeit nachschauen, wie viele Schritte ich gemacht habe und wie hoch mein Puls war. Manuel hat sich übrigens die App auch auf sein Handy geladen.
1: Er hatte auch ein Fitnessarmband.
2: Nein, aber er sagte, es sei lustig nachzuschauen, wie viel ich den ganzen Tag laufe.
1: Er hatte Zugriff auf Ihre Daten.
2: Na klar, das ist ein Prototyp. Er ist nur für mich eingerichtet. Manuel war unsportlich, aber er konnte stundenlang im Park sitzen und den anderen zuschauen, die an ihm vorbeirannten.
1: Frauen um die 40.
2: Gut möglich.
1: Vielleicht hat er auch noch andere Frauen belästigt.
2: Das kann ich mir einfach nicht vorstellen.
1: Jemand muss einen Grund gehabt haben, ihn zu töten.
2: Ich weiß. Ich lese gerne Krimis und da geht es immer ums Motiv. Aber in den Krimis ist es immer so, dass fast alle ein Motiv haben. Vielleicht ist es bei Manuel auch so. Vielleicht hatte jemand ein ganz anderes Motiv.
1: Und ich soll es herausfinden. Ohne den geringsten Anhaltspunkt.
2: Gehen Sie in den Park. Manuel hatte eine bevorzugte Sitzbank. Vielleicht sehen Sie ja den Mörder, wenn er vorbeirennt.
1: Es war eine absurde Idee, aber da die Sonne schien und ich irgendetwas für mein Honorar tun musste, verbrachte ich 2 Stunden im Park und zeigte auf meinem Handy wildfremden Leuten das Foto des Verstorbenen. Zu meiner Überraschung traf ich auf die Taxifahrerin.
3: Stellen Sie mir jetzt auch nach?
1: Hat sie Manuel im Park verfolgt.
3: Er wusste, dass ich hier laufe und er kannte meine Einsatzzeiten.
1: Und er hat sie hier im Park abgepasst.
3: Zuerst sah es wie ein Zufall aus, aber beim zweiten Mal nicht mehr. Männer sind so durchschaubar.
1: Er war in sie verliebt.
3: Ach was, er hat sich in etwas hineingesteigert. Männer können nicht mit ihren Gefühlen umgehen. Entweder machen sie alles zu wie eine Muschel oder sie zergehen wie Butter in der Sonne. Das nervt. Mein Ex-Mann war genauso, immer extrem cool und bei idiotischen Filmen hat er geheult.
1: Hat ihn Manuel bis zu seinem Tod nachgestellt?
3: Nein, es hörte auf, nachdem ich ihm gesagt habe, dass er mich in Ruhe lassen soll.
1: Aber trotzdem war er hier im Park.
3: Ja, aber etwas war seltsam. Das letzte Mal, als ich ihn hier sah, unterhielt er sich mit einer anderen Frau.
1: Was war daran seltsam?
3: Sie war jung. Er hat mir doch diesen Schmus erzählt, dass er auf reife Frauen steht. Kaum serviere ich ihn ab, rennt er zu einem Küken. Unfassbar, diese Männer.
1: Können Sie mir die Frau beschreiben?
3: Ist nicht nötig, die ist jeden Tag hier im Park unterwegs. Sie müsste in 10 Minuten auftauchen. Rennt 4-mal um den Park.
1: Ich bat sie um eine Beschreibung. Sie stöhnte auf und sagte, dass sie nicht gut im Beschreiben ist. Aber wenn ich ihr einen 50er gebe, würde sie warten, bis die junge Frau auftaucht. Mir blieb nichts anderes übrig. Eine Viertelstunde später knallte mir die Taxifahrerin einen Ellbogen in die Rippen. Die junge Frau war schnell unterwegs. Ich gab mir keine Mühe, ihr zu folgen, sondern wartete, bis sie die erste Runde gelaufen war.
4: Was soll das? Gehen Sie mir aus dem Weg.
5: Ich möchte mit Ihnen reden.
4: Vergessen Sie es. Gehen Sie einfach nur weg.
5: Es geht um Leben und Tod.
4: Ja, das sieht man Ihnen an.
5: Danke, danke, aber mir geht es gut.
4: Ich rufe die Polizei.
5: Die sind schlimmer als ich. Ich möchte mit Ihnen über Manuel Jablinski sprechen.
4: Wer ist das?
5: Er hat sich hier im Park mit Ihnen unterhalten.
4: Wann?
5: Ein paar Tage, bevor er starb.
4: Was? Er ist tot?
5: Ja, Sie erinnern sich an ihn.
4: Ja, ein Typ stand mir im Weg, genau wie Sie.
5: Was wollte er von Ihnen?
4: Wer sind Sie und weshalb ist der Typ tot?
5: Ich bin Privatdetektiv und Manuel Jablinski ist im Fluss ertrunken.
4: Das hat doch alles nichts mit mir zu tun.
5: Worüber haben Sie sich unterhalten?
4: Das geht Sie nichts an.
5: Das da, da an Ihrem Arm, was ist das?
4: Das geht Sie auch nichts an.
5: Es blinkt.
4: Das geht Sie noch weniger an.
5: Ist das ein Prototyp?
4: Ein was?
5: Ich lade Sie zu einem Smoothie ein.
4: Ich mag keine Smoothies.
5: Kaffee, Tee, Orangensaft, Wodka oder stilles Wasser, was immer Sie möchten.
4: Ich möchte, dass Sie mich in Ruhe lassen.
5: Das geht leider nicht.
4: Tatsächlich?
1: Sie bückte sich und griff in den Kies, der auf dem Laufweg lag. Sie warf ihn mir mitten ins Gesicht. Es tat höllisch weh. Als ich wieder klar sehen konnte, war sie weg. Ein älterer Mann erkundigte sich, ob ich einen Notarzt benötigte. Ich winkte ab. 2 Stunden später traf ich meine Klientin.
6: Das ist unmöglich. Sie haben nicht richtig hingesehen.
5: Es blinkte haargenau wie Ihr Fitnessband, wenn es nach Strom giert.
6: Mein Band ist einmalig. Es gibt niemand sonst, der so eines trägt.
5: Manuel hat die junge Frau im Park angesprochen. Wahrscheinlich ist ihm das Fitnessband ebenfalls aufgefallen.
6: Es gibt ganz unterschiedliche Fitnessbänder, aber das, was ich trage, ist einmalig.
5: Manuel dachte das vermutlich auch, bis er ein anderes sah, das genau gleich aussah.
6: Ach was! Er muss sie wegen etwas anderem angesprochen haben.
5: Sie ist jung und Manuel stand nicht auf junge Frauen.
6: Das macht alles keinen Sinn. Wissen Sie was? Ich glaube, das war's. Ich möchte nicht, dass Sie weiter für mich arbeiten. Ich werde mir einen anderen Detektiv suchen.
5: Ich bin der Beste, weit und breit.
6: Schein und Sein. Sie haben mir nichts geliefert, um Manuels Tod aufzuklären.
5: Was, wenn es um das Fitnessarmband geht?
6: Meines ist einmalig. Wie oft muss ich es noch betonen?
5: Manuel meinte das auch, bis er die andere Läuferin traf.
6: Also gut. Wie heißt die Frau?
5: Das weiß ich nicht.
6: So viel zum besten Privatdetektiv der Stadt.
5: Ich werde es herausfinden. Sie rennt immer zur selben Zeit.
6: Überzeugen Sie mich, Maloney, oder lassen Sie es?
1: Ich hatte keine andere Wahl. Am nächsten Morgen erwachte ich mit einem Kater, da ich den Frust und meine Klientin mit einigen Gläsern herunterspülen musste. Ich tat, was ich in solchen Situationen immer tue. Ich blieb noch eine Weile liegen.
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0: 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Heute alles unter Kontrolle. Dritter und letzter Teil. Was bisher geschah? Melonis Klientin möchte wissen, ob ein Freund von ihr tatsächlich verunglückte, als er im Fluss ertrank, oder ob ihn jemand ermordet hat. Maloney findet heraus, dass der junge Mann auf ältere Frauen stand und eine Arbeitskollegin belästigte. Er findet zudem heraus, dass das Fitnessarmband, das seine Klientin trägt, nicht so exklusiv ist, wie sie glaubt und möglicherweise im Zusammenhang steht mit dem Tod des Freundes.
1: Voller Tatendrang machte ich mir einen Plan, wen ich, weshalb, sprechen wollte. Zu meiner großen Überraschung erhielt ich am Vormittag Besuch. Herr Durrer füllte mein Büro mit seinen Muskeln beinahe aus. Er machte trotzdem einen bedauernswerten Eindruck.
2: Ach, es ist mir unsäglich peinlich. Aber es bleibt mir nichts anderes übrig, als zu gestehen.
1: Sie haben Manuel Jablinski getötet.
2: Was? Nein, was reden Sie da?
1: Sie sind zu mir gekommen, um ein Geständnis abzulegen.
2: Aber doch keinen Mord. Lassen Sie es mich erklären.
1: Nur zu.
2: Ursina Franzen.
1: Die für Sie arbeitet.
2: Sie hat mir vom ersten Tag an imponiert.
1: Da schau her, der Chef liebt seine Mitarbeiterin.
2: Es ist nicht so, wie Sie sich das vorstellen.
1: Ich stelle mir überhaupt nichts vor.
2: Alle meine Mitarbeiter erhalten eine eigene E-Mail-Adresse. Das macht die interne Kommunikation einfacher.
1: Und die Überwachung.
2: Was?
1: Sie sind aus einem ganz bestimmten Grund hier, Herr Durrer.
2: Ach, es ist mir unsäglich peinlich.
1: Das sagten Sie schon.
2: Ich kann die Mails aller meiner Angestellten lesen, egal welche Passwörter sie benutzen.
1: Sowas nennt man die totale Überwachung.
2: Ich habe das zuvor nur in Ausnahmefällen beansprucht. Wenn ich das Gefühl hatte, dass mich einer meiner Mitarbeiter anlügt.
1: Aber dann kam Frau Franz.
2: Ich war hin und weg.
1: Genau wie Manuel Jablinski.
2: Er schickte ihr Liebesgedichte. Sie waren grauenhaft. Aber mir wurde klar, dass ich etwas unternehmen musste.
1: Sie haben Manuel Jablinski also doch getötet.
2: Nein, was reden Sie da? Ich wollte doch nur, dass er damit aufhört. Aber dann las ich, was Ursina ihm antwortete. Sie hat ihn fertig gemacht.
1: Kommen Sie endlich zur Sache. Weshalb sind Sie hier?
2: Sie darf es nicht erfahren. Ich liebe sie. Ich will sie heiraten und 10 Kinder mit ihr. Aber sie darf es nicht erfahren.
1: Weil Sie schon verheiratet sind.
2: Ich liebe meine Frau. Und ich liebe Ursina. Ich komme nicht damit klar. Es ist wie, wenn man sich zwischen 2 Paar Schuhen entscheiden muss.
1: Ein gewagter Vergleich.
2: Die Taxifirma steht kurz vor dem Ruin. Wenn ich pleite bin, habe ich nur noch meine Frau. Gemeinsam schaffen wir das. Aber das geht nur, wenn sie nichts von meinen Gefühlen für Ursina erfährt.
1: Zurück zu Manuel Jablinski. Was hat er sonst noch so geschrieben?
2: Ach, nur langweiliges Zeug.
1: Aber Sie haben sie gelesen.
2: Ja, nachdem das mit den Liebesgedichten vorbei war, hat er nur noch Unsinn verschickt. Endlos lange Listen mit Longitude und Latitude.
1: Ja, davon habe ich schon gehört.
2: Das sind Koordinaten.
1: Die Position, an der sich jemand befindet. Um wen handelt es sich?
2: Keine Ahnung. Er hat diese Daten an sich selber geschickt.
1: Ich habe gelesen, dass es Leute gibt, die sich Ideen an sich selber schicken, damit sie nicht verloren gehen.
2: Ideen sind etwas anderes als GPS-Koordinaten, ganz unter uns. Ich glaube, Manuel war verrückt.
1: Ich möchte die E-Mails sehen.
2: Ja, ich kann sie ausdrucken und vorbeibringen.
1: Am Mittag setzte ich mich wieder auf die Parkbank, die auch Manuel benutzte, wenn er im Park saß und den fitnessbewussten Menschen zusah. Die unbekannte junge Frau erschien zur genau gleichen Zeit wie am Tag davor. Ich stellte mich erneut vor sie.
3: Es reicht. Ich werde jetzt die Polizei rufen.
1: Tun Sie das nicht und hören Sie mir zu.
3: Weshalb sollte ich das tun?
1: Wegen dem Fitnessband an Ihrem Arm.
3: Was ist damit?
1: Es ist nicht so exklusiv, wie Sie glauben.
3: Was?
1: Ihr Freund hat Ihnen gesagt, dass er es nur für Sie hergestellt hat.
3: Was soll das? Sie kennen Wolfgang?
1: Nein, aber er wird mich heute noch kennenlernen.
3: Ich verstehe nicht, was Sie von mir wollen.
1: Ich bin Privatdetektiv und arbeite für Anja Schubert.
3: Ich kenne keine Anja Schubert.
1: Aber Ihr Wolfgang kennt Sie. Sie

0: Am Abend war es soweit. Ich legte die Ausdrucke auf den Küchentisch.
1: Was soll das? Hast du ihm gesagt, dass er sein Manuskript mitbringen soll?
2: Nein, ich habe nicht gewusst, dass er ein Buch geschrieben hat, Wolfgang. Woher wussten Sie, dass mein Freund beim Verlag arbeitet?
0: Ich hatte keine Ahnung.
1: Packen Sie das Papier wieder ein und gehen Sie.
0: Möchten Sie nicht einen Blick darauf werfen? Es ist kein potenzieller Bestseller, aber er wird Ihr Leben grundlegend verändern.
2: Ich habe Sie engagiert, um den Tod von Manuel aufzuklären, nicht um uns privat mit Ihrem Geschreibsel zu belästigen.
1: Du hast diesen Typen engagiert?
2: Ja, wegen Manuel.
1: Er ist ertrunken.
2: Aber es war kein Unfall.
1: Klar war es ein Unfall.
0: Lesen Sie wenigstens eine Seite.
1: Nein, das werde ich nicht tun. Ich arbeite nämlich heute Abend nicht. Schicken Sie Ihr Manuskript an die Verlagsadresse. Nein, ich habe eine bessere Idee. Legen Sie es ins Altpapier.
0: Diese Ausdrucke sind nicht von mir. Sie sind von Manuel Jablinski.
2: Was?
0: Ja.
2: Das muss ich sehen.
1: Sie sollten jetzt gehen. Sie sind hier unerwünscht.
0: Bald schon sind Sie es, der unerwünscht ist. Bei Frau Schubert und bei Ihrer anderen Freundin.
1: Jetzt reicht es aber.
2: Was für eine andere Freundin? Und was ist das hier? Ich verstehe es nicht.
0: Das sind zwei Bewegungsprofile. Sie können anhand der Uhrzeit genau erkennen, wo Sie sich wann aufgehalten haben.
2: Manuel hat mich gestalkt?
0: Nein, nein. Er hat herausgefunden, wozu das Fitnessarmband tatsächlich dient. Sie sollten es ihr erklären.
1: Das dient nur zu deiner Sicherheit. So kann ich jederzeit eingreifen, wenn du in Gefahr bist.
2: Du überwachst mich?
0: Nicht nur sie, auch seine andere Freundin.
2: Du hast noch eine andere Freundin?
1: Ich kann dir das erklären. Aber nicht, wenn er hier ist. Er muss weg. Er will uns auseinanderbringen, genau wie dieser Manuel. Sie wollen nicht, dass wir zusammen sind. Sie wollen unsere Liebe zerstören.
2: Was sagst du da? Was hast du mit Manuel gemacht?
1: Er war nicht so, wie du gedacht hast. Er war böse. Ich musste uns vor ihm schützen.
0: Sie haben Manuel in den Fluss gestoßen.
1: Ich habe es für uns getan. Für unsere Liebe. Er wollte uns auseinanderbringen.
2: Du bist verrückt. Sagen Sie mir, dass das alles nicht wahr ist, Maloney.
0: Manuel hat herausgefunden, dass die App nicht nur ihren Puls und die Distanz, die sie zurücklegen, aufzeichnet, sondern auch die Koordinaten. Ihr Freund wusste jederzeit, wo sie sich aufhielten. Das ist praktisch, wenn man zwei Freundinnen in der gleichen Stadt hat.
2: Du hast Manuel getötet und mich betrogen.
1: Ich kann das erklären. Aber nur unter vier Augen. Dieser Typ muss weg. Er steht unserem Glück im Weg. Wir werden es gemeinsam tun. Sein Tod wird uns für immer zusammenschweißen. Ich werde die andere Frau nie wiedersehen, versprochen. Wenn du willst, ja, werde ich sie ebenfalls töten. Ich werde alle töten, die unserem Glück im Wege stehen.
2: Er ist übergeschnappt. Tun Sie etwas, Maloney.
0: Herr Durrer von der Taxizentrale, für die Manuel gearbeitet hat, weiß ebenfalls Bescheid. Und auch die Polizei. Ich war so frei, Sie anzurufen, bevor ich hierher kam.
1: Er blufft. Er hat nichts in der Hand. Lass uns zusammen abhauen und neu anfangen, Anja.
2: Ich will dich nie wiedersehen.
1: Aber Anja, ich kann alles erklären. Bitte, hör mir zu.
0: Sie wandte sich ab und verließ die Wohnung. Wenig später stürmten Polizisten das Haus und die Wohnung. Sie verhafteten den Mörder und sie verhafteten auch mich. Es dauerte ein paar Stunden, bis ich wieder freikam. Wolfgang hingegen blieb in Untersuchungshaft. So geht das.
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0: Hallo auf SRF 3. Wir gehen informiert in die zweite Hälfte von dem Sonntag, am 13. September 2026.
1: Die Nachrichten von SRF um 12 mit Julia Schild. Zuerst in den Kanton Waadt. Bei einem Brand auf einem Bauernhof in Palaisieux sind 250 Rinder ums Leben gekommen. Das Feuer brach gestern Abend in den Ställen aus, wie die Kantonspolizei Waadt mitteilt. Ein Großteil der 250 Tiere, die meisten davon Kälber, starben im Feuer. Andere mussten wegen ihrer schweren Verletzungen eingeschläfert werden. Menschen wurden bei dem Brand keine verletzt. Die Brandursache ist noch unklar. Die Ermittlungen laufen. Weitere Meldungen aus dem Ausland. Bei einem russischen Angriff auf Odessa wurden laut ukrainischen Angaben mindestens 5 Menschen verletzt. Auch an der ukrainisch-polnischen Grenze sei es zu einem Angriff gekommen. Auf der anderen Seite meldet auch Russland Angriffe. In der russischen Teilrepublik Tatarstan wurden laut den lokalen Behörden 2 Menschen getötet und mehrere verletzt. Und dann zum Krieg in Nahost. Bei der Straße von Hormus ist ein iranisches Handelsschiff getroffen worden. Dabei wurde laut iranischen Medien eine Person getötet und 4 weitere verletzt. Auch die britische Behörde zur Sicherheit der Schifffahrt meldete den Angriff. In der Folge sei Feuer an Bord ausgebrochen. Die Besatzung wurde evakuiert. In der Schweiz sterben jährlich mehrere tausend Menschen an einer Blutvergiftung. Das schreibt das Swiss Sepsis Programm zum heutigen Welt-Sepsis-Tag. Pro Jahr würden in Schweizer Spitälern rund 20'000 Sepsis-Fälle erfasst. Davon endeten 4'000 tödlich. Sepsis sei eine unterschätzte Gefahr für die Gesundheit. Sepsis ist eine Überreaktion des Körpers auf eine Infektion. Wenn Symptome wie plötzliche Verwirrtheit oder schnelle Atmung unerkannt bleiben, kann dies lebensbedrohlich sein. Und noch eine Meldung aus dem deutschen Fußball. Borussia Mönchengladbach hat nach nur 3 Bundesliga-Spieltagen Eugen Polanski entlassen. Unter Polanski sei es der Mannschaft nicht gelungen, die gewünschten Ergebnisse zu erzielen, schreibt der Verein auf seiner Homepage. Bis ein neuer Trainer gefunden sei, übernehmen 2 bisherige Assistenztrainer. Borussia Mönchengladbach hat in den 3 Spielen noch keine Punkte geholt. Und das Wetter, heute ist es sonnig, es ziehen aber immer mehr Wolkenfelder auf. Am Abend und in der Nacht regnet es stellenweise. Morgen ist es dann wieder sonniger, bei rund 25 Grad. Das waren Nachrichten von Radio SRF. Verantwortlich Michael Wieland.
2: SRF Verkehrsinfo von 12.02 Uhr. In der Region Basel Stau wegen Bauarbeiten auf der A2 Richtung Deutschland zwischen Hagnau und Breite. In der Gegenrichtung zwischen Kleinhüningen und Wettstein. Folglich auch auf der A3 ab Euro Airport. Dann auf der Nord-Süd-Achse vor dem Gotthardtunnel Richtung Süden 4 Kilometer Stau und rund 45 Minuten Wartezeit ab Amsteg. Und in Richtung Norden ab Quinto ebenfalls 4 Kilometer Stau und bis zu 45 Minuten Wartezeit. Die Einfahrten Göschenen und Airolo sind gesperrt. Reisende Richtung Gotthardpass können ab Quinto die Sonderspur Cupra benutzen. Hallo an dem Tag, wo es in der Schweiz nicht Punkt 12, also jetzt zum Mittag gibt, der vielleicht eher einmal ausfällt oder durch einen Brunch ersetzt wird. Dem Tag, wo man auf eine Woche zurückschaut mit vielen Ereignissen und versucht, nicht schon die neue Woche im Nacken zu haben. Oder auch dem Tag, wo man zum Glück wegen der Nachbarn nicht darf staubsaugen, sondern einfach mal sollte ein bisschen die Füße hochlagern und ausspannen. Einen schönen Sonntag wünsche ich euch. Ich bin Steffi Brändle. Hallo miteinander.

0: Anna Rossinelli. Musik aus der Schweiz. Hit gehört hier auf SRF 3 auch ein paar Tage danach. Da sind sicher noch ein paar unter euch im Rausch. Nein, nicht in so einem... In so einem klassischen Rausch. Also ja, vielleicht natürlich auch. Also mein Sonntag nach dem Wochenende. Aber ich meine, in einem Konzertrausch. Da haben wir ja einen Superstar empfangen diese Woche im Hallenstadion. Der Robbie Williams, Unterhaltungsmaschine mit Hut und Haar, schon seit Jahrzehnten auf der Bühne und seit eh und je bekannt eben als grossen Entertainer, wie er so selber singt. Von dem profitiert diese Woche hat auch der SRF 3 Musikredakteur Claudio Landolt. Er erzählt uns, was denn jetzt bleibt von dem oder diesen beiden Konzerten.
1: Ja, also wenn ich muss, der Robbie fucking Williams, das sind nicht meine Worte, Achtung, so stellt er sich selber vor. Kurz in einer Schlagzeile zusammenfassen, dann wäre es ein charmanter 52-jähriger Lausbub mit Herz, Hitz und Humor. Und all die Attribute zusammen ergänzt immer noch grossartiges Entertainment. Zwei Stunden lang ist gestern jedes Register vom Showmanship gezogen worden, das es gibt. So, dass es etwa feuchte Augen gegeben hat, aber nie wirklich langweilig geworden ist.
0: Das klingt sympathisch. Ein Lausbub mit über 50 und seine Songs, die haben ja schon ein paar Jahre auf dem Buckel, aber sie funktionieren eben immer noch.
1: Ja, also die Songs sind zeitlos. Das sind Hymnen, geschrieben für Stadien. Und gebracht hat er all, wo man sich irgendwie nur vorstellen kann. Und alle haben fast gleich gut funktioniert. Sogar auch nicht eigenes Material. Wo er seine Band zum Beispiel vorgestellt hat, hat jede Person an einem Instrument kurz einen Hit angespielt. Von «We Will Rock You» über «Sweet Dreams Are Made of This» bis zu «Hey Jude». Und klar hat man irgendwann kurz das Gefühl, dass er jetzt das alles, das ganze Spektakel, vielleicht ohne den Heiratsantrag, aber auch der gesetzte Hüftschwung und die Treffen, Sprüche jeden Abend macht. Aber wenn man sie so frei und leicht bringt wie der Robbie Williams, ist und bleibt es einfach unglaublich gutes Entertainment, das bis zum obligaten Schlusschor unter dem Feuerwerk dreht, wenn zum Schluss noch Angels angestimmt wird.
0: In der Schweiz war mit einem Doppelkonzert im Hallenstadion über Furzwitz. Und einen Heiratsantrag, da könnt ihr auch noch nachlesen rund um das Konzert von ihm bei uns auf srf3.ch. Und da ist er jetzt mit eben auch einem von seinen ganz grossen Songs. Viel!

0: Auf den Grund genau jetzt, 20 ab 12 Uhr, hier auf SRF 3. Manchmal, da könnte man schwören. Also das habe ich schon mal erlebt. Mal ganz sicher. Die Situation an diesem Ort mit diesen Personen, da erinnere ich mich dran. Vielleicht eher ein Déjà-vu. Ja, und der ist definitiv ein Déjà-vu im doppelten Sinn. Heisst er so. Und ist eben auch ein Song, den wir schon vor 2 Jahrzehnten erlebt haben. Als grossen internationalen Hit.
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0: Ehepaar Carter, Beyoncé und Jay-Z, die haben mit Déjà-vu einen Hit gelandet 2006. Da sind sie bei uns in der Schweizer Single-Hitparade auf Platz 3 führen gekommen, haben das Podestli gemacht, einen Bronzeplatz. Ist ein musikalisches Hitpaar also gewesen, damals. Und dann 2 Jahre später haben sie ja auch noch offiziell geheiratet. Beyoncé und Jay-Z, musikalisch und privates gutes Paar, da jetzt mit ihrem Hit, der eben vor 20 Jahren auf dem Podestli war. Déjà vu. Base.

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1: 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Einspruch. 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

0: David Bowie. Jetzt gibt's Update aus der Newsredaktion auf SRF 3.
1: Die Nachrichten von SRF um 12:30 mit Julia Schild und das sind die Themen. Die Schweiz bemüht sich weiter, um Friedensgespräche zwischen der Ukraine und Russland zu unterstützen. Und bei einem Fährunglück in Indonesien sterben mindestens 6 Menschen, rund 130 werden noch vermisst. Das Wetter, es ist sonnig, gegen Abend ziehen immer mehr Wolkenfelder auf bei 25 Grad, am Abend und in der Nacht regnet es stellenweise. Kommt es in den nächsten Wochen zu neuen Verhandlungen zwischen der Ukraine und Russland, um den Krieg zu beenden? Verantwortliche beider Seiten äußern sich vorsichtig optimistisch zu dieser Frage. Um eine Lösung im Konflikt bemüht sich weiter auch die Schweiz. Michael Wieland fasst zusammen.
2: Die Schweiz wolle einen Beitrag dazu leisten, um Friedensgespräche zwischen Russland und der Ukraine wieder in Schwung zu bringen. Das sagte Außenminister Ignazio Cassis gegenüber dem Sonntagsblick. Beide Länder seien kriegsmüde und suchten nach Wegen, wenn auch zu unterschiedlichen Bedingungen. Laut dem Sonntagsblick reiste der Schweizer Spitzendiplomat Gabriel Lüchinger Ende August nach Kiew und Moskau. Zu den Ergebnissen dieser Reise äußerte sich Cassis im Interview nicht konkret. Die nächsten Schritte seien geheim. Der Stabschef des ukrainischen Präsidenten Volodymyr Zelensky sagte derweil vor Medienschaffenden, die Ukraine bereite sich auf Verhandlungen über eine Friedenslösung vor im Oktober. Und in Russland bestätigte der Kreml-Sprecher, dass der Dialog zwischen Russland, der Ukraine und den USA in absehbarer Zeit weitergehen könnte. Vor einer Woche hatten Vertreter der USA Moskau und Kiew besucht.
1: Derweil gehen im Ukraine-Krieg die gegenseitigen Angriffe weiter. Bei einem russischen Angriff auf Odessa wurden laut ukrainischen Angaben mindestens 5 Menschen verletzt. Auch an der ukrainisch-polnischen Grenze sei es zu einem Angriff gekommen. Auf der anderen Seite meldet auch Russland Angriffe. In der russischen Teilrepublik Tatarstan wurden laut den lokalen Behörden 2 Menschen getötet und mehrere verletzt. Weiter in die Schweiz, in den Kanton Waadt. Bei einem Brand auf einem Bauernhof in Palaisieux sind 250 Rinder ums Leben gekommen. Das Feuer brach gestern Abend in den Ställen aus, wie die Kantonspolizei Waadt mitteilt. Ein Großteil der 250 Tiere, die meisten davon Kälber, starben im Feuer. Andere mussten wegen ihrer schweren Verletzungen eingeschläfert werden. Menschen wurden bei dem Brand keine verletzt. Die Brandursache ist noch unklar. Die Ermittlungen laufen. In der Schweiz sterben jährlich mehrere tausend Menschen an einer Blutvergiftung. Das schreibt das Swiss Sepsis Programm zum heutigen Welt-Sepsis-Tag. Pro Jahr würden in Schweizer Spitälern rund 20'000 Sepsis-Fälle erfasst. Davon endeten 4'000 tödlich. Sepsis sei eine unterschätzte Gefahr für die Gesundheit. Sepsis ist eine Überreaktion des Körpers auf eine Infektion. Wenn Symptome wie plötzliche Verwirrtheit oder schnelle Atmung unerkannt bleiben, kann dies lebensbedrohlich sein. Nach einem Fährunglück in Indonesien werden rund 130 Menschen vermisst. Mindestens 6 Menschen sind bei dem Unglück gestorben. Lara Christen.
3: Das Schiff war von der Hauptinsel Java zur Insel Borneo unterwegs, mit über 240 Personen an Bord. Doch es herrschte schlechtes Wetter und raue See. Der Kapitän meldete, dass das Schiff Schlagseite habe. Später brach der Funkkontakt ab. Seit mehreren Stunden läuft nun schon ein Such- und Rettungseinsatz. Es wird mit Schiffen und Helikoptern nach Überlebenden gesucht. Wie die lokalen Behörden meldeten, konnten bisher rund 100 Menschen gerettet werden. Indonesien besteht aus tausenden Inseln, weswegen Fähren ein wichtiges Transportmittel sind. Die Sicherheitsstandards werden jedoch oft nur unzureichend umgesetzt. Es kommt immer wieder zu Unfällen.
1: Und zu weiteren Meldungen aus dem Ausland. Zuerst zum Krieg in Nahost. Bei der Straße von Hormus ist ein iranisches Handelsschiff getroffen worden. Dabei wurde laut iranischen Medien eine Person getötet und 4 weitere verletzt. Auch die britische Behörde zur Sicherheit der Schifffahrt meldet den Angriff. In der Folge sei Feuer an Bord ausgebrochen. Die Besatzung wurde evakuiert. Und in Schweden wird heute ein neues nationales Parlament gewählt. Dabei geht es auch um die künftige Zusammensetzung der schwedischen Regierung. Die Frage ist, werden die nationalkonservativen Schwedendemokraten erstmals Teil einer Regierungskoalition oder kommen die Sozialdemokraten zurück an die Macht? Die Wahllokale schließen um 20 Uhr. Mehrere Chefs von grossen KI-Unternehmen fordern, dass die Entwicklung von künstlicher Intelligenz verlangsamt wird. Der Chef von Anthropic warnte etwa davor, dass die Menschen die Kontrolle über KI verlieren könnten, und er forderte eine branchenweite, koordinierte Entwicklungspause. Es brauche mehr Kontrolle, auch mit staatlicher Unterstützung. Diese Ansicht sind auch der Chef von OpenAI und Tech-Milliardär Elon Musk. OpenAI verschiebt wegen der aktuellen Sicherheitsbedenken zudem den Gang an die Börse. Und die Wetteraussichten. Heute Nachmittag ziehen im Norden immer mehr Wolkenfelder vor die Sonne. Am Abend und in der Nacht regnet es, vor allem in der Deutschschweiz dann stellenweise. Morgen wird es tagsüber wieder sonniger. Die Temperaturhöchstwerte liegen an beiden Tagen um 25 Grad. Das waren Nachrichten von Radio SRF. Verantwortlich Michael Wieland.
4: SRF Verkehrsinfo von 12.36 Uhr in der Region Basel. Stau wegen Bauarbeiten auf der A2 Richtung Deutschland zwischen Hagnau und Breite. In der Gegenrichtung zwischen Kleinhüningen und Wettstein und folglich auch auf der A3 ab Euro Airport. Dann auf der Nord-Süd-Achse vor dem Gotthardtunnel Richtung Süden 4 Kilometer Stau und rund 45 Minuten Wartezeit ab Amsteg. In Richtung Norden ab Quinto 5 Kilometer Stau und bis zu einer Stunde Wartezeit. Die Einfahrten Göschenen und Airolo sind gesperrt. Reisende Richtung Gotthardpass können ab Quinto die Sonderspur Cupra benutzen. Und in Graubünden auf der A13 Richtung Chur Stau zwischen Rotenbrunnen und Reichenau. 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Okay, nein, das klingt jetzt nicht ganz so, wie es ist. Ja, so ist schon mal besser. Probieren wir es noch mit etwas anderem mal. Down, down, down. Down. Nein, das auch nicht. Auch ein Eminem braucht es da, damit es richtig gut tönt. Ja, so ist richtig. Ich bin Steffi Brändli. Hallo. Besser einfach schnurren und nicht Klang nachmachen.

0: Ein Klassiker. Deep Blue Something mit Breakfast at Tiffany's.
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0: Streben nach Perfektion, das kennen wir alle im Sport. Da kann man aber sagen, gehört das schon fast zur Tagesordnung. Bestätigt uns auch das, was der Adrian Arnett gerade zu erzählen hat.
2: Audrey Vero hat die Perfektion in dieser Leichtathletik-Saison erreicht. 10 Finale ist sie gelaufen, 10 Mal ist sie nach 800 Metern als erste über der Ziellinie gewesen. So auch gestern Abend in Budapest an den Ultimate Championships, wo zum ersten Mal stattfindet und wo es ganz schön viel Preisgeld gibt. Für sie gestern 150.000 Dollar.
3: Ja, das ist auch verrückt. Aber ja, ich war nicht, mein Hauptziel war nicht Geld, es war nur die Rennen zu gewinnen, weil ich habe immer das gehabt für Spaß. Also ja, dieser Preis ist auch, ich denke, wichtig für eine Karriere. Also ja, es ist ein Bonus.
2: Ein Bonus, den sie sich verdient hat, schon eindrücklich zu sehen, wie sie mal für mal perfekte Rennen abliefert. Gestern Abend taktisch perfekt gegen ihre beiden härtesten Gegnerinnen, die Olympiasiegerin Kelly Hutchinson und auch die neue, wahnsinnig schnelle 800-Meter-Läuferin, die Femke Brudersbol. Für die Schweiz war es ein weiterer perfekter Leichtathletik-Hobby, kann man sagen. Auch Angelika Moser und Simon Ehammer sind aufs Podest gekumpelt. Beide sind Dritte geworden im Stabhoch- und im Weitsprung. Der Sprung an die Spitze der Weltrangliste macht Jelena Rybakina. Zum ersten Mal ist Tennisspielerin von Russland, die aber für Kasachstan spielt, morgen Nummer 1. Am Montag kommt ja die Weltrangliste amig aktualisiert raus. Und das nach einem gar nicht, aber am Schluss aber gleich perfekten US Open. In den letzten 3 Matchen hat sie immer einen Satz müssen abgeben, aber eben doch 3-mal noch in 3 Sätze gewonnen. Gestern Abend im Finale gegen Arina Sabalenka, die bis heute Abend Nummer 1 ist und das erste Mal seit 3 Jahren in New York ein Match nicht gewinnt. Sie hat im ersten und dritten Satz einfach zu viele Fehler gemacht und darum verliert sie zum zweiten Mal in diesem Jahr ein Grand Slam-Finale gegen Jelena Rybakina. Das ist ihr schon an der Australian Open passiert. Für Rybakina ist der dritte Grand Slam-Sieg, die 2 von diesem Jahr, und dann hat sie vor 4 Jahren schon zu Wimbledon gewonnen. Gewonnen hat der FC Lugano die ersten 6 Matches der Super League-Saison. Also die perfekte Saison gespielt. Bis gestern Abend. Gegen IB, immerhin zweite in der Tabelle, ist Lugano zwar auch schon in der zweiten Minute in Führung gegangen. Der Daniel Dos Santos hat nach einem Eckball getroffen, nach einem Match, aber gleich das da müssen sagen.
4: Ja, ich glaube, jeder Fan hat gesehen, dass wir bis zum Schluss gekämpft haben. Unser Ziel war nicht, hierher zu kommen mit dem Unentschieden oder zufrieden sein mit dem Unentschieden. Ich glaube, wir haben den Sieg gewählt, leider nicht geschafft.
2: Kämpfen haben sie müssen, weil IB besser geworden ist, vor allem effizienter war. Der Sende und der Fasnacht haben noch vor der Pause je ein Goal geschossen. Lugano hat den 7. Sieg im 7. Spiel, also den perfekten Lauf, dann eben nicht geschafft, aber immerhin die erste Niederlage der Saison, die erste im neuen Stadion, wo gestern das erste Mal ausverkauft war, noch können verhindern. 10 Minuten vor Schluss hat auch Jedi seine Fußspitze nach einem scharfen Ball in die Mitte genau richtig gut gebracht. Dann war der Ball 2:2 Schlussresultat. In den 2 anderen Matchen von gestern hat Sion St. Gallen gerade mit 3:0 gewonnen, geht es jetzt Thun 1:0. Heute fährt der erste Match am 2. Zürich gegen Vaduz. Um 4:30 spielt dann

0: Lausanne gegen Servette und der FC Basel erst mal ohne Stefan Lichtsteiner als Trainer ausgerechnet in der Heimatstadt von ihm, zu Luzern. Über die Match spricht immer hier regelmässig auf SRF 3 am Nachmittag. Und zum Schluss noch eine aktuelle Meldung vom Morgen. Alles andere als perfekt ist der Saisonstart von Borussia Mönchengladbach in der Bundesliga gewesen. 3 Spiele, kein Punkt, zuletzt 0-5 gegen Freiburg. Darum ist der Trainer, der Eugen Polanski, heute Morgen entlassen worden.
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0: die Stunde komplett da auf SRF 3. Die Nachrichten von SRF 1 mit Julia Schild. Die Gefahr, mit dem Velo zu verunfallen, ist in der Schweiz fast doppelt so groß wie in den Niederlanden. Das zeigt eine neue Studie. Forschende der ETH Zürich und der Universität Twente haben dafür fast 87.000 Velounfälle ausgewertet, welche die Polizei zwischen 2019 und 2022 erfasst hatte. Dass es in der Schweiz mehr Velounfälle gibt, sei auch ein Infrastrukturproblem, heißt es in der Studie. An ÖV-Haltstellen, Tramgleisen und auch an Kreuzungen passierten hierzulande mehr Unfälle als in den Niederlanden. Auch Tempolimiten spielten eine Rolle. Wo 50 Kilometer pro Stunde erlaubt sind, sei das Unfallrisiko für Velos fast dreimal so groß wie in 30er-Zonen. Auf einem Bauernhof in Palaisieux im Kanton Waadt hat es gebrannt und dabei sind fast 250 Rinder ums Leben gekommen, die meisten davon Kälber. Das Feuer sei gestern Abend in den Ställen ausgebrochen, sagt die Kantonspolizei Waadt. Die meisten Tiere starben im Feuer, andere mussten eingeschläfert werden, weil sie so schwer verletzt waren. Menschen wurden bei dem Brand keine verletzt. Wieso das Feuer ausgebrochen ist, ist nicht klar. Die Ermittlungen dazu laufen. Zwei Meldungen aus dem Ausland. Bei einem russischen Angriff auf die ukrainische Hafenstadt Odessa sind mindestens 5 Menschen verletzt worden. Das sagen die ukrainischen Behörden. Auf der anderen Seite meldet auch Russland neue Angriffe. In der russischen Teilrepublik Tatarstan gab es laut den dortigen Behörden 2 Tote und mehrere Verletzte. Und bei der Straße von Hormuz ist ein iranisches Handelsschiff getroffen worden. Dabei wurde laut iranischen Medien eine Person getötet, 4 weitere wurden verletzt. Auch die britische Behörde zur Sicherheit der Schifffahrt meldet den Angriff. Es sei ein Feuer an Bord ausgebrochen, das Schiff werde evakuiert. Jedes Jahr sterben in der Schweiz rund 4'000 Menschen an einer Blutvergiftung. Das schreibt das Swiss Sepsis Program zum heutigen Welt-Sepsis-Tag. In Schweizer Spitälern würden jährlich rund 20'000 Sepsisfälle erfasst. Jeder 5. endet tödlich. Sepsis sei eine unterschätzte Gefahr. Dabei handelt es sich um eine Überreaktion des Körpers auf eine Infektion. Wenn Symptome wie plötzliche Verwirrtheit oder schnelle Atmung unerkannt blieben, kann dies lebensbedrohlich sein. Und die Wetteraussichten? Heute ist es sonnig, es ziehen aber immer mehr Wolkenfelder auf. Am Abend und in der Nacht regnet es stellenweise, morgen ist es dann wieder sonniger. Bei rund 25 Grad. Das war Nachrichten von Radio SRF, verantwortlich Tobias Meyer.
1: SRF Verkehrsinfo von 13.03 in der Region Basel. Stau wegen Bauarbeiten auf der A2 Richtung Deutschland zwischen Hagnau und Breite. In der Gegenrichtung zwischen Kleinhüningen und Wettstein. Und folglich auch auf der A3 ab Euro Airport. Dann auf der Nord-Süd-Achse vor dem Gotthard-Tunnel Richtung Süden 4 Kilometer Stau und rund 45 Minuten Wartezeit ab Amsteg. In Richtung Norden ab Quinto 5 Kilometer Stau und bis zu einer Stunde Wartezeit. Die Einfahrten Göschenen und Airolo sind gesperrt. Reisende Richtung Gotthardpass können ab Quinto die Sonderspur Cupra benutzen. Und in Graubünden auf der A13 Richtung Chur Stau zwischen Rotenbrunnen und Reichenau. Ein weiterer sonnig milder Tag haben wir da. Ist jetzt das noch Spatzsommer oder milder Herbst? Ist ja eigentlich egal. Hauptsache, ich könnte ihn geniessen. Ich bin Steffi Brändli. Hallo! Am Sonntag.

0: Let Love Rule from Lenny Kravitz. Ein Rockstar, der auch gerne mit allen möglichen Instrumenten auf der Bühne steht. Irgendwie Gitarre, Keyboard, Schlagzeug, Klarinette, Saxophon oder Kontrabass, Triangel. Ja, also es gibt ja noch ganz viele Instrumente mehr, die man könnte aufzählen. Also in dieser Liste von möglichen Instrumenten. Ein Walkie-Talkie, das würde jetzt aber tendenziell nicht unbedingt auf so einer Liste so 0815-mässig vorkommen. Beim Zürcher Winterthurer Duo Ich kann Hiu, aber eben schon. Nutzen Walkie-Talkies immer wieder in ihrer Musik als Klangelement, aber auch im Alltag.
1: Ja, sicher. Auf Tour vor allem. Also wirklich, dort ist es eigentlich entstanden. Darum. Und ich nehme es oft mit und dann wird es aber nicht vor allem so flüssig gebraucht von mir. Darum bin ich manchmal ein bisschen allein, aber es nützt schon.
2: Es hat auch schon Situationen gegeben, wo wir an einem Festival waren und nachher kommt so ein Gleitschirmfunk rein. Das ist recht funny.
0: Ja, aber eben in erster Linie bleiben die Walkie-Talkies bei Kanhiu eher als musikalisches Instrument.
1: Es kommt sehr oft zum Einsatz, kann man sagen. Und wir haben irgendwann mal angefangen, um das live zu benutzen und auch einen Song geschrieben, Walkie-Talkie. Und dann haben wir gefunden, das muss auch aufs Album kommen. Und es gibt einfach so einen einzigartigen Sound, wo man wie nicht kann reproduzieren mit einem digitalen Ding.
0: Ein ziemliches Hörerlebnis. Die Musik von Ich kann Hiu kann man der Kreativität auch freien Lauf lassen. Beim Hören, was jetzt echt das für ein Instrument ist da, wo man hört in diesem Song, wo die ganze Klänge produziert. Und Ich kann Hiu haben eben auch ein neues Album rausgegeben. Withdrawal Symptoms heisst das. Ein Song drauf haben sie am Freitag, am Release-Tag im .ch gerade live gespielt und der heisst Purple Orange Sky. Hören wir gerade jetzt.

0: Für Ihre Verhältnis. Einmal von einer ruhigen Seite und dazu auch noch live. Das Duo aus Winterthur und Zürich, ich kann hier. So haben sie tönt bei ihrer Live-Session, die sie bei uns hier gespielt haben, am Freitagabend im .ch. Ihr könnt alles Verpasste nachhören oder lesen auf srf3.ch.
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0: Und an dem heutigen Sonntagnachmittag zwar nicht 100%, aber trotzdem viel. Und darum machen wir gerade weiter mit Schweizer Musik im Programm. Da jetzt der Brother Tunes mit Sincerely Yours. Schön, sind ihr auf SRF 3. Geniessen den Tag.

Kasabian mit Superpowers. SRF Verkehrsinfo von 13.29 Uhr in der Region Basel. Stau wegen Bauarbeiten auf der A2 Richtung Deutschland zwischen Hagenau und Breite. In der Gegenrichtung zwischen Kleinhüningen und Wettstein. Folglich auch auf der A3 ab Euro Airport. Und in der Region Solothurn auf der A1 Richtung Zürich. Stau zwischen Wangen an der Aare und Herkingen. Dann auf der Nord-Süd-Achse vor dem Gotthardtunnel Richtung Süden. 4 Kilometer Stau und rund 45 Minuten Wartezeit ab Amsteg. In Richtung Norden ab Quinto 5 Kilometer Stau und bis zu einer Stunde Wartezeit. Die Einfahrten Göschenen und Airolo sind gesperrt. Reisende Richtung Gotthardpass können ab Quinto die Sonderspur Cupra benutzen. Und in Graubünden auf der A13 Richtung Chur Stau zwischen Rotenbrunnen und Reichenau. 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Hallo, ihr Ohrwurm-affine Leute. Jetzt sind wir gefragt. Auf eine Art ist sie aber nicht so lässig. Wenn man auf Ohrwürmer immer gerade so angumpelt, sie sofort erkennt und dann auch nicht mehr los wird. Jetzt aber ist das genau euer Vorteil. 0848 300 333. Wir spielen das Hitparadenspiel 5 von 10. Ich habe euch hier 10 Songs aus der Geschichte von den Hitparaden rausgepickt. Jeder läuft 1 Sekunde lang. Und wenn ihr die Hälfte von diesen Ohrwürmer erkennt, dann habt ihr euren heutigen Sonntagspreis gewonnen. 0848 48 300 333 jetzt anrufen, mit mir spielen und dann eben auch dazu noch abräumen.

0: Vertigo von Tiffany Aris gehört da auf SRF 3, wo wir jetzt uns ein bisschen aufwärmen für die Hitparade, die dann am 2 losgeht.
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0: Da spielen wir heute mit Michelle aus Bern. Hallo.
2: Hallo, hoi.
0: Du bist schon auf dem Heimweg vom Côte-du-Vent, hast du mir erzählt. Also da echt den Ausflug schon abgehakt für den Tag und jetzt geht es zum Entspannen. Erzähl mal, was braucht es für dich für einen entspannenden Sonntag?
2: Ein Sofa, ein gutes Buch und vielleicht ein Balkon mit noch ein bisschen Herbstsonne wäre schön.
0: Oh, sehr, sehr toll. Was hast du gerade für ein Buch so als Empfehlung, das man könnte lesen?
2: Du. Ich bin da mehrere dran. Ich bin wieder mal am Medikus dran.
0: Also du tust...
2: Dann nehme ich immer wieder ein bisschen führen.
0: Du tust querlesen?
2: Zum dritten Mal. Sonst ich bin das dritte Mal am Medikus am Lesen.
0: Und tust aber gleichzeitig auch noch andere Bücher lesen, wenn du sagst, du bist an mehreren Büchern dran?
2: Nein, ich bin jetzt das da. Ich habe mehrere zur Auswahl. Ich bin aber wieder aufs Alte zurück. Mal ab und zu mal wieder ein Medikus. Das ist mein Lieblingsbuch.
0: Ah, sehr spannend. Gut, kann man auf die Leseliste tun, in dem Fall. Wir tun
2: unbedingt
0: jetzt miteinander das Hitparadenspiel spielen, wo es darum geht, dass du 10 Songs von mir bekommst. Jeder ist 1 Sekunde lang. Und
2: ja,
0: es geht darum, dass du 5 Lieder erkennst, entweder den Titel weisst oder wie die Person heisst, die das Lied singt oder gemacht hat, besser gesagt. Und dann, wenn du das schaffst, dann gönnst du ein DAB Plus Radio, damit du uns noch besser und von überall hörst.
2: Ja, schön wär's.
0: Komm jetzt, ein bisschen Optimismus, dass du das schaffst. Ich glaube dir.
2: Ich bin
0: dich.
2: 1 Sekunde recht happy, aber wir schauen.
0: Also, bist du bereit?
2: Ja.
0: Achtung!

0: ist eine Tribüne.
1: Was hast du gehört?
2: So gut wie nichts, weil ich beim Tunnel war. Genau jetzt.
1: Nein!
2: Bin ich im Tunnel. Ich habe im Fall nichts gehört, es hat null gehabt. Aber ich habe nachher probiert, den Ton abzutun, aber ich bin gespannt gewesen.
1: Also, schau.
2: Vom Telefon über das Radio. Nein, es ist gut.
1: Weil
2: ich habe keine Chance gehabt.
1: Michel, weil ich so gut gelaunt bin.
2: Ja.
1: Machen wir eine Ausnahme. Ich glaube dir jetzt.
2: Nein, komm, jetzt ehrlich.
1: Ich glaube dir jetzt, dass das nicht eine faule Ausrede ist.
2: Achtung!
1: Jetzt? Gut hören!
2: Ich bin zum Tunnel!

0: sie ist ein Tribut.
1: Hast du es jetzt gehört? Du bist immer noch im Tunnel. Hey, Mischa, dann wünsche ich euch noch eine gute Fahrt und einen schönen Sonntag. Einen entspannenden
2: Danke
1: Sonntag vor allem.
2: Das würde ich jetzt sagen. Danke
1: nochmal. Tschüss. Tschüss. Gut, also in dem Fall. Michelle hat das nicht geschafft mit dem 5 von 10 heute, aber der Jens, der ist noch rum da und könnte jetzt erben. Hallo Jens.
3: Hallo Steffi, grüße.
1: Michelle hat dir einen Punkt vorgelegt, Ed Sheeran. Du hast jetzt sogar auch zweimal hören können, was wir da für 10 Songs rausgepickt haben. Was hast du noch gehört?
3: Also ich habe zumindest noch einen weiteren Song gehört, und zwar Big City Lights von Matterfix.
1: Das ist... Nein, das ist leider falsch. Der war nicht dabei heute. Aber einmal drücken wir auch noch mal das Auge zu. Was hast du sonst noch gehört? Hast du noch mal etwas?
3: Uiuiuiui, dann wird es schwierig. Also mit Big City Lights war ich mir ziemlich sicher. Das ist dieser Song, wo gepfiffen wurde. Dum, da, dum.
1: Nein, der heisst eben leider, der heisst anders.
3: Ah, der heisst anders, okay. Nee, dann wird es schwierig. Tut mir leid.
1: Schatz!
3: Ja, dann ja, vielleicht ein andermal.
1: Genau.
3: Vielleicht ein andermal. Es war zumindest nett, dass wir mal wieder miteinander telefoniert haben.
1: Hat mich auch gefreut. Hey, ich wünsche dir einen schönen Sonntag. Ciao, Jens.
3: Ebenso.
1: Danke
3: viele
1: dir,
3: fürs
1: Mitmachen. Tschüss.
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0: Wir sind auf SRF 3 am Sonntag. In 10 Minuten ist es 2. Was für viele von uns eine ikonische Grunge-Band ist oder war, das wird heutzutage in der TikTok-Generation als Kleidermarke bezeichnet, verwechselt. Wir reden von Nirvana.
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0: Die wilde Musikgeschichte, die erklärt uns Dominik Diller aus unserer Musikredaktion.
2: Kürzlich im Internet ein 13-jähriges Mädchen erklärt seinen Followerinnen die Kleidermarke Nirvana.
3: So you know the brand with the preppy like smiley face logo? It's called Nirvana. It's like super preppy. You've definitely seen it.
2: Kennt ihr den Brand mit dem preppy adretten smiley logo? Wir haben es sicher schon gesehen.
3: You will not believe this, but they literally make music.
2: Die machen übrigens auch Musik, also nicht die ganze Zeit, weil sie machen ja auch Kleider.
3: And apparently they've like been making it the whole time, that they've also been making clothes.
2: Dass Nirvana für viele Kids heute mehr Kleidermarke ist als Grunge-Band, hat zu einem grossen Teil mit dem Smiley-Logo, mit den gerützelten Augen und der ausgestreckten Zunge zu tun. Es ist das beliebteste Band-T-Shirt-Motiv der Welt und wird via Google mehr als doppelt so viel gesucht als Rolling Stones, AC/DC oder Metallica-T-Shirts. Das erste Mal auftaucht ist das Nirvana-Smiley auf einem Flyer 1991, wo Nirvana statt T-Shirt

0: Gästinnen gesucht haben für einen Videodreh zum legendären «Smells Like Teen Spirit» Videoclip. Damals hat es geheissen, der Kurt Cobain hat das Smiley auf eine von seinen Skizzen gezeichnet. 30 Jahre später ist ein millionenschwerer Rechtsstreit losgegangen, weil das Modelabel Marc Jacobs das Logo für ihre Grunge-Linie verwendet hat und der ehemalige Art Director von der Nirvana-Plattenfirma Geffen hat plötzlich behauptet, er habe das Smiley gezeichnet. Die Parteien haben sich unterdessen in einem Vergleich geeinigt und Stillschweigen vereinbart. Und das Mädchen im Internet ist enttäuscht, dass die Band Nirvana im Videoclip gar nicht so preppy, auf Deutsch adrette Kleider trägt.
1: They're not even wearing preppy clothes in the video.
2: Nirvana prägt bis heute. Und diese Woche ist es 35 Jahre her, wo das Nirvana-Album Nevermind rausgekommen ist. Dort drauf natürlich auch der absolut legendäre Song «Smells Like Teen Spirit».

0: mit Set Fire to the Rain. Jetzt gehen wir rein in die nächste Stunde mit News hier auf SRF 3.
1: Die Nachrichten von SRF vom 2 mit Julia Schild. Bundesrat Ignacio Cassis sagt in einem Zeitungsinterview, die Schweiz wolle mithelfen, die Gespräche im Ukraine-Krieg wieder in Gang zu bringen. In der Türkei geraten LGBTQ-Organisationen ins Visier der Behörden. Es gab Razzien und Festnahmen. Und Velofahren ist in der Schweiz doppelt so gefährlich wie in den Niederlanden. Das zeigt eine neue Studie. Das Wetter, es ist sonnig, aber es ziehen immer mehr Wolkenfelder auf bei 25 Grad. Am Abend und in der Nacht regnet es stellenweise. Kommt es in den nächsten Wochen zu neuen Verhandlungen zwischen der Ukraine und Russland, um den Krieg zu beenden? Verantwortliche beider Seiten äußern sich in dieser Frage vorsichtig optimistisch dazu. Um eine Lösung im Konflikt bemüht sich weiter auch die Schweiz. Michael Wieland fasst zusammen.
2: Die Schweiz wolle einen Beitrag dazu leisten, um Friedensgespräche zwischen Russland und der Ukraine wieder in Schwung zu bringen. Das sagte Außenminister Ignacio Cassis gegenüber dem Sonntagsblick. Beide Länder seien kriegsmüde und suchten nach Wegen, wenn auch zu unterschiedlichen Bedingungen. Laut dem Sonntagsblick reiste der Schweizer Spitzendiplomat Gabriel Lüchinger Ende August nach Kiew und Moskau. Zu den Ergebnissen dieser Reise äußerte sich Cassis im Interview nicht konkret. Die nächsten Schritte seien geheim. Der Stabschef des ukrainischen Präsidenten Volodymyr Zelensky sagte derweil vor Medienschaffenden, die Ukraine bereite sich auf Verhandlungen über eine Friedenslösung vor, im Oktober. Und in Russland bestätigte der Kreml-Sprecher, dass der Dialog zwischen Russland, der Ukraine und den USA in absehbarer Zeit weitergehen könnte. Vor einer Woche hatten Vertreter der USA Moskau und Kiew besucht.
1: Bei einem russischen Drohnenangriff im Westen der Ukraine ist die Lokomotive eines Personenzugs getroffen worden. Dieser war auf dem Weg nach Polen. Der Zug sei 2 Kilometer vor der polnischen Grenze entfernt angegriffen worden. Das schreibt die staatliche Eisenbahngesellschaft der Ukraine. Verletzte habe es aber keine gegeben. Die Zugbesatzung sei rechtzeitig vor der Gefahr gewarnt worden. Polen und die Ukraine haben mehrere Angriffe im gemeinsamen Grenzgebiet gemeldet. Das russische Verteidigungsministerium sagt, die Angriffe hätten Infrastruktur gegolten, die für Militärtransporte aus Europa genutzt werde. In der Türkei hat es dieses Wochenende Razzien gegen LGBTQ-Organisationen gegeben. Dabei sind 26 Menschen festgenommen worden. Die Staatsanwaltschaft in Istanbul begründet den Einsatz unter anderem damit, dass Kinder und Jugendliche in Fragen der sexuellen Orientierung und Geschlechtsidentität unangemessen beeinflusst würden. Es seien die Büros von 6 Vereinigungen durchsucht worden. Ihnen werde Prostitution und Obszönität vorgeworfen. Eine Gruppe, die sich für die Rechte der LGBTQ-Gemeinschaft einsetzt, meldet, dass die Internetseiten und Social-Media-Konten von Dutzenden Organisationen und Aktivisten gesperrt worden seien. Und jetzt in die Schweiz. Die Gefahr, mit dem Velo zu verunfallen, ist bei uns fast doppelt so groß wie in den Niederlanden. Das zeigt eine neue Studie. Forschende der ETH Zürich und der Universität Twente haben dafür fast 87'000 Velounfälle ausgewertet, welche die Polizei zwischen 2019 und 2022 erfasst hatte. Dass es in der Schweiz mehr Velounfälle gibt, sei auch ein Infrastrukturproblem, heißt es in der Studie. An ÖV-Haltestellen, Tramgleisen und auch an Kreuzungen passierten hierzulande mehr Unfälle als in den Niederlanden. Auch Tempolimiten spielten eine Rolle. Wo 50 km pro Stunde erlaubt sind, sei das Unfallrisiko für Velos fast 3-mal so groß wie in 30er-Zonen. Auf einem Bauernhof in Palaisieu im Kanton Waadt hat es gebrannt. Dabei sind 250 Rinder ums Leben gekommen, die meisten davon Kälber. Das Feuer sei gestern Abend in den Ställen ausgebrochen, sagt die Kantonspolizei Waadt. Die meisten Tiere starben im Feuer, andere mussten eingeschläfert werden, weil sie so schwer verletzt waren. Menschen wurden bei dem Brand keine verletzt. Wieso das Feuer ausgebrochen ist, ist nicht klar. Die Ermittlungen dazu laufen. Jedes Jahr sterben in der Schweiz rund 40.000 Menschen an einer Blutvergiftung. Das schreibt das Swiss Sepsis Program zum heutigen Welt-Sepsis-Tag. In Schweizer Spitälern würden jährlich rund 20.000 Sepsisfälle erfasst. Jeder fünfte endet tödlich. Sepsis sei eine unterschätzte Gefahr. Dabei handelt es sich um eine Überreaktion des Körpers auf eine Infektion. Wenn Symptome wie plötzliche Verwirrtheit oder schnelle Atmung unerkannt bleiben, kann dies lebensbedrohlich sein. Und noch zu den Wetteraussichten. Heute Nachmittag ziehen im Norden immer mehr Wolkenfelder vor die Sonne. Am Abend und in der Nacht regnet es vor allem in der Deutschschweiz dann stellenweise. Morgen wird es tagsüber wieder sonniger. Die Temperaturhöchstwerte liegen an beiden Tagen um rund 25 Grad. Das waren Nachrichten von Radio SRF, verantwortlich Tobias Meyer.
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4: Am 2 ist das erste von der heutigen Fußball-Superleague-Spiel losgeshootet. Der FC Zürich empfängt die Heide FC Vaduz. Zwei Teams, die aus dem Tabellenkeller kommen. Silvan Schweizer live vor Ort.
5: Der FCZ auf Platz 9, Vaduz Platz 10. So sieht es aus nach 7 Spielen. Und beide haben ein Problem. Sie kommen zu viel Goal über. Zürich haben sogar die schwächste Abwehr der Liga mit 18 Gegengol letzte Woche. Nach dem 2:2 im Derby gegen GC hat der Trainer Marcel Koller sogar die Innenverteidigung, der Routinier Alexander Hack, namentlich kritisiert. Und heute fehlt der Deutsch in der Aufstellung. Ist nicht einmal auf der Bank von Seite FCZ. Heisst es allerdings, das wäre eine Vorsichtsmaßnahme, weil der Hack Nachwehe von einer Gehirnerschütterung hat. Für ihn rückt jedenfalls der 20-jährige Leandro Schödler in die Abwehr. Und bei Vaduz bleibt alles unverändert im Vergleich zum 3:1-Sieg zuletzt gegen Lausanne. Die Augen gehen dort vor allem auf den Ludwig Dalipi. Die IB-Legab hat nach 7 Spielen schon 10 Torbeteiligungen auf dem Konto. Und das bei einem Abstiegskandidat eine Wahnsinnsquote. Und die Vaduzer haben jetzt auch mehr Spielanteil in den ersten paar Minuten. Nach 7 Minuten steht es aber noch FCZ 0, Vaduz 0.
4: SRF Verkehrsinfo von 14.07 Uhr in der Region Solothurn. Auf der A1 Richtung Zürich zwischen Lutherbach und Niederbipp Stau wegen eines Pannenfahrzeugs. In der Region Basel Stau wegen Bauarbeiten auf der A2 Richtung Deutschland zwischen Hagnau und Breite. In der Gegenrichtung zwischen Kleinhüningen und Wettstein, folglich auch auf der A3 ab Euro Airport. Dann auf der Nord-Süd-Achse vor dem Gotthardtunnel Richtung Süden 4 Kilometer Stau und rund 45 Minuten Wartezeit ab Amsteg. In Richtung Norden ab Quinto 5 Kilometer Stau und bis zu einer Stunde Wartezeit. Die Einfahrten Göschenen und Airolo sind gesperrt. Reisende Richtung Gotthardpass können ab Quinto die Sonderspur Cupra benutzen. Und in Graubünden Stau auf der A13 Richtung Chur zwischen Andea und Thusis sowie zwischen Rotenbrunnen und Reichenau.
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4: 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Viele haben es schon probiert. Der Hüschel immer wieder mit Move into the Sun oder auch der Sido mit Issa.
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4: Aber in den letzten 13 Wochen hat es niemand geschafft, Shakira und der Burna Boy vom Thron zu stossen. Dai Dai ist unsere wochenlang ununterbrochene Nummer 1. Wie lange hält das noch? Wir legen los mit unseren Lieblingssongs von dieser Woche und klären die Frage.
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Der Joe mit End of Beginning hat es gerade so knebe die Knepp in unsere Top 30 von der Schweiz Single Hip Parade auf SRF 3 geschafft diese Woche. Und auch wieder Platz gut gemacht und damit wieder mit dabei der heutigen Playlist The Drake mit Janice STFU. Der Summer macht mit Back to Friends den Platz 28 und den Platz 27. Ist das Weather von The Neighborhood. Ist auch schon ein gutes Weile. Immer wieder einmal mit dabei. 115 Wochen insgesamt schon registriert bei uns in 30 meistgelosten Songs von der Woche. Und auf dem 26. da haben wir Olivia Dean mit Man I Need. Die erste Frau von diesen Top 30 heute.

Das ist eine für die Latino-Fans, der Bad Bunny mit DTMF und die Rock-Fans. Die haben letzte Woche einiges zu feiern oder auch zu headbangen. Zum einen hat nämlich die australische Band Airborne seit langem wieder einmal ein Album rausgebracht. Und dann ist auch noch Schweizer Rockmusik oben drauf gekommen. Chakra. Und beide von diesen Alben sind eben gross abgehatbankt worden. Airborne ist nämlich mit dem gleichnamigen Album auf Platz 2 von den Schweizer Charts gekommen und Chakra sogar auf dem Eis. Da sind sie mit Just Live Loud. Genauso wie das neue Album, das jetzt eben neu Platz 1 ist in den Albumcharts.

0: Just Live Loud, Hitparade technisch auf Platz 1 von unseren Schweizer Albumcharts, wochenendtechnisch, scheint aktuell auch in viele so das schöne Wetter in den Bergen am geniessen. Das zumindest gemäss dem Instagram-Account von der Schweizer Rockband Chakra. Die könnt ihr übrigens auch bald wieder live sehen, sind nicht nur in den Bergen unterwegs, sondern eben auch auf den Bühnen mit ihrem neuen Hitparade Nummer 1 Album Just Live Loud. Gratulation zu der Nummer 1.
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0: Zürich und Vaduz brauchen dringend Punkte in der Fußball-Superliga. Seit den zwei duellieren sie einander. Silvan Schweizer direkt aus dem letzten Grund. Wer ist so bis jetzt der Beste dran, um eben das Punktekonto auffüllen?
2: Ja, bis jetzt ist der Fall klar. Vaduz hat mehr vom Spiel, hat mehr Chancen und führt verdient 1-0 nach 13 Minuten. Haben sich die Liechtensteiner zum wiederholten Mal hinter Zürcher Abwehrkette kombiniert. Der Außenverteidiger Nicola Hasler war es, der in die Mitte flankt, von rechts dort in der Mitte stehen dann 5 FCZler und nur ein Vaduz. Trotzdem kommt der eben zum Abschluss. Der Marcel Monsberger staubt trocken ab. Saisongoal Nummer 3 für den Österreicher. Ja. Zürcher haben Probleme mit zwei 20-Jährigen und einem 19-Jährigen. In der Abwehr sind sie da sehr jung unterwegs. Bis jetzt nur eine Torchance gehabt. Nach 19 Minuten grätscht der Reverson für Zürcher in der Mitte. Auch an einer ähnlichen Situation wie vorher bei den Vaduzer in die Mitte rein. Aber er trifft eben den Böhle nicht. Und nicht nur das, er knickt auch noch unglücklich mit dem Knie um. Hat ganz übel ausgesehen. Und er musste ausgewechselt werden vor wenigen Augenblicken. Also es läuft gar nicht für den FCC. 29 Minuten sind gespielt. Zürcher sind 0-1 hinein gegen Vaduz.
0: SRF Verkehrsinfo von 14.29 Uhr. In der Region Basel Stau wegen Bauarbeiten auf der A2 Richtung Deutschland zwischen Hagnau und Breite. In der Gegenrichtung zwischen Kleinhüningen und Wettstein. Folglich auch auf der A3 ab Euro Airport. Und in der Region Solothurn auf der A1 Richtung Zürich Stau zwischen Lutherbach und Herkingen. Dann auf der Nord-Südachse vor dem Gotthardtunnel Richtung Süden 4 Kilometer Stau und rund 45 Minuten Wartezeit ab Amstieg. In Richtung Norden ab Quinto 5 Kilometer Stau und bis zu einer Stunde Wartezeit. Die Einfahrten Göschenen und Airolo sind gesperrt. Und in Graubünden Stau auf der A13 Richtung Chur zwischen Andea und Thusis sowie zwischen Rotenbrunnen und Reichenau. Kurz und knapp machen wir es genauso wie unseren nächsten Platz.
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0: Der Dominik Feig mit Baby Doll. Ist auch die kürzeste Nummer 1, die wir jemals gewählt bei uns in der Schweizer Single-Hit-Parade.

0: Wahrscheinlich einmal noch gut damit dabei in unseren Top 30 von dieser Woche. Wegen Festival-Erinnerungen, die viele drin schwelgen. Zara Larsson, Platz 21 mit Lush Life. Sie hat ja am Open Air St. Gallen eine grandiose Show abgeliefert. Und Céline Verdeli, so unsere Festival-Reporterin, die mag sich eben in diesem Rahmen noch an einen ganz speziellen Moment erinnern. Eine Person, die sie besonders berührt hat in dieser Show von Zara Larsson.
1: Rahel aus Schaffhausen, Slush Life Girl.
2: Und jetzt sieht sie mich einfach in real life und ich sehe sie in real life und es ist so, wow, what the fuck?
1: The Zara Larsson, ihr Song Lush Life.
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1: Der Song, der hat einen viralen Tanztrend ausgelöst und immer wieder Konzert sucht sie nämlich jemanden aus dem Publikum, der mit ihr einen bestimmten Part vom Song tanzt. Das ist für die Fans natürlich immer so ein mega Ding und alle wollen unbedingt das Lush Life Girl oder der Lush Life Boy sein. Und die Glückliche am Open Air St. Gallen war eben die Rahel. Also die hat gesprüht und zeigt einfach wieder mal einmal mehr, so etwas kann nur Musik.
2: Ich brülle, ich bin vor, also ich brülle jetzt bald. Also, ja.
4: Lass laufen, das ist völlig, yes, ist voll okay. Yeah.
2: Oh, ja, krass,
4: yeah.
2: Das ist so schön!
4: Ja, mega!
2: Das ist die Jahre sein Vorbild. Sie und Beyoncé, also die zwei. Mega!
0: So viele tolle Erinnerungen haben wir von dem Festival Sommer 2026. Ihr könnt euch auch gerne noch mal ein bisschen reinziehen bei uns auf srf3.ch.
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Also wenn man anschauen, welcher Song das auf Platz 1 ist oder auf einfach der vorderen Platzierung, wenn es darum geht, von der Länge, wie viele Wochen insgesamt schon jemals in der Schweizer Single-Hitparade, dann wäre Vans Joy mit Riptide definitiv gut mit dabei. Platz 20 diese Woche und die 224. Woche insgesamt bei uns in der Schweizer Single-Hitparade. Auch eine, die wieder einmal ein bisschen zurück ist, neu diese Woche in der Top 30. Lipa mit Training Season auf dem

machen mit Beauty and the Beat 18 und 17. Gehört dem, der eigentlich am neuesten ist von all diesen Songs. Jetzt da geht Aya Nakamura und La Refleuse mit Sexy Nana. Einen schönen Sonntag auf SRF 3.

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0: Mit so Musik geht's schnell und dann ist schon wieder eine Stunde durch. Schon wieder 13 Platz gehört von der Schweizer Single-Hitparade hier auf SRF 3.
1: Die Nachrichten von SRF um 3 mit Juliette Schild. Bei einem russischen Drohnenangriff im Westen der Ukraine ist die Lokomotive eines Personenzugs getroffen worden. Dieser war auf dem Weg nach Polen. Der Zug sei 2 Kilometer von der polnischen Grenze entfernt angegriffen worden, das schreibt die staatliche Eisenbahngesellschaft der Ukraine. Verletzte habe es aber keine gegeben. Die Zugbesatzung sei rechtzeitig vor der Gefahr gewarnt worden. Die ukrainische Eisenbahngesellschaft spricht von einem systematischen Angriff auf das Eisenbahnnetz im ganzen Land. Ihr gesamtes Personal sei in erhöhter Alarmbereitschaft. Das russische Verteidigungsministerium sagt, die Angriffe im Westen der Ukraine hätten auf Infrastruktur gezielt, die für Militärtransporte aus Europa genutzt werde. In der Türkei sind die Behörden dieses Wochenende gegen LGBTQ-Organisationen vorgegangen. Es gab Razzien und Festnahmen. Unter anderem werde gegen über 160 Personen und 9 Organisationen ermittelt. Die Staatsanwaltschaft spricht von einer Aktion zum Schutz der Familie. Kinder und Jugendliche würden in Fragen der sexuellen Orientierung und Geschlechtsidentität von den LGBTQ-Organisationen unangemessen beeinflusst. Die Behörden werfen ihnen Prostitution und Obszönität vor. Eine Gruppe, die sich für die Rechte der LGBTQ-Gemeinschaft einsetzt, meldet, dass die Internetseiten und Social-Media-Konten von Dutzenden Organisationen und Aktivisten gesperrt worden seien. Noch 2 Meldungen aus der Schweiz. Das Parlament soll klären, was bei der Beschaffung des F-35-Kampfjets schiefgegangen ist. Das fordert die SP. Sie will, dass eine PUC eingesetzt wird, eine parlamentarische Untersuchungskommission. Die Sonntagszeitung hat darüber berichtet. Diese Woche war klar geworden, es gab keinen Fixpreis für die 36 Kampfjets aus den USA. Und die Gefahr, mit dem Velo zu verunfallen, ist in der Schweiz fast doppelt so hoch wie in den Niederlanden. Das zeigt eine Studie der ETH Zürich und der Universität Twente. Dass es hier mehr Velounfälle gibt, liege auch an der Infrastruktur. An ÖV-Haltestellen, Tramgleisen und Kreuzungen gäbe es hier mehr Unfälle. Und noch die Wetteraussichten. Heute Nachmittag ziehen im Norden immer mehr Wolkenfelder vor die Sonne. Am Abend und in der Nacht regnet es dann stellenweise. Morgen wird's wieder sonniger. Bei Temperaturhöchstwerten um 25 Grad. Das waren Nachrichten von Radio SRF. Verantwortlich Tobias Meyer.
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0: Im Zürcher letzten Runde ist die erste Halbzeit gespielt zwischen dem FC Zürich und Vaduz. Das Heimteam, das muss sich aber schon noch dringend etwas einfallen lassen für die nächsten 45 Minuten. Silvan Schweizer vor Ort im Stadion.
3: Ja, Pfiff sind durchs letzte Grund gegangen zur Pause. Es ist allerdings auch sehr dürftig, was der FC Zürich hier anbietet. 0-1 liegen Zürcher zurück. Das ist schon fast eine gute Nachricht, wenn man sieht, dass sie in der ersten Halbzeit nur 26% Ballbesitz gehabt haben. Vor eigenem Ham ist das zu wenig. Nur ein guter Abschluss nach 34 Minuten hat Miguel Reichmuth, der Vaduzer Goalie Benjamin Büchel, mit einem Schuss aus 15 Metern geprüft. Sonst war nichts los. Die Zürcher spielen irgendwie ohne Seele, wirken verunsichert. Und auf der anderen Seite muss sich Vaduz vorwerfen lassen, die Situation vom Gegner nicht besser auszunutzen. Der Topscorer Ludwi Dalipi hat nach 39 Minuten noch einen sehr guten Abschluss gehabt, wo sein Schuss von rechts im Strafraum knapp am linken Pfosten vorbeizischt ist. So spielen die Liechtensteiner ihre Angriffe ein bisschen zu wenig konsequent aus. Jetzt hat die zweite Halbzeit gerade angefangen. Vaduz führt 1-0 im letzten Grund.
0: SRF Verkehrsinfo von 15.04 in der Region Basel. Stau wegen Bauarbeiten auf der A2 Richtung Deutschland zwischen Hagnau und Breite. In der Gegenrichtung zwischen Kleinhüningen und Wettstein. Folglich auch auf der A3 ab Euro Airport. In der Region Solothurn auf der A1 Richtung Zürich. Stau zwischen Wangen an der Aare und Herkingen. Dann auf der Nord-Südachse vor dem Gotthardstunnel Richtung Süden. 4 Kilometer Stau und rund 45 Minuten Wartezeit Geschwindigkeit ab Amstieg. In Richtung Norden ab Quinto 5 km Stau und bis zu einer Stunde Wartezeit. Die Einfahrten Göschenen und Airolo sind gesperrt. Und in Graubünden Stau auf der A13 Richtung Chur zwischen Andea und Thusis sowie zwischen Rotenbrunnen und Reichenau.
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0: 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So langsam habe ich das Gefühl, ihr zieht das bis zu der nächsten Fußball-Weltmeisterschaft durch. Bis Shakira den nächsten Fußballsong liefern kann. 13 Wochen schon haben sie und der Burna Boy den Hitparadenthron fest unter dem Füdli platziert. Mal schauen, wie lange das er noch bequem ist. Wir gehen rein mit der zweiten Hälfte von unseren Top 30.
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0: am Hitparadensonntag hier auf SRF 3. Die Herzen, die sind aufgegangen. Gestern Abend zu Paris. Eieiei, wow, da schüttelt es einem gerade. Hühnerhaut! Céline Dion hat dafür gesorgt. Sie hat ihre Konzertserie eröffnet in der Plenitude Arena. Insgesamt 26 Konzerte wird sie dort spielen. Und an dieser Premiere mit dabei war gestern Abend ist unsere Frankreich-Korrespondentin Miriam Mattis. Ich habe vor der Sendung mit ihr über das Konzert-Highlight geschwätzt.
1: Ja, das Konzert war sehr emotional. Gerade vor allem am Anfang war Céline Dion richtig überwältigend. Sie konnte Tränen nicht mehr zurückhalten. Sie das Tag erleidet. Sie hat sich eigentlich geschworen, sie darf nicht brüllen, aber es ist wirklich extrem emotional gewesen, sowohl für das Publikum wie auch für sie jetzt nach 6 Jahren Pausen und nicht zu wissen, ob sie wieder mal auf die Bühne stehen kann, das Konzert können zu machen, die Premiere können zu machen. Insgesamt ist es sehr schlicht gewesen, aber elegant und es hat so ein bisschen einen Mix gehabt aus ihren bekannten Hits wie «My Heart Will Go On» oder «S'il suffisait d'aimer». Aber sie hat sich nicht auf das beschränkt, sehr spannend gewesen, sondern sie hat auch überraschend die neue Sachen gebracht, zum Beispiel eine Arie aus der Oper La Vallée. Und das hat für mich jetzt so ein bisschen gezeigt, dass sie wirklich einfach eine Ausnahmekünstlerin ist. Sie ist wirklich, man hat das gespürt, sie ist Musikerin und sie ist mit allem, mit jeder Faser von ihrem Körper irgendwie dabei und will das jetzt auch geniessen, dass sie jetzt wieder endlich wieder vor Publikum auftreten kann.
0: 35'000 Leute waren an diesem ersten Konzert gestern Abend. Was sind das für Leute gewesen?
1: Ja, es sind natürlich, was man erwarten kann, es sind viele Frauen gewesen, also um die 50, auch ganz viele Frauengruppen, die von ganz vielen Orten von der Welt auch angereist sind, auch aus den USA zum Beispiel. Und die hat, so Céline Dion, hat sie so das ganze Leben quasi begleitet. Also sie haben so gesagt, eben schon im Auto, wo wir klein waren, haben wir irgendwie Céline Dion Musik gehört und das ist darum irgendwie sehr speziell gewesen für die. Es hat aber auch ganz viele Familien gehabt, es hat auch Jugendliche gehabt und es hat extrem viel Prominenz für die Premiere. Es sind viele französische Politiker anwesend gewesen. Es ist aber auch die Michelle Obama oder die Oprah Winfrey extra aus den USA angereist oder Shania Twain und eine ganz bekannte französische junge Sängerin Aya Nakamura. Natürlich auch die Familie von der Céline Dion ist dort gewesen, Geschwister von ihren und ihre Kinder.
0: Céline Dion die leidet ja eben am Stiff Person Syndrome. Das ist eine Krankheit, die unter anderem das Nervensystem und die Muskeln angreift. Inwiefern hat man jetzt das am Konzert gemerkt?
1: Ja, also man muss sagen, sie hat das Konzert gemeistert und man hat jetzt nicht jede Sekunde gedacht, oh ja, sie ist ja krank. Aber auch wenn viele Fans sagen, das ist alles wie vorher, das würde ich jetzt nicht unterschreiben. Also man hat wirklich eben so die Zerbrechlichkeit gemerkt, auch dass es für sie früher ist es vielleicht viel müheloser gewesen alles und dass sie wie jetzt halt auch eine gewisse Anstrengung vielleicht muss drin hineingehen und dass gewisse Sachen vielleicht nicht 100% klappen. Sie hat auch einst ein kurzes Lied angestimmt und nachher hat sie gesagt, oh sorry, ich muss nochmal anfangen. Oder eben das erste Lied, wo sie schon sehr zerbrechliche Stimme noch hatte. Natürlich auch, weil sie eben einfach sehr, sehr emotional gewesen ist. Also ich finde schon, man merkt das, aber es ist wie auch ein Teil von dem Ganzen. Also eben, sie geht auch sehr offen damit um. Sie hat auch gesagt, sie habe gelernt, mit dieser Krankheit umzugehen und die Zerbrechlichkeit auch als Stärke zu sehen und es ging ihr heute gut. Und natürlich besonders jetzt, wo sie wieder auftreten kann, endlich wieder auftreten kann.
0: Es ist so schön. Céline Dion zurück auf der Bühne.

0: mit grossen Hits. Mit dem ist zurück auf der Bühne Céline Dion, gestern nach 6 Jahren wieder ihr erstes Konzert gespielt und hat ihren 35'000 Fans vor Ort in Paris ganz emotional gedankt.
1: Finally, it's amazing, we are all together. I made a promise. I made a promise to come back and to be back on stage. So here I am, singing for you and singing for me. Singing life. Thank you so very much for your support. Your patience. And if I may say so, I am everything I am because you loved me.
0: 26 ausverkaufte Konzerte insgesamt spielt Céline Dion in Paris. Und wie es die Fans eben gefunden haben, jetzt die Eröffnung gestern Abend, das könnt ihr bei uns auf srf.ch nachlesen.
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0: Tame Impala mit Loser haben wir auf Platz 8 gelassen, diese Woche bei uns. SRF Verkehrsinfo von 15.30 Uhr in der Region Basel. Stau wegen Bauarbeiten auf der A2 Richtung Deutschland zwischen Hagnau und Breite. In der Gegenrichtung zwischen Kleinhüningen und Wettstein. Folglich auch auf der A3 ab Euro Airport. Und in der Region Solothurn auf der A1 Richtung Zürich. Stau zwischen Wangen an der Aare und Herkingen. Dann auf der Nord-Süd-Achse vor dem Gotthardtunnel Richtung Süden 3 Kilometer Stau und rund 30 Minuten wartet Zeit ab Wassen, in Richtung Norden ab Quinto 5 Kilometer Stau und bis zu einer Stunde Wartezeit. Die Einfahrten Göschenen und Airolo sind gesperrt und in Graubünden Stau auf der A13 Richtung Chur zwischen Andea und Thusis, weiter zwischen Rotenbrunnen und Reichenau sowie auf der A13 Richtung Sagans zwischen Langquart und Saganserland.
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0: 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So langsam geht es gegen das Ende des ersten Super League-Spiel vom heutigen Sonntag. Am 2. war Abpfiff FCZ gegen Vaduz. Silvan Schweizer, bei der letzten Schaltung hast du gesagt, Zürcher, die müssen sich etwas einfallen lassen. Ist das passiert?
2: Ja, und ob. Das ist jetzt doch ein ganz anderer Auftritt von der Zürcher in der zweiten Halbzeit. 1:1 steht es mittlerweile. Und mit ein bisschen Glück könnte es sogar führen. Aber der Reihe noch. In der 55. Minute haben Zürcher über links angegriffen. Da Emanuel ist in die Mitte gezogen. Vaduzer haben ihre Ordnung verloren. Und darum ist der Philipp Kenny auf einmal ganz frei gestanden. Der Senegalese hat kein Problem gehabt, den Böhlen im Goal zu versorgen. Und nur 4 Minuten später zieht der Livano Comenencia von rechts in Strafe und innen zieht mit links ab und sein strammer Schuss landet an der Latte. Also, der FCZ besser drin in der Partie. Ein Fußballleckerbissen sehen die 13.500 Zuschauer hier im letzten Grund, aber immer noch nicht. 74 Minuten sind gespielt. FCZ 1, Vaduz 1.
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0: 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Oder in ein bisschen wildhafterer Sprache, eine Scheibe Brot, dann eine Schicht Fleisch oder Räse Käse, Butter, damit es dich auch gut schmiert und dann wieder eine Scheibe Brot, um den Deckel drauf zu machen. Genau so machen wir es etwa hier in der Hitparade. Und die Scheibe Brot, die kommt auf beiden Seiten von Tame Impala. Loser haben wir vorher gehört, auf dem Platz 8. Und auf dem 7. zum eben den Deckel zu machen. Die andere Seite vom Brot, von dem Sandwich, ist Dracula. Die ehemalige Nummer 1 im April eine Woche lang zuvorderst vorne gsi.
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Er hebt den Rekord bei uns. Der vom längsten Nummer 1-Hit von allen Zeiten, der Alex Warren mit Ordinary. In den USA, da könnte das bald sein, sie mit dem Rekord. Ella Langley mit ihrem Song «Choose in Texas» hat in den letzten Wochen die Charts in den USA, aber auch in England oder Australien angeführt. Das ist also ziemlich der Sommerhit in diesen englischsprachigen Ländern. Und eben jetzt in den USA, da steht ein möglicher neuer grosser Rekord an. Ella Langley könnte in der Geschichte der US-Billboard-Charts der längste Nummer 1 von allen Zeiten werden. Aktuell ist das sie da. Ja, natürlich, wie könnte es auch anders sein? Die Mariah Carey mit All I Want for Christmas. 22 Wochen ist ihren Rekord, Ella Langley, aktuell bei 21 Wochen. Das heisst, wenn sie jetzt noch mal eine Woche drauf bleibt, dann egalisiert sie mit der Mariah Carey. Und wenn es noch eine zweite Woche oben drauf gibt, dann wäre sie offiziell die längste Nummer 1-Halterin in den USA. Wir sind gespannt, wie es kommt und wollen natürlich auch wissen, ja, und bei uns, was läuft denn da so mit dieser Ella Langley? Ah, oh, hat sie uns noch nicht so angetan mit «Choose in Texas». Platz 69. Wir machen hier so einen kurzen Exkurs. Für 3 Minuten 52. Eigentlich wären wir beim Platz 4 angekommen, aber wir gehen noch mal schnell aufs 69. Da ist sie jetzt für euch. Auf SRF 3 in der Hitparade.

0: Hits werden «Juice in Texas» von der Ella Langley. Am meisten gestreamt wird der Song aber nicht einmal in den USA, sondern in Australien. Streamingstadt Nummer 1 ist scheint Sydney aktuell diesen Sommer. Die Schweiz, die ist ziemlich weit hinten erst aufgelistet. Bei uns ist Ella Langley nämlich auch in den Charts nur auf Platz 69. Also ja, nur. Immerhin, sie ist mit dabei. Und jetzt kumpen wir wieder führen.
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0: Temper City mit Self-Aware.

Also wenn er ein Trikot hätte, so ein Sporttrikot, dann würde beim Hüschel, beim französischen Musiker und Produzent, ja, das 2 auf dem Rücken stehen. Weil das ist wirklich, der ist undankbar, eigentlich immer ein bisschen Zweiter. Woche um Woche, zum einen mit Move into the Sun, jetzt schon die 4. Woche auf dem, also ich meine ja gleich, einen guten Platz 2, aber wahrscheinlich wäre er ja lieber auf dem Platz 1 und eben auch schon mit früheren Hits, die er

0: uns ja jeden Sommer immer wieder mal beschert. Es hat einfach immer maximal fürs Zwei gelangt.
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0: Michael Jackson mit Billie Jean.
1: Platz 9.
0: Malaji von Mobejo.
1: Platz 8.
0: Tame Impala mit Loser. Das erste Mal.
1: Platz 7.
0: Und dann eben gerade noch mit Dracula. Auch wieder eben Tame Impala.

0: Ordinary vom Alex Warren. Mittlerweile schon wieder 83 Wochen.
1: Platz 4.
0: Und auch Temper City mit Self Aware hat schon 24 Wochen auf dem Buckel.
1: Platz 3.
0: Da haben wir nochmal den Move Joe mit Bille.
1: Platz 2.
0: Und auch der Hüschel, der eben nicht nur Platz 2, sondern auch zweimal mit dabei, da Moving to the Sun.
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0: Ja, und geschuld, dass der Hüschel jetzt eben gerade im Spezifischen nicht mehr auf dem Platz 2 landet. Ja, ist halt eben. Der seit Wochen, jetzt 14 Wochen schon, bei uns am Stück auf Platz 1 der Schweizer Single-Hit-Paraden ist. Shakira und Bernie.

0: Jawohl. Schon wieder. Dai Dai, Platz 1 in unserer Schweizer Single-Hitparade. Ja, so etwas Neues, oder? Von der Shakira und dem Burna Boy.
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0: Und während es in unserer Hitparade keine Kehrtwendung gegeben hat, ist das in der Super League noch passiert. Der FC Zürich, der gönnt tatsächlich noch die Partie gegen den FC Vaduz 2:1. Jetzt gibt es News. Schön, sind ihr da auf SRF 3.
3: Die Nachrichten von SRF um 4 mit Juliette Schild. Bei einem russischen Drohnenangriff im Westen der Ukraine ist die Lokomotive eines Personenzugs getroffen worden. Dieser war auf dem Weg nach Polen. Der Zug sei 2 Kilometer von der polnischen Grenze entfernt angegriffen worden. Das schreibt die staatliche Eisenbahngesellschaft der Ukraine. Verletzte habe es aber keine gegeben. Die Zugbesatzung sei rechtzeitig vor der Gefahr gewarnt worden. Die ukrainische Eisenbahngesellschaft spricht von einem systematischen Angriff auf das Eisenbahnnetz im ganzen Land. Ihr gesamtes Personal sei in erhöhter Alarmbereitschaft. Das russische Verteidigungsministerium sagt, die Angriffe im Westen der Ukraine hätten auf Infrastruktur gezielt, die für Militärtransporte aus Europa genutzt werde. Beim Krieg im Nahen Osten stehen sie auf unterschiedlichen Seiten. Jetzt scheinen sich der Iran und die Vereinigten Arabischen Emirate aber etwas anzunähern. Erstmals seit Beginn des Kriegs hätten sie einen konstruktiven Austausch gehabt, sagte der iranische Präsident Massoud Pezeshkian. Dies nach dem Gipfeltreffen der sogenannten BRICS-Staaten, zu denen die beiden Länder gehören. Er und der Kronprinz von Abu Dhabi hätten vereinbart, ein neues Kapitel aufzuschlagen und die Zukunft gemeinsam zu gestalten, erklärte Pezeshkian. Die Vereinigten Arabischen Emirate sind mit den USA verbündet. Sie wurden wiederholt zum Ziel von iranischen Angriffen. Zwei Meldungen aus der Schweiz. Das Parlament soll klären, was bei der Beschaffung des F-35-Kampfjets schiefgegangen ist. Das fordert die SP. Sie will, dass eine PUC eingesetzt wird, also eine parlamentarische Untersuchungskommission. Die Sonntagszeitung hat darüber berichtet. Diese Woche war klar geworden, es gab keinen Fixpreis für die 36 Kampfjets aus den USA. Und die Gefahr, mit dem Velo zu verunfallen, ist in der Schweiz fast doppelt so groß wie in den Niederlanden. Das zeigt eine Studie der ETH Zürich und der Universität Twente. Dass es hier mehr Velounfälle gibt, liege auch an der Infrastruktur. An ÖV-Haltestellen, Tramgleisen und Kreuzungen gebe es hier mehr Unfälle. Noch ein Resultat vom Fußball. In der Schweizer Meisterschaft gewinnt Zürich gegen Vaduz dank eines Treffers in der Nachspielzeit mit 2:1. Und das Wetter. Heute Nachmittag ziehen im Norden immer mehr Wolkenfelder vor die Sonne. Am Abend und in der Nacht regnet es dann stellenweise. Morgen wird es wieder sonniger. Die Temperatur erreicht rund 25 Grad. Das waren Nachrichten von Radio SRF. Verantwortlich Tobias Meyer.
4: SRF Verkehrsinfo. Von 16:02 Stau in der Region Basel auf der A2 Richtung Deutschland zwischen Hagnau und Breite. In der Gegenrichtung zwischen Kleinhüningen und Wettstein. Folglich auch auf der A3 ab Euro Airport. In der Region Solothurn auf der A1 Richtung Zürich zwischen Wangen an der Aare und Herkingen. Und in der Zentralschweiz auf der A2 Richtung Luzern ab Stans Nord. Dann auf der Nord-Süd-Achse vor dem Gotthardtunnel Richtung Süden 3 Kilometer Stau und rund 30 Minuten Wartung. Zeit ab Wassen. In Richtung Norden ab Quinto 5 Kilometer Stau und bis zu einer Stunde Wartezeit. Die Einfahrt Göschnen und Airolo sind gesperrt. Und in Graubünden Stau auf der A13 Richtung Chur zwischen Ander und Thusis weiter zwischen Rotenbrunnen und Reichenau. Sowie auf der A13 Richtung Sargans zwischen Chur Nord und Sarganserland.
0: Ja, voilà, was musikmässig gerade so läuft, das wisst ihr jetzt, dank dem Update aus der Hitparade in Sportsundig. Da tauchen wir jetzt gerade ein. Ein bisschen etwas haben wir schon gehört in den Nachrichten. Der FC Zürich gewinnt in der Nachspielzeit noch 2:1 gegen Vaduz. Da reden wir am 10 ab noch neuer drüber. Ja, und dann am halben Abpfiff Luzern-Basel und Lausanne-Servette. Dort haben wir unsere Augen und Ohren vor Ort. Ja, und dazwischen, da gibt es noch gute Sonntagsmusik für euch. Foo Fighters liegen zum Beispiel parat. Im Studio Tronemau. Guten Sonntag!

0: Mit Don't Lose My Number. Das ist der Sportsundig bei SRF 3. Und einer von drei Superleague-Match ist schon entschieden. Anders vielleicht, als man es gedacht hätte. Silvan Schweizer vom Sport.
1: Ein Lucky Punch in der 92. Minute bringt am FC Zürich den Sieg gegen verdutzten Ume Emanuel. Schlänzt den Ball zum Sieg ins lange Eck und bringt den letzten Grund zum Kochen. Ein unverhoffter Sieg, gerade wenn man die erste Halbzeit gesehen hat. Nur 26% Ballbesitz haben Zürcher gehabt und kein Stich. Nach 13 Minuten hat Marcel Monsberger für Vaduz 1-0 geschossen, obwohl um ihn herum 6 FCZ gestanden sind. Die Zürcher mussten sich irgendwie sortieren, auch von einem Schock. Mit dem Domenius Reverson ist ein weiterer Offensivspieler verletzt ausgeschieden. Und erst in der zweiten Halbzeit hat das Heimteam den Tritt gefunden. Der Philipp Kenny trifft in der 55. Minute zum 1-1. Jetzt ist es umgekehrt. Vaduz hat kein Bein mehr vor das andere gebracht. Und dann ist eben der Last-Minute-Treffer von Emanuel. Der FCZ belohnt sich für die Leistungssteigerung und gönnt 2-1 gegen Vaduz.
0: Et voilà. Und zwei weitere Matches gibt es heute Abend noch. Luzern-Basel und Lausanne gegen Servette. Am 16:30 ist Abpfiff. Und wir schauen und hören es rein, sodass ihr gut informiert durch den Sonntagabend kommt und im besten Fall ja vielleicht sogar noch ein paar Sonnenstrahlen im Gesicht habt.

0: Voilà, die Strasse, wo ich dran wohne. Sonntag, Nachmittag auf SRF 3. Einmal ist mehr ein Fußballsonntag. Ab 16:30 sind wir dann live dabei beim Match FC Luzern gegen FC Basel. Ein spezielles Spiel für den FC Basel, der ja jetzt ohne ihren Trainer, den Stefan Lichtsteiner, spielt. Und lange hat die Führung vom FC Basel nichts zu deren Entlassung gesagt. Jetzt hat der sportliche Leiter, der Valentin Stocker, sehr schmal geredet. Zum Beispiel, was der Grund ist.
1: Vor allem nach dem letzten Resultat und auch der Art und Weise, wie wir gespielt haben, ist dann wie so gewesen, dass wir einfach gesagt haben, hey, nein, wir sehen es nicht und haben dort ein Stück weit das Vertrauen verloren.
0: Und auch ein Grund, wieso dass es trotzdem kein Fehler war?
1: Nein, es war, denke ich, kein Fehler gewesen. Ich meine, wir sind überzeugt in dem Moment, dass es gut kommt. Und ja, ich bin mit auch vor der Mannschaft gestanden und ich habe gesagt, für mich persönlich ist es einfach eine Niederlage für uns alle. Es ist nicht nur, dass der Trainer nicht mehr da ist, der Steff, sondern auch für euch als Mannschaft, für mich, auch in der sportlichen Leitung, für ganz Basel. Weil, ja, wir haben wirklich probiert, dass es irgendwie gut kommt. Wir haben die Hoffnung gehabt, dass wir einen Schritt machen in die richtige Richtung und wir haben einfach, ja, müssen irgendwie an einem Zeitpunkt herstehen und sagen, nein, es sieht nicht so aus und die Entscheidung treffen.
0: Et voilà, das soweit mal das Update. Reto Held vom Sport, du hast vorher mit dem Valentin Stocker gerade auch noch reden können. Sag schnell, was hat er für dich für einen Eindruck gemacht?
2: Hey, sehr entspannter, sehr irgendwie so ein Wissender, weil er ja das Geschäft mittlerweile schon sehr, sehr lange kennt. Und er hat auch überhaupt nicht irgendwie pikiert auf Fragen geantwortet. Er hat ja dann nicht nur bei uns Auskunft gegeben, sondern zum Beispiel auch bei Blue und hat dort zum Teil die gleichen Fragen müssen beantworten. Und das ist beim Valentin Stocker nicht immer ganz unheikel, weil er dazwischen ihnen auch findet, hey, das habe ich jetzt schon dreimal gesagt. Aber heute sehr entspannt, sehr locker. Und ich habe ihn nachher auch noch darauf angesprochen, ob er weitermacht. Das ist nicht so klar gesehen nach dem Einstieg im Sommer als sportlicher Leiter. Er hat gesagt, ja, es macht Spass, ich will weitermachen. Eben trotzdem, wo jetzt alles passiert. Oder vielleicht eben auch gerade, weil er jetzt anfangen gestalten kann.
0: Also gut. Am halben geht's los. Das erste Spiel, nachdem der Stefan Lichtsteiner nicht mehr Trainer ist, wie die Mannschaft auf dem Platz steht, das finden wir raus. In gut 5 Minuten geht's los. Und dann kommen wir mal wieder zu dir, Reto Held, direkt auf den Platz. Zuerst aber Empire of the Sun, Alive. Heben den guten Sonntagabend schon fast.

0: Schweizer Musik im Radio von der Joya Marlene und Two Lovers und Schweizer Sport geht als nächstes. Zuerst der Blick auf die Strasse, SRF Verkehrsinfo von 16.32 Uhr. Stau in der Region Basel auf der A2 Richtung Deutschland zwischen Hagenau und Breite. In der Gegenrichtung zwischen Kleinhüningen und Wettstein. Folglich auch auf der A3 ab Euro Airport. In der Region Solothurn auf der A1 Richtung Zürich zwischen Wangen an der Aare und Herkingen. In der Region Zürich vor dem Gubristunnel Richtung St. Gallen ab Dietikon sowie ab Urdorf Süd. Und in der Zentralschweiz auf der A2 Richtung Luzern ab Stans Nord. Dadurch auch auf der A8 Richtung Luzern ab Sarnen Nord. Dann auf der Nord-Süd-Achse vor dem Gotthardtunnel Richtung Süden 3 Kilometer Stau und rund 30 Minuten Wartezeit ab Wassen. In Richtung Norden ab Quinto 5 Kilometer Stau und bis zu einer Stunde Wartezeit. Die Einfahrten Göschnen und Airolo sind gesperrt. Und in Graubünden Stau auf der A13 Richtung Chur zwischen Ander und Thusis, weiter zwischen Rotenbrunnen und Reichenau. Sowie auf der A13 Richtung Sargans zwischen Chur Nord und Sarganserland.
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0: Guten Sonntagabend, beste Bedingungen zum Fußballspielen oder schauen. Gerade zwei Matches sind abgepfiffen worden. Lausanne gegen Servette und Luzern gegen Basel und der FC Basel ohne Trainer Stefan Lichtsteiner. Reto Held, du bist für uns vor Ort. Sieht man an der Aufstellung, dass der Stefan Lichtsteiner nicht mehr Trainer ist?
2: Jein, würde ich sagen. Es ist so, dass der FC Luzern, der FC Basel mit 5 neuen Antritt, das tut nach wahnsinnig viel und nach Umkrempeln von der Mannschaft, aber 2 davon sind verletzungsbedingt und darum nicht ganz so klar. Jetzt gerade in diesem Moment fällt tatsächlich schon, Achtung, das 1:1. 4 ja. Minuten gespielt, es steht 1:1 und Basel gleicht den Match hier aus, ist nach 28 Sekunden in Rückstand gerutscht. Allererste Aktion, allererste Flanke, allererste Chorspitze drauf von Oskar Kvakovic und darum 1-0 Luzern. Und jetzt gerade vorher ein wunderbarer Konter über einen von den Neuen, der am Schluss abschließt. Der Philipp Otele schießt 1-2, nein, der Chantelar ist es, der 1-2 schießt, nachdem der Olaigbe wunderbar in die Mitte geleitet. Also, die grösste Änderung ist sicher die, dass der Cerdan Shaqiri wieder im zentralen offensiven Mittelfeld spielt, das schon als Zeichen vom Trainer, dass es anders zu und her geht als beim Stefan Lichtstein.
0: Also 1:1 nach wenigen Minuten, das wird und bleibt sicher spannend bei dir, Reto Held. Du hast Augen und Tore für uns live vor Ort und alles Wichtige zu dem Sportsonntag bei uns hier bei SRF 3. Joanna Mauch im Studio und Simple Plan jetzt in euren Ohren.

0: fühlt sich gut an.
1: Nina Valotti mit Platz und ab auf den Fußballplatz, würde ich sagen. Im Schweizer Fußball laufen nämlich gerade zwei Matches und bei Luzern gegen Basel ist es ja ziemlich spannend losgegangen. 1:1, noch gerade mal 4 Minuten. Reto Held, du für uns live aus Luzern. Wenn man das jetzt hochrechnen würde, müsste jetzt ungefähr 3:3 stehen, oder?
2: Ja, 12 Minuten gespielt, aber es steht nach wie vor 1:1. Was aber nicht heisst, dass es nicht mega hin und her geht. Also es gibt ja wirklich so 1:1 oder auch 0-0-Phasen, die so richtig langweilig sind. Und da sehen wir Chancen auf beiden Seiten. Es sind zwei Teams, die absolut offensiv ausgerichtet sind. Und das macht mega Spass zum Zuschauen, weil das bedeutet, dass die Defensive danach nicht immer so gut bestückt ist, dass man dort immer noch einen hat, der dann noch klären kann. Vorher gerade hat der Innenverteidiger von Luzern durch Bungo Freimann fast ein 2:1 geschossen für Luzern. Und auf der Gegenseite ist es nachher durch Philipp Ottele, der eine gute Chance vergeben hat, nach einem guten Kontra. Jetzt ist der FC Basel gerade wieder in Richtung Luzern unterwegs. Der Schiedsrichter lässt das alles laufen. Die Flanke kommt jetzt langsam zum Cerdan Shaqiri. Der hat dort das Bauli. Wunderbar. Schöner Pass, der weitergeht. Und der nächste Abschluss. Also, es geht etwas in diesem Match. Und es ist vor allem so, dass die beiden Defensiven nicht her über die Partie sind bis jetzt. Drum mega, mega abwechslungsreich. 12,5 Minuten gespielt, 1:2 so wünsche.
1: Du tönst gut unterhalten, Reto Held. Wir kommen wieder zu dir. Der andere Match, ein bisschen weniger Goal bis jetzt. Dort steht Lausanne gegen Servette auf dem Platz und es steht 0:0.
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0: One Republic. 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
2: Ja, und in den ersten vier Minuten hat es zwei Goal gegeben. So ist die Partie zwischen dem FC Luzern und dem FC Basel gestartet. Reto Held, nach jetzt gut 22 Minuten Spielzeit, hat sich an dem 1:1 nichts verändert. Wer hätte aber mehr Chancen für ein zweites Goal gehabt?
3: Hey, mehr ist noch schwierig zu sagen, weil es hat wirklich Chancen im Ansatz, zumindest auf beiden Seiten. Die grösste Chance hat ganz sicher der FC Luzern vergeben. Wunderbare Kante über die linke Seite und nachher hat er in der Mitte zuerst den Zimmermann verpasst und nachher hat der Ruben Fernandes, der rechte Außenverteidiger, wunderschön mit seinem linken Fuß abgeschlossen, aber auch da 10 cm am Pfosten vorbei. Grösste Chance in der 17. Minute für Luzern in diesem Spiel, das wirklich hin und her geht.

0: und wo man schon so ein bisschen das Gefühl bekommt, dass der FC Luzern so ein bisschen sicherer ist, so ein bisschen mehr weiss, was ganz genau, dass er will, ein bisschen besser weiss, wo genau steht und wo man schon das Gefühl auch bekommt, dass der FC Basel schon sehr viel Potenzial, gerade auch in der Offensive, auf den Platz bringt mit einem Cetan Shaqiri, der vorher wieder ein paar Pässe gespielt hat. Das ist einfach so zungenschnalzermässig. Auch jetzt ist er gerade wieder am Ball, verliert ihn aber. Er sicher eine von der auffälligen Figuren in den ersten 25 Minuten. Jetzt gerade wieder der Konter über die linke Seite beim FC Luzern. Der Ball kommt nicht gut in die Mitte vom Di Giusto. Der Malijewski hätte ihn gleich mal können, aber nein, geht nicht in die Mitte und es geht geordnet. Eben, schon nur in dieser Einschaltung, in dieser einen Minute haben wir schon wieder zwei Ansätze für Chancen gegeben für den FC Luzern. Es steht 1-1, ein sehr, sehr attraktives 1-1.
1: Und die andere Partie, die gespielt wird, ist zwischen Lausanne und Servette. Tanja Spichtig, wie sieht es dort mit den Chancen aus?
2: Dort hat Lausanne die besseren Chancen gehabt bis jetzt, wie das Tabellenschlusslicht. Servette, von Servette ist bis jetzt nicht viel gekommen oder einmal nichts Gefährliches. Und im Vergleich zum Match Luzern-Basel ist das definitiv bis jetzt ein unspektakuläres 0-0. 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

0: Mit Wolfs an dem Sonntagabend, wo man auf die Straße schaut. SRF Verkehrsinfo von 16.59 Uhr. Stau in der Region Basel auf der A2 Richtung Deutschland zwischen Hagnau und Breite und in der Region Solothurn auf der A1 Richtung Zürich zwischen Lutherbach und Herkingen. In der Region Zürich vor dem Gubristunnel Richtung St. Gallen ab Dietikon sowie ab Urdorf Süd. Und jetzt unser Infomagazin da für euch. Das ist SRF 3.
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2: Jetzt bei uns die Forderung nach einer Verlangsamung bei der Entwicklung von künstlicher Intelligenz, dann die Antwort auf die Frage, wer bestimmt, was wir essen, und die Kritik der Hochschulen am Bundesrat wegen des Erdbeobachtungsprogramms Copernicus. Im Info 3 mit Bettina Studer. Probleme lösen, einen Text kurz zusammenfassen lassen oder auch Informationen zu einem Thema beschaffen. Viele von uns nutzen dafür mittlerweile künstliche Intelligenz. Die liefert das Gewünschte auf Knopfdruck, fragt nach und scheint oftmals mehr Mensch als Maschine zu sein. Diese Fähigkeiten der KI faszinieren die einen und ängstigen andere, gerade wenn die KI plötzlich Dinge tut, die sie nicht sollte. Deshalb wollen die Chefs von mehreren großen US-amerikanischen KI-Unternehmen nun, dass die Entwicklung verlangsamt wird. Frage an Digitalredaktor Jörg Tschirren. Was heißt das denn genau, die Entwicklung verlangsamen?
3: Das heißt eigentlich, dass neue KI-Modelle vor der Veröffentlichung gründlich auf Schwächen und Gefahren getestet werden sollen. Aber was genau diese langsamere Entwicklung heißen soll, also was langsam zeitlich genau bedeuten soll oder auch wer wie entscheidet, wann ein Modell dann sicher genug ist, um veröffentlicht zu werden, das bleibt eigentlich offen. Konkret ist bis jetzt nur die Ankündigung, dass das KI-Unternehmen Anthropic in Zukunft unabhängige Prüferinnen und Prüfer ins Haus lassen will, die Sicherheitsmaßnahmen überprüfen sollen und auch sicherheitskritische Vorfälle melden. Es ist allerdings unklar, ob diese Prüferinnen und Prüfer dann zum Beispiel auch ein neues Modell stoppen könnten, von dessen Veröffentlichung Anthropics finanzielle Zukunft abhängen könnte.
2: Und weshalb kommt diese Forderung nach Verlangsamung jetzt?
3: Verschiedene Vorfälle in den letzten Wochen haben die Angst aufkommen lassen, dass die neuesten KI-Systeme zu mächtig geworden seien, sich nicht mehr richtig kontrollieren lassen. Wobei man dann jeweils auch sagen muss, dass KI nicht auf eigene Faust handelt, also keine eigenen Ziele hat. Die Sicherheit dieser Systeme, die hängt also immer noch in der Verantwortung der Unternehmen dahinter. Aber in so einer Situation ist es natürlich klug, sich mit einem Aufruf nach mehr Sorgfalt, nach mehr Zeit bei der Entwicklung als verantwortungsvolle Unternehmen zu positionieren, die das Wohl der Allgemeinheit nicht aus den Augen verlieren. Nicht zuletzt, weil KI-Unternehmen wie Anthropic oder auch OpenAI in nächster Zeit den Börsengang planen.
2: Es sind US-amerikanische Firmen, die das Tempo bei der KI-Entwicklung drosseln wollen. Was heißt das mit Blick nach China?
3: Die Angst, dass China die USA bei der Entwicklung von KI überholen könnte, die spielt beim Aufruf nach Verlangsamung tatsächlich eine große Rolle. Dario Amodei, der Chef von Anthropic, der warnt, die chinesische Führungsrolle oder eine chinesische Führungsrolle im Bereich der KI, das wäre eine große Gefahr für die Vereinigten Staaten und die ganze Welt. Verlangsamt werden soll die Entwicklung darum nur so sehr, wie der Vorsprung gegenüber China das erlaubt und durch Exportverbote von leistungsfähigeren Chips. Und ein strengeres Vorgehen gegen das Kopieren westlicher Modelle soll der Vorsprung der USA auf längere Zeit gesichert bleiben.
2: Live-Information von Jörg Tschirren. Besten Dank. Nun zu Roger Brändlin aus der Nachrichtenredaktion. Bei einem russischen Drohnenangriff im Westen der Ukraine ist die Lokomotive eines Personenzugs getroffen worden.
4: Dieser Drohnenangriff passierte nur 2 Kilometer entfernt von der polnischen Grenze und der Zug war auf dem Weg in die polnische Hauptstadt Warschau, eine Strecke, die auch europäische Politikerinnen und Politiker auf dem Weg nach Kiew nutzen, wenn sie dahin reisen. Verletzt wurde niemand, der Zug konnte rechtzeitig geräumt werden. Russland sagt nun, man habe die Infrastruktur für Militärtransporte angegriffen. Die ukrainische Eisenbahngesellschaft spricht hingegen von einem systematischen Angriff auf das Zugnetz im ganzen Land. In der Türkei sind die Behörden dieses Wochenende gegen queere Menschen vorgegangen bzw. gegen LGBTQ-Organisationen. Es gab Razzien und Festnahmen. Die türkische Staatsanwaltschaft teilte mit, es werde gegen gut 160 Personen und gegen 9 Organisationen ermittelt. Es handle sich um eine Aktion zum Schutz der Familie. Jugendliche würden in Fragen der sexuellen Orientierung und Geschlechtsidentität von den LGBTQ-Organisationen unangemessen beeinflusst. Eine Gruppe, die sich in der Türkei für die Rechte von queeren Menschen einsetzt, meldet, dass Online-Seiten von Dutzenden Organisationen und Aktivistinnen und Aktivisten gesperrt worden seien. Im Kosovo ist Albin Kurti erneut vom Parlament zum Premierminister gewählt worden, mit 62 von 120 Stimmen. Allerdings, mehrere Oppositionsparteien waren der Sitzung ferngeblieben und sie kündigten an, die Wahl anzufechten. Kurtis Partei Vete Vendosje hatte im Juni die Parlamentswahlen gewonnen. Auf einen Präsidentschaftskandidaten konnte man sich im Parlament allerdings nicht einigen. Und wenn das Parlament keinen neuen Präsidenten wählt, dann stünde der Kosovo wieder vor Neuwahlen zum vierten Mal in 2 Jahren.
2: In 2 Wochen stimmen wir über die Ernährungsinitiative ab. Die Befürworter möchten den Selbstversorgungsgrad der Schweiz erhöhen und sagen, dazu brauche es mehr pflanzliche statt tierische Lebensmittel. Die Gegner der Initiative betonen, dass man sich nicht vorschreiben lassen wolle, was man zu essen habe. Matthias Baumer ist der Frage nachgegangen, wer denn eigentlich bestimmt, was wir essen?
1: Unser Bauch bestimmt, was wir essen. Die Lust, Körperideale. Die Großmutter.
5: Gegessen wird, was auf den Tisch kommt.
1: Das eigene Verhältnis zum Essen. Jahreszeit, Tageszeit, Gesundheit. Die Arbeit bestimmt mit. Prestige, das Geld. Eine Aufzählung, wer alles Einfluss auf unser Essen hat, ist nie abschließend. Irene Held, die Präsidentin des Verbands Ernährungspsychologischer Beraterinnen, zählt noch mehr auf. Lebensmittelindustrie, Detailhandel oder?
6: Importregeln. Hundefleisch, Katzenfleisch, Fleisch von Meerschweinchen werde ich hier nicht finden. Also so von dem her bin ich ja nicht ganz frei.
1: Meerschweinchenfleisch, diese Freiheit müsste man anderswo suchen. Auch das soziale Umfeld, Kultur, Tradition, Geografie, Religion, Ethik und Moral bestimmen mit, was wir essen. Und die Werbung trichtet uns seit Jahrzehnten konstant ein, was gut für uns sei.
6: Natürlich, das prägt uns oder das veranlasst uns, Essentscheide zu treffen. Und oft gerade die Werbung halt sehr unbewusst.
1: Ohne Kopf also. Irene Held und Matthias Stalder, die beide nicht mit der Ernährungsinitiative in Verbindung stehen, sind sich einig.
7: Ich glaube, das ist ein gewichtiger Punkt, der uns mehr beeinflusst, als wir uns tatsächlich bewusst sind.
1: Matthias Stalder ist Gründer des Netzwerks Stadt Ernähren. Er möchte in Biel ein lokales und nachhaltiges Ernährungssystem entwickeln. Wo Freiheit draufstehe, sei oft Unfreiheit drin, sagt Stalder. Der Mensch müsse sich nur im Klaren sein, erklärt die ernährungspsychologische Beraterin, dass er gesteuert werde. Dann könne er selbstbestimmt essen, das sei die Ernährungsfreiheit. Denn auch das Angebot, welches bestimmt, was der Mensch isst, werde gelenkt.
7: Naja, es wird uns ja alles vorgesetzt. Wir müssen uns gar nicht Gedanken machen, als Kind noch weniger, was ist gut für mich und was nicht.
1: Jemand anderes mache das für uns. Der Bauer, die Politik, das Wetter, der Preis, die Lebensmittelkonzerne. Der Mensch könnte versuchen, sich dem zu entziehen. Er kauft, zumindest beim lokalen Bauern, auf dem Markt oder baut selbst Lebensmittel an, geht wie zu Urzeiten im Wald Wurzeln und Beeren sammeln. Eigentlich hätten wir diesen instinktiven Umgang mit Essen und Nahrung in uns. Und dieser Instinkt würde uns zuflüstern, iss, wenn immer möglich, Süßes und Fettreiches. Denn wie sagte schon Großvater?
8: Wir haben früher für eine Speckschwarte gebetet. Fett gibt Kraft für die Knochen.
1: Es waren auch karge Zeiten durchzustehen. Auch das bestimmt, was wir essen. Die Zeit, in der wir leben.
2: Die Satelliten des Erdbeobachtungsprogramms Copernicus vermessen die Erde nahezu in Echtzeit. Sie liefern Daten zu Atmosphäre, Ozeanen, Land, Klimawandel, Sicherheit und Katastrophenschutz. Zwar nimmt die Schweiz nicht am Programm teil, nutzt aber die frei zugänglichen Daten und will es auch weiterhin tun, wie der Bundesrat vor kurzem bestätigt hat. Gegen den Willen des Parlaments und zum Unmut von Forschenden. Michel Scherer berichtet.
9: Ein aktuelles Beispiel, wo die Copernicus-Satelliten zum Einsatz kommen, die Trockenheitsmessung. Alle 5 Tage fotografieren die Satelliten die gesamte Erdoberfläche und messen dabei auch, wie stark Pflanzen unsichtbares Infrarotlicht reflektieren. Damit lässt sich erkennen, wie sehr die Wälder unter der Trockenheit leiden, bevor sich die Blätter verfärben. Weil der größte Teil dieser Copernicus-Rohdaten frei zugänglich ist, kam der Bundesrat im Juni zum Schluss, dass es sich nicht lohne, die geschätzten Beitritts- und Vollzugskosten von rund 48 Millionen Franken zu bezahlen. Damit entgeht der Schweiz allerdings auch ein Mitspracherecht, etwa wenn es darum geht, welche Messmethoden und Standards gelten sollen. Für Claudia Rösli, die an der Universität Zürich zur Nutzung von Satellitendaten forscht, wiegt ein anderer Nachteil aber schwerer. Copernicus vergibt jedes Jahr Aufträge, etwa für das Erstellen von Datenprodukten oder für Dienstleistungen. Und an diesen Ausschreibungen dürfen Schweizer Firmen und Forschungseinrichtungen nicht teilnehmen.
10: Wir werden ausgeschlossen in allen Konsortien, die direkt für das Copernicus-Programm Datenprodukte herstellen können. Wir können da nicht mitbieten, obwohl wir allenfalls die Kompetenz hätten und vielleicht auch die besten in Europa.
9: Gemäß Bundesverwaltung entgehen der Schweiz dadurch jedes Jahr Aufträge im Wert von rund 30 Millionen Franken. Gleichzeitig verpasse sie auch die Chance, eigenes Wissen und wichtige Kompetenzen aufzubauen, so Rösli. Für Jurgena Kamberei, die am Center for Security Studies der ETH Zürich zu Katastrophenvorsorge forscht, hätte eine Schweizer Teilnahme am Copernicus-Programm weitere Vorteile. Es beinhaltet unter anderem einen Katastrophen- und Krisendienst. Gerade dieser Sommer mit den zahlreichen Waldbränden habe gezeigt, wie wichtig ein solcher Dienst sein kann, so die Forscherin. Denn im Ernstfall liefere Copernicus schnell detaillierte Karten des Ereignisses und das grenzüberschreitend.
11: Das ist für die Schweiz relevant, weil wir sehen, dass Waldbrände oder Flusseinzugsgebiete nicht an der Grenze enden. Und Copernicus Emergency Management Service zeigt dann nicht nur die Schweizer Situation, sondern analysiert das Ereignis im gesamten regionalen Zusammenhang.
9: Im Ernstfall kann die Schweiz also nicht auf diesen Katastrophendienst zugreifen. Zumindest vorerst. Denn 2032 will der Bundesrat erneut prüfen, ob die Schweiz am Copernicus-Programm teilnehmen soll.
12: Zum Schluss der Blick auf Sport und Wetter.
4: Zuerst Formel 1. Der Italiener Kimi Antonelli gewinnt den Grossen Preis von Spanien und baut damit seine Führung in der Gesamtwertung der Formel 1 weiter aus. Der 20-jährige Mercedes-Fahrer siegt in Madrid vor dem Niederländer Max Verstappen im Red Bull und dem Briten Lando Norris im McLaren. Dann Fußball. In der Schweizer Meisterschaft hat Zürich gegen Vaduz gewonnen, dank eines Treffers in der Nachspielzeit mit 2:1. Und Eishockey. Freiburg hat in der Champions Hockey League sein 4. Spiel heute verloren, zu Hause gegen Adler Mannheim mit 3:4. Mit bisher 2 Siegen und 2 Niederlagen hat Freiburg aber weiterhin die Chance, sich für den Achtelfinal zu qualifizieren. Fällt noch das Wetter. Am Abend und in der Nacht fällt stellenweise Regen. Morgen ist es dann aber wieder sonniger und warm bei 25 Grad im Norden und 28 Grad im Süden.
12: Das war Info 3 am Sonntag mit Roger Brändlin und Bettina Studer.
0: Und wir liefern natürlich gerade 2 Sportmeldungen an. Wir sind ja der 2 Super League-Match zwischen Lausanne und Servette, wo es immer noch 0:0 steht. Aber beim Spiel Luzern gegen Basel steht es aktuell 2 für Basel, 1 für Luzern. Ja, guten Sonntagabend. Die letzten Sonnenstrahlen sind da hoffentlich gerade noch am Einfangen. Vielleicht aber auch schon gemütlich in der Küche, auch etwas Feines kochen. Wo auch immer ihr seid, wir begleiten euch noch so gern beim Rest von eurem Sonntagsprogramm. Joanna Mauch im Studio. Sali hoi.

0: Vielleicht erinnert ihr euch, offizielle EM-Song 2021 «We are the people» von Martin Garrix. Und wir bleiben beim Thema. Zwei Super League-Match werden gespielt, respektive sind aktuell gerade in der Pause. Reto Held, du bist in Luzern bei Luzern gegen Basel. Was ist dein Fazit zur Halbzeit?
1: Fazit ist, dass alle werden sagen, der FC Basel hat Charakter gezeigt. Weil der Match steht nicht mehr 0-1 aus Sicht vom FC Basel. Das war nach 28 Sekunden so, wo die Basler mit dem ersten Angriff von der Luzerner auch das erste Gegengoal kassiert haben. Nachher haben sie den Match aber gekehrt. Und zwar mit einem schnellen Goal, der zum 1-1 geführt hat von Jean Cellar, den wir schon gehört haben in der vierten Minute. Und jetzt gerade kurz bevor dass die zwei Mannschaften in Pause. Sie ist Luzern, da ist Hintertreffen geraten, beziehungsweise eben der FC Basel hat das 2-1 geschossen. Der Philipp Ottele hat Corner vom Certan Shaqiri, der richtig gut getreten ist, zum 2-1 eingeköpfelt. Es war eben so ein Ball, wo du den Kopf nur noch herheben musst und nachher geht er schon mit ganz, ganz viel Zug Richtung Go, anders als du die Bau, die ein bisschen Schnee drauf haben, weil sie dir Masse langsam und weit oben unterwegs sind. Es sind also so Einzelaktionen gewesen, die der FC Basel hier in Führung gebracht hat. Insgesamt hat, mich dünkt, ist der FC Luzern sicherer, ist strukturierter als der FC Basel, aber Basel mit seiner Offensivkraft absolut immer gefährlich. Und mit dem Certan Shaqiri, der heute zeigen will, dass das ein Fehler ist, dass man ihn wieder auf die Bank gesetzt hat in den letzten Wochen, würde ich sagen, mit dem besten Mann auf dem Platz, mit einem sehr auffälligen Certan Shaqiri, der hier richtig Laune macht. 2-1 in einem Spiel, wo der FC Luzern mithaltet, fast ebenbürtig ist, nicht ganz die gleich gute Chance hat. Aber hey, zweite Halbzeit freuen wir uns extrem drauf, weil das ist eine richtig gute erste Halbzeit.
0: Und dann gehen wir zum anderen Match, der läuft, nämlich Lausanne gegen Servette. Tania Spichtig, weniger Goal. Was ist dein Fazit hier zur Halbzeit?
2: Ja, 0-0. Nicht so spannend, der Match. Lausanne hat mehr Ballbesitz, aber nicht so viel mehr, 53%. Und auch mehr Chancen, aber nicht wirklich zwingende Chancen. Und Servette hat fast noch keine Chance gehabt. Einer ist ein Schuss aufs Goal, aber der war nicht wirklich gefährlich gewesen. Darum nur 0-0 und ein Match, der sicher Steigerungspotenzial hat in der zweiten Halbzeit.
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0: 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Das ist der Sonntagabend auf SRF 3. Gerade aktuell Pause in der Schweizer Fußballstadion, wo es 2-1 für Basel gegen Luzern steht und 0-0 in der Partie Lausanne gegen Servette. Und ja, die Fußballsaison, die ist ja immer noch recht jung. Es ist erst gerade die 8. Runde. Die letzte Runde hingegen, sozusagen die Ehrenrunde, gibt es dafür gerade in der Leichtathletik. Dort läuft seit dem Freitag in Budapest die Ultimate Championship. Ein neues Mega-Event zum Saisonabschluss. Nur die Besten von den Besten sind überhaupt eingeladen. Eine riesen Show mit Special Effekt und auch ein Haufen Preisgeld. 150'000 Dollar gibt es für die Gewinnerinnen und Gewinner. Tönt ja soweit alles super, aber Daniel Spichtig vom Sport gestern Abend sind also nicht alle ganz so happy gewesen.
1: Nein, der Simon Ehammer war ein bisschen hin und her gerissen gewesen, zwischen sich freien und nerven. Er hat sich gefreut, dass er dritt worden ist im Weitsprung, ist aber nicht zufrieden gewesen mit seiner Leistung. Die sei nur bescheiden gewesen. Und auch sonst war er hin und her gerissen gewesen.
2: Die ganze Wettkampforganisation auch bescheiden, so wie es jetzt gelaufen ist. Aber sonst von der Stimmung, wie sie es aufziehen, das ist genial. Und da müssen sie unbedingt dranbleiben.
0: Also was hat ihn denn genau gestört an dieser Wettkampforganisation?
1: Ja, der Weltleichtathletikverband hat gross angekündigt, das Coole an diesen Ultimate Championship sei, dass nur immer ein Wettkampf sei und nicht mehrere Sachen gleichzeitig laufe. Aber als der Simon Ehammer das Go bekommen hat für seinen zweiten Sprung, ist gleichzeitig als Startkommando gekommen für einen 400 Meter Hürdenlauf. Und er hat dann gewusst, ja, soll ich jetzt starten oder nicht? Er hat dann gewusst, soll ich jetzt anfangen, das Publikum einheizen oder mit dem Klatschen? Ja, er hat sich dort dafür entschieden, aber es hat ihn sehr aufgeregt.
2: Erstens hat es ja geheissen, eins nach dem anderen. Ich will denen nicht reinklatschen und für mich geht es um etwas. Und schlussendlich haben sie gleich weiterlaufen lassen, weil sie gesagt, ja, nein, ist jetzt so. Und dann nervt mich dann, wenn man vorher sagt, ja, wir wollen es den Athleten gerecht machen, wir wollen den Fokus auf diese Disziplinen haben und dann an einem Punkt, der so wichtig ist, eine Art, ja, da keine Rücksicht auf unsere Athleten nehmen.
0: Also gut, ist ja irgendwo noch nachvollziehbar, oder? Mhm. Also in dem Punkt Versprechen nicht eingehalten. In Sachen Spektakel ist es dort etwas anders.
1: Ja, ich würde schon sagen, also wie schon Simon Ehammer vorhin angesprochen hat, ist die Stimmung gut gewesen und auch die Inszenierung mit den verschiedenen Lichteffekten ist gut angekommen. Auch bei der Stabhochspringerin, bei der Angelika Moser, die dritt worden ist, sie hat also die Premiere sehr gelobt.
3: Spotlight vielleicht mal auf die technischen Disziplinen. Wir mussten grundsätzlich nicht mehr lange warten, bis irgendwie andere Sachen durch waren. Von dem her war es ein cooles Erlebnis.
0: Also verschiedene Stimmen zu dem letzten Lichtathletik-Spass, wenn man so will, sagen. Und wenn wir auch mal reinschauen wollen, wie der Mega-Event daherkommt, könnt ihr das heute Abend noch machen. Am 6. gibt es live auf SRF Info oder auch im Livestream auf SRF Sport.

0: Einer, der tönt wie eine warme Kuscheldecke, wo man sich überzieht. Shawn Mendes, It Will Be Okay. SRF Verkehrsinfo von 17.33 Uhr in der Zentralschweiz auf der A6. Sarnen-Brienz ist der Sachseln-Tunnel in beiden Richtungen wegen eines Unfalls gesperrt. Der Verkehr wird umgeleitet. In der Region Solothurn auf der A2 Richtung Basel zwischen Egerkingen und dem Bällchentunnel Stau wegen eines Pannenfahrzeugs. Das Astra empfiehlt Reisenden über die A1 und A3 via Bierfeld und Augst zu fahren. Zu dem Stau auf der A1 Richtung Zürich zwischen Lutherbach und Herkingen. In der Region Basel auf der A2 Richtung Deutschland zwischen Hagnau und Breite. In der Gegenrichtung zwischen Kleinhüningen und Wettstein. Folglich auch auf der A3 ab Euro Airport. In der Region Zürich vor dem Gubristunnel Richtung St. Gallen ab Dietikon sowie ab Urdorf Süd und vor dem Nordring Richtung Bern ab Baltenswil. In der Ostschweiz auf der A3 Richtung Zürich zwischen Mühlehorn und Reichenburg. In der Zentralschweiz auf der A2 Richtung Luzern ab Stans Süd, dadurch auch auf der A8 Richtung Luzern ab Sarnen Nord. Dann auf der Nord-Süd-Achse vor dem Gotthardtunnel Richtung Norden ab Quinto 5 km Stau und bis zu einer Stunde Wartezeit. Die Einfahrt Airolo ist gesperrt. Und in Graubünden Stau auf der A13 Richtung Chur zwischen Ander und Thusis, weiter zwischen Rotenbrunnen und Reichenau sowie auf der A13 Richtung Sargans zwischen Zitzers und Sarganserland. Einiges los, ich hoffe, ihr kommt gut ans Ziel.
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0: Ja, und das Wochenende tröpfelt langsam aus und ich hoffe, ihr müsst nichts mehr und könnt nur noch anders auf den Schweizer Fußballplatz. Dort müsst definitiv noch der FC Luzern und der FC Basel zum Beispiel. Reto hält von uns live vor Ort und vor wenigen Minuten ist die zweite Halbzeit abpfiffen worden und du hast gesagt, du freust dich drauf auf die zweite Hälfte. Wie freudig ist es losgegangen?
2: Hey, noch nicht Wahnsinn. Nicht die erste ist ja wirklich verrückt losgegangen. Mit den 28 Sekunden, wo dort der FC Luzern schon 1-0-4 gegangen ist. Und nach 4 Minuten hat ja Basel schon ausgeglichen. Die Kadenz haben wir nicht ganz können halten und auch in der zweiten Halbzeit nicht wiederholen. 49 Minuten 0-0 in der zweiten Halbzeit. 1-2 aus Sicht der Luzerner, wenn man das gesamte Spiel betrachtet. Luzerner also hingen, weil sie in der ersten Halbzeit einfach schlicht und ergreifend zu viel Goal kassieren. Ein anderes Team in der Super League hat mehr Goal kassiert als in der ersten Halbzeit Astra FC Luzern. Das ist doch ein bisschen eine Schwäche der Zentralschweizer, die also in der 41. Minute beim Corner von Cerdan Çalhanoğlu nicht richtig aufgepasst haben und darum jetzt also dem Rückstand müssen hinten nachlaufen. Jetzt gibt es ganz viel Pfiff, weil der eine nicht weggeht und der andere ihm der Ball Wattli spielt nichts verrückt, was passiert auf dem Platz und darum würde ich sagen, rechtzeitig zurück wieder zu dir. 2-2, 4, der FC Basel.
0: Vielen Dank, Reto Hels, live für uns in Luzern und auch die andere Partie wird natürlich wieder gespielt in der zweiten Halbzeit. Dort spielt Lausanne gegen Servette. Aktuell auch keine Veränderung zu ihrem 0-0.
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0: Ein freundliches Gepfeife am Sonntagabend. Das sind Lovebugs, Schweizer Musik aus Basel. Und während da so Lovebugs kommt, machen die anderen Basler, nämlich die auf dem Fußballplatz, ein Goal. Reto hält für uns live vor Ort in Luzern, wo Luzern gegen den FC Basel spielt. Und da kann man sagen, Reto hält, der Kleinste, der ist der Grösste.
1: Es ist immer wieder, es ist einfach ein Genuss, dem Cerdan Shaqiri zuzuschauen. Das ist einfach wirklich ein cooler, cooler Fußballer. Es ist ein Freistoß gewesen, an der Strafraumgrenze, ganz, ganz in Ecke, auf der Grundlinie rum. Nachher hat er einen Doppelpass gespielt mit seinem Kollegen und nachher hat er das erste Mal einen Hocker gemacht, wo er gesehen, ich kann nicht schiessen. Das zweite Mal einen Hocker gemacht, ist weitergelaufen, hat wieder gewartet mit Schiessen und nachher hat er sogar noch das dritte Mal verzögert und nachher hat er einfach reingetatscht und damit Basel dort 3-1 in Führung gebracht. Nach 58 Minuten ist Basu also 3-1 vor und macht wirklich ganz einen guten Eindruck. Vor allem der Cerdan Shaqiri, der immer wieder involviert ist in die wichtigen, in die richtig gefährlichen Momente vom FC Basu. Und Luzern ist maximal gefordert jetzt natürlich mit der 1-3, mit dem 1-3 Rückstand hier im eigenen Stadion. Eine halbe Stunde bleibt aber noch der Luzerner für hier nochmal herzukommen.
0: Und eine halbe Stunde bleibt auch im Match zwischen Lausanne und Servet, wo es aber auch ein Goal gegeben hat, Tanja Spechtig.
2: Ja, ein Servet-Spieler ist gefällt worden im 16er. Der hat es noch Penalty gegeben und der Kingston Mutandwa hat den Penalty noch souverän versenkt in der 52. Minute. Seitdem probiert Lausanne zu reagieren, drückt auf ein Ausgleich. Das ist bis jetzt aber noch nicht gelungen. Darum führt das Servet 1-0.
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0: Wir liefern euch Sonntagsabendmusik. Jetzt geht mit der Sabrina Carpenter und Manchild. Und wir liefern euch auch alles Wichtige aus dem Sport.
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0: Ja, und da wird in der Super League Fußball gespielt. Zum Beispiel die Partie zwischen dem FC Luzern und dem FC Basel. Und Reto Hels, dort kann man eigentlich nur sagen, jetzt hat er schon wieder getroffen.
2: Wieder der Cedan Shaqiri trifft hier, macht es 4-1. Und es war so ein Goal mit Ansage. Es war ein Konter vom FC Basel über die rechte Seite. Und

0: ganze Zeit gedacht, wow, die Leute haben Cheta und Shaqiri schon wieder so viel Platz. Das kommt nicht gut aus Luzerner Sicht. Prompt ist der Ball perfekt am Shaqiri hergelegt worden. Der macht wieder einen Haken und schlänzt ihn nachher ins höhere Eck auf links von ihm aus gesehen und macht also das 4-1. Nicht unbedingt im Spielverlauf entsprechend, weil Luzern Chancen gehabt hat. Ich denke an die zwei Kopfball von Mikolajewski und auch vom Bongeli, der noch reingekommen ist. Und die haben, dort sieht man nachher einfach den Unterschied zwischen den beiden Mannschaften. Die einen machen die Goal, weil sie die individuelle Klasse schlicht haben. Ich denke an Celar, ich denke an Brown, an Cetan Shaqiri mit einem super Nachmittag heute am Nachmittag, aber auch beim Hoteli. Sagt man ja nicht vergeben, dass er einmal Millionentransfer könnte werden. Und auf der anderen Seite vergesse ich halt die Chancen. Das ist sicher eine der grossen Differenzen im heutigen Nachmittag. Darum steht es nach 70 Minuten dort zu Luzern 4-1 für den FC Basel. Ich bin noch nicht ganz bereit, den Luzerner abzuschreiben, aber es wird schon ganz schwierig in den letzten 20 Minuten für die Zentralschweizer.
1: Also wir schauen, was es noch gibt und wir haben auch die Augen auf der anderen Partie. Dort spielt Lausanne gegen Servette und dort steht es aktuell immer noch 1-0 für Servette. Das ist das Ziel. Gib mir Love.

0: wer bei dem Song von Kura K ordentlich abgeht jetzt um die Uhrzeit, der hat vielleicht an dem Wochenende noch ein bisschen zu wenig gemacht. Wer weiß? Da hören wir ihn gerade mit Tra Milano e il Mare. Und jetzt das Neueste und das Wichtigste aus dem Sonntagabend für euch. 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
1: Die Nachrichten von SRF um 6 mit Roger Brendlin. Im Kosovo hat das Parlament erneut Albin Kurti zum Premierminister gewählt. Er wurde mit der Regierungsbildung beauftragt. Kurti ist schon seit 2021 Regierungschef. Er erhielt 62 Stimmen im 120-köpfigen Parlament. Allerdings waren mehrere Oppositionsparteien der Sitzung ferngeblieben. Sie kündigten an, die Wahl anzufechten. Kurtis Partei Vete Vendossi hat im Juni die Parlamentswahlen gewonnen. Auf einen Präsidentschaftskandidaten konnte man sich bislang aber nicht einigen, und wenn das Parlament keinen neuen Präsidenten wählt, stünde der Kosovo wieder vor Neuwahlen, zum vierten Mal in zwei Jahren. Beim Krieg im Nahen Osten stehen sie auf unterschiedlichen Seiten, die beiden Länder. Jetzt scheinen sich der Iran und die Vereinigten Arabischen Emirate aber etwas anzunähern. Erstmals seit Beginn des Krieges hätten sie einen konstruktiven Austausch gehabt, erklärte der iranische Präsident Massoud Pezeshkian. Dies nach einem Gipfeltreffen der sogenannten BRICS-Staaten, zu denen beide Länder gehören. Er und der Kronprinz von Abu Dhabi hätten vereinbart, ein neues Kapitel aufzuschlagen und die Zukunft gemeinsam zu gestalten, erklärte Pezeshkian weiter. Die Vereinigten Arabischen Emirate sind mit den USA verbündet im Irankrieg. Sie wurden wiederholt zum Krieg zum Ziel von iranischen Angriffen. In der Türkei sind die Behörden dieses Wochenende gegen queere Menschen vorgegangen, beziehungsweise gegen LGBTQ-Organisationen. Es gab Razzien und 47 Festnahmen. Die türkische Staatsanwaltschaft spricht von einer Aktion zum Schutz der Familie. Kinder und Jugendliche würden in Fragen der sexuellen Orientierung und Geschlechtsidentität von den LGBTQ-Organisationen unangemessen beeinflusst. Zum Sport. Zuerst ein Fußballresultat. In der Schweizer Meisterschaft hat Zürich gegen Vaduz gewonnen, dank eines Treffers in der Nachspielzeit mit 2:1. Eishockey. Freiburg hat in der Champions Hockey League sein viertes Spiel verloren, zu Hause gegen Adler Mannheim mit 3:4. Mit nun 2 Siegen und 2 Niederlagen hat Freiburg weiterhin die Chance, aber sich für die Achtelfinale zu qualifizieren. Volleyball. An der Europameisterschaft der Männer in Rumänien hat die Schweiz auch ihr drittes Gruppenspiel verloren. Sie unterlag gegen die Türkei mit 0:3 Sätzen. Damit ist das Erreichen der Achtelfinals nur noch theoretisch möglich. Und Formel 1, der Italiener Kimi Antonelli gewinnt den großen Preis von Spanien. Er baut seine Führung in der Gesamtwertung weiter aus. Der 20-jährige Mercedes-Fahrer beendet das Rennen in Madrid vor dem Niederländer Max Verstappen im Red Bull und dem Briten Lando Norris im McLaren. Das Wetter. Am Abend und in der Nacht regnet es stellenweise, morgen wird es dann wieder sonniger, bei 25 Grad im Norden und 28 Grad im Süden. Das waren Nachrichten von Radio SRF, verantwortlich Konrad Muschk.
0: SRF Verkehrsinfo von 18:03 Uhr und da ist einiges los. In der Zentralschweiz auf der A8 Saunen-Brienz ist der Sachseltunnel in beiden Richtungen wegen eines Unfalls gesperrt. Der Verkehr wird umgeleitet. In der Region Solothurn auf der A2 Richtung Basel zwischen Herkingen und dem Bällchentunnel Stau wegen eines Pannenfahrzeugs. Das Astra empfiehlt Reisenden über die A1 und A3 via Bierfeld und Augst zu fahren. Zu dem Stau auf der A1 Richtung Zürich zwischen Lutherbach und Herkingen. In der Region Basel auf der A2 Richtung Luzern zwischen Kleinhüningen und Wettstein. Folglich auch auf der A3 ab Euro Airport. In der Region Zürich vor dem Gubristunnel Richtung St. Gallen ab Tietikon sowie ab Urdorf Süd. Und vor dem Nordring Richtung Bern ab Baltenswil. In der Ostschweiz auf der A3 Richtung Zürich zwischen Mühlehorn und Reichenburg. In der Zentralschweiz auf der A2 Richtung Luzern ab Stans Süd. Dadurch auch auf der A8 Richtung Luzern ab Alp nach Süd. Sowie im Berner Oberland auf der A8 Richtung Spiez zwischen Wilderswil und Derligen. Dann auf der Nord-Süd-Achse vor dem Gotthardtunnel Richtung Norden ab Quinto 4 Kilometer Stau und bis zu 45 Minuten Wartezeit. Die Einfahrt Airolo ist gesperrt. Und in Graubünden Stau auf der A13 Richtung Chur zwischen Ander und Thusis. Sowie auf der A13 Richtung Sargans zwischen Zitzers und Sarganserland. Kommen gut ans Ziel.
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0: Ja, und falls ihr nicht gerade im Auto hockt oder irgendwo im Stau, dann habt ihr ja vielleicht eure Wandersachen verräumt und auf dem Herd brutzelt es und viel, viel zu tun ist auch nicht mehr. Ja, vielleicht geht es euch ja wirklich gerade so an dem Sonntagabend. Joanna Mauch auf jeden Fall am Mikrofon mit den Imagine Dragons im Hintergrund, was noch ein bisschen wissen wollen an dem Sonntag. Believer.

0: Mit viel Power, richtig Sonntagabend. Das sind die Imagine Dragons mit Believer. Und ja, auch die Fußballer in der Super League haben bald einmal Feierabend. Die letzten gut 10 Minuten die werden gespielt. Reto Held ist für uns live im Stadion bei der Partie Luzern gegen Basel. 1-4 steht. In der letzten Einschaltung, Reto, hast noch gesagt, du gibst Luzerner noch nicht auf. Was meinst du jetzt? Die Kräfte langen noch?
1: Ja, Kräfte vielleicht schon, aber ich glaube, es wird nicht mehr am heutigen Nachmittag. Sie haben zu viel verschossen, zu viele Möglichkeiten gehabt, die sie nicht genützt haben, die Luzerner. Es waren nicht Hochkaräter in der zweiten Halbzeit, aber immer wieder so Halbchancen, so Chancen, wo man sich durchaus hätte vorstellen können, dass es eben Goal gibt. Und wenn nachher die nicht reingehen und du musst drei machen, dann fehlt irgendeiner ist all der Glauben. Und das ist definitiv jetzt passiert. So in den letzten 10 Minuten habe ich das Gefühl gehabt, dass die Luzerner selber nicht mehr so richtig daran glauben, dass sie hier noch können. Herkommen. Übrigens, die Statistik sagt das auch ganz klar. 99,7% Wahrscheinlichkeit ist jetzt, dass der FC Basel gewinnt. Also nur noch 0,3%, wo man irgendwie statistisch auf die Luzerner kann geben. Und spannend, andere Statistik auch noch. Die beiden sind gar nicht so weit auseinander, wenn man die Goalchancen probiert, in Zahlen zu fassen, die Expected Goals. Sie sind 1,5 gegen 1,85. Auch jetzt wieder. Der FC Luzern auf dem Weg zum möglichen zweiten Goal. Jawohl, so ist es. Es steht nur noch 2-4 und vielleicht habe ich es zu früh aufgegeben. Das ist jetzt.
0: Es sind noch ein bisschen.
1: Nie aufgegeben. Aber es ist also so, dass der, der jetzt gerade reingekommen ist, der Feeling, schießt hier das 2-4 und bringt sie also wieder her. Es sind nur noch 2 Goal und es sind aber auch nur noch 6 Minuten.
0: Also, 6 Minuten werden noch gespielt in dieser Partie und natürlich auch in der anderen Super League-Partie zwischen Lausanne und Servette. Dort steht es 1-0 für Servette.
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0: Sie ist aus Basel, er aus Zürich und zusammen sind Lost in Lona, haben wir gehört mit neuer Musik, nämlich Now I Feel It. Ja, und das ist es gewesen. Basel, wo, also respektive, es ist noch dran, aber viel ist es nicht mehr. Basel, wo der erste Match ohne Stefan Lichtsteiner gewinnt, so wie es aussieht. Es steht zumindest 4-2 in der Partie gegen Luzern und Reto Held. Vergleichen wir mal den Auftritt mit der letzten. Was ist da genau anders gewesen?
1: Hey, ich glaube, vor allem eine ist anders gewesen, der Cerdan Shaqiri. Der neue Interimstrainer, der Luigi Nocentini, hat ihn nicht irgendjemand hergestellt, sondern zentral ins offensive Mittelfeld. Genau dort, wo Cerdan Shaqiri hergehört, wenn man Offensivfußball spielen will. Und wenn man halt auch das Risiko in Kauf nimmt, dass man vielleicht in der Defensivbewegung einen weniger im Zentrum hat. Das ist genau das, was der Stefan Lichtsteiner auch vielleicht als Verteidiger, früheriger Verteidiger selber, das Risiko hat er nicht eingehen. Und der Nocentini sagt sich vielleicht, hey, ich muss den Cerdan Shaqiri dort bringen, wo er dieser Mannschaft am meisten bringt. Und das hat sich zu 100% zurückgezahlt. Er war der, der es 2-1 vorbereitet hat. Er war am ersten Goal mit involviert. Und er schießt nachher das dritte und das vierte selber. Ist ausgewechselt worden. Basler haben wieder ihrem Captain können klatschen. Und der macht heute zu oben den Unterschied in einem Spiel, wo die beiden nicht so weit auseinander sind, wo das 2-4 viel besser stimmt als das 1-4, was vorher war. Eigentlich müsste Luzern hier noch eins machen, damit wir 3-4 haben, dann wäre es wahrscheinlich das richtige Resultat. In diesem Moment ist es hier fertig. Luzern verliert gegen Basu oder gegen FC Shaqiri mit 2-4.
0: Und dann die andere Super League-Partie zwischen Lausanne und Servet. Tanja Spichtig, die hast du mitverfolgt und die ist jeden Moment auch abpfiffen.
2: Ja, da ist immer noch Servet 1-0 in Führung in der Nachspielzeit. Lausanne hat eigentlich mehr gemacht für das Spiel, aber ist einfach im letzten Drittel zu wenig konsequent gewesen. Und Lausanne hat auch viel mehr Fouls gemacht und für ein Foul sind sie bestraft worden mit einem Penalty. Der Penalty hat Servet souverän versenkt und nach dem Führungstreffer hat sich noch Servet erst recht aufs Verteidigen konzentriert. Die Lausanner haben es zwar probiert, den Ausgleich zu machen, aber eben weil es vorher zu wenig kaltblütig war, ist bis jetzt noch nicht gelaufen. Sie haben noch nicht gelungen. Sie haben noch Chancen, den Ausgleichstreffer zu machen. Bis jetzt steht es aber eben für Lausanne 0 und Servette 1.
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Safe and Sound. Guten Sonntagabend mit SRF 3 und einem Blick auf die Strasse. SRF Verkehrsinfo von 18.29 Uhr in der Zentralschweiz auf der A8 Saanen-Brienz ist der Sachseltunnel in beiden Richtungen wieder offen. In der Region Solothurn auf der A2 Richtung Basel konnte das Pannenfahrzeug vor dem Bällchentunnel entfernt werden, jedoch noch Stau ab Herkingen. Und weiter Stau auf der A1 Richtung Zürich zwischen Kriegstetten und Herkingen. In der Region Basel auf der A2 Richtung Luzern zwischen Kleinhüningen und Wettstein. Folglich auch auf der A3 ab dem Euro-Airport. In der Region Zürich vor dem Urbristunnel Richtung St. Gallen ab Dietikon sowie ab Urdorf Süd. Und vor dem Nordring Richtung Bern ab Baltenswil. In der Ostschweiz auf der A3 Richtung Zürich zwischen Mühlehorn und Reichenburg. In der Zentralschweiz auf der A2 Richtung Luzern ab Stans Süd. Dadurch auch auf der A8 Richtung Luzern ab Alp nach Süd. Sowie im Berner Oberland auf der A8 Richtung Spiez zwischen Wilderswil und Derligen. Dann auf der Nord-Süd-Achse vor dem Gotthardtunnel Richtung Norden ab Quinto 4 Kilometer Stau und bis zu 45 Minuten Wartezeit. Die Einfahrt Airolo ist gesperrt. Und in Graubünden Stau auf der A13 Richtung Chur zwischen Zillis und Thusis sowie auf der A13 Richtung Sargans zwischen Zitzers und Sarganserland. Kommen gut das Ziel, gut durchheben und manchmal, da braucht es ja nicht so viel, bis man erkennt, welcher Song das jetzt denn gar kommt. Ich behaupte, beim nächsten brauchen da ein paar wenige Riffs. Oder? Milo im 09 auf und runter gelaufen. Jetzt da bei uns. You don't know. Schauen wir mal, ob der Text auch noch hebt.

0: Das ist Adele. Someone like you. Das ist SRF 3 an dem Sonntagabend. Vielleicht sind ihr ja gerade auf dem Heimweg von einem Fußballmatch auf die drei Super League-Spiele von heute. Schauen wir dann auch noch vor dem 7. zurück.
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0: Ja, zuerst aber schauen wir, was heute sonst noch so gelaufen ist in Sachen Sport. Zum Beispiel Formel 1. Tanja Spichtig, da könnte man sagen, wenn es läuft, dann läuft's.
2: Und zwar am WM-Leader, am Kimi Antonelli. Der Mercedes-Pilot hat in Madrid beim 14. GP von der Saison den 8. Sieg feiern. Beim Sieg heute hat er aber auch profitiert, muss man sagen, von einem Malheur, der am McLaren-Fahrer am Lando Norris passiert ist, der aus der Pole-Position nicht starten konnte. Es hat nämlich eine Safety-Car-Phase gegeben und dort sind die meisten Fahrer in die Box. Der Lando Norris ist gerade just ein bisschen spät in die Boxengasse abgebogen. Das Rennen ist nämlich gerade wieder weit freigegeben worden und so ist er dann auch zurückgekehrt. Am Schluss ist er noch dritt worden. Auf den zweiten Platz gefahren ist der Max Verstappen.
0: Ja, und von der Formel 1 Cracks wechseln wir zu den Besten von den Besten in Sachen Leichtathletik. Dort sind gerade die Ultimate Championships und dort der letzte Abend sozusagen. Mega-Event zum Saisonabschluss heute. Jetzt eben der letzte Abend auch mit Schweizer. Wer ist denn dort bei den Besten von den Besten?
2: Ja, heute ist die Schweiz vertreten im 200-Meter-Sprint bei den Frauen und bei den Männern. Im Halbfinale der Männer war Timothée Mumenthaler dabei gewesen, aber für ihn ist der Abend leider schon vorbei. Er ist dort deutlich im Halbfinale gescheitert. Bei den Frauen kämpft Fabienne Hönke in den nächsten 10 Minuten noch um einen Finaleinzug. Man kann ihre Live und Ultimate Championship auch mitverfolgen auf SRF Info und in der SRF Sport App.
0: Also Leichtathletik läuft schon und ein bisschen später könnte man dann auch noch Tennis schauen.
2: Am ist der Finale der US Open und da könnte der Ben Shelton eine lange Durchstrecke der Amerikaner beenden. Vor 23 Jahren hat das letzte Mal ein Amerikaner die US Open gewonnen, der Andy Roddick. Der Ben Shelton, der damals erst einjährig war, könnte jetzt heute sein Nachfolger werden. Er ist aber im Finale gegen deutsche Alexander Zverev der Aussenseiter. Der Zverev ist schon zum dritten Mal hintereinander im Grand Slam Finale. Für den Shelton ist es das erste Grand Slam Finale der Karriere. Ob der Shelton die grosse Überraschung geschafft. Das kann man dann ab 8 Uhr mitverfolgen im Fernsehen auf SRF 2.
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0: Sonntagabend mit Rudimental und Free.
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0: Ja, wir schauen noch einmal zurück auf den Fußballnachmittag in der Super League. Und der hat angefangen mit einem Last-Minute-Sieg für den FC Zürich. Daniel Spichtig.
2: In der 92. Minute hat der FC Zürich 2-1 geschossen gegen FC Vaduz. Zürcher haben sich mit dem späten Goal nur belohnt für ihren Steigerungslauf. Weil angefangen haben Zürcher ganz schlecht. Vaduz hat über 70% Ballbesitz gehabt und ist früh in Führung gegangen. In der Pause ist der FCZ sogar von den Fans ausgepfiffen worden. Das haben auch die Spieler gehört, hat Miguel Reichmuth nach dem Match bestätigt.
3: Ja, auf jeden Fall auch verdient. Ich glaube, die erste Halbzeit war eine Katastrophe. Nicht das, was wir von uns verlangen und nicht an den Fans zeigen wollen. Und darum hat es so eine zweite Halbzeit gebraucht.
2: In der zweiten Halbzeit ist nach der Zürcher die Wende gelungen, auch weil aber Vaduz völlig neben den Schuhen gestanden ist in der zweiten Halbzeit. Der Vaduz-Spieler Nicola Hasler kann sich das nicht erklären, wie das passieren konnte.
4: Weil wir eigentlich genau gewusst haben, dass Zürich anders aus der Kabine kommen muss, dass sie wahrscheinlich Druck machen würden. Und trotzdem habe ich nicht das Gefühl, dass sie extrem Druck gemacht haben. Es sind einfach wir, die schlecht gespielt haben. Wir haben schlechte Positionen gehabt. Wir haben nur den Ballbesitz-Fußball gespielt, den wir in der ersten Halbzeit sehr, sehr gut gemacht haben. Und ja, am Schluss, dass man sie weder in der letzten Minute überkommt, ist extrem bitter.
2: Der FC Vaduz ist jetzt abgerutscht auf den zweitletzten Platz in der Tabelle. Die Zürcher sind auf Rang 6 vorgekommen.

0: starke Cherdan Shaqiri, der 2 Goal geschossen hat. Und er sagt zu dem ersten Match nach dieser turbulenten Woche und der Trainerentlassung.
1: Ja, wir sind sicher erleichtert, dass wir das Spiel gewonnen haben. Ja, leider hat nicht so gut angefangen. Aber wir sind ruhig geblieben und haben gewusst, dass wir, dass wir das Spiel drehen können. Ich bin stolz auf die Mannschaft, dass sie reagiert hat. Vor allem auch eine Reaktion gezeigt hat nach den letzten 2 Niederlagen.
0: Stolz ist auch der Interimstrainer, der Luigi Nocentini, der jetzt das erste Mal quasi als Cheftrainer an der Seitenlinie gestanden ist.
2: Was so beautiful, I have to be honest with you, in front of our fans, that they are so incredible in every game. It's one emotion that it's difficult to forget.
0: Es war wunderschön, eine Emotion, die er wahrscheinlich nicht so schnell vergisst. Er hat ja aber auch noch angefügt. Er wüsste nicht, ob er heute Nacht schlafen kann oder nicht. Aber spielt wahrscheinlich auch nicht so eine Rolle. Hauptsache, sie haben 4-2 gewonnen. Weniger gut schlafen tut sicher der Matteo Di Giusto vom FCL, der eben verloren hat. Er hat nach dem Match gesagt:
3: Es war extrem ein wildes Spiel gewesen, von Anfang an. Ja, und nachher haben wir einfach auch nicht geschafft, mit dem Ball mal ein bisschen Entlastung zu bekommen. Ein Kick-and-Rush-Match gewesen, vor allem die erste Halbzeit extrem. Ja, und nachher ist es natürlich extrem schwer, dass man gegen vorher etwas kreieren kann. Nachher ist die Mannschaft zu weit auseinander, entstehen Räume und so haben wir dann auch Goal bekommen, unter anderem.
0: Ja, wegen dieser Niederlage ist es der FCL auf Platz 7 in der Tabelle. Der FC Basel ist auf Rang 4.
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5: Und der letzte Match? Auf den schauen wir natürlich auch noch. Lausanne gegen Servette, der war am wenigsten spektakulär, muss man an dieser Stelle sagen.
0: Ja, oder? Darum hätten wir ihn natürlich jetzt auch fast vergessen. Aber eben, Lausanne hat da gewonnen dank einem Goal. Lausanne hat verloren wegen einem Goal. So muss ich sagen, Servette hat eine Penalty versenkt. Der Kingston Mutandwa war das gewesen. Eigentlich hat Lausanne mehr den Ball gehabt, mehr gemacht für Spiel, war aber im letzten Drittel einfach zu ungenau gewesen. Für Servette sind es 3 glückliche Punkte, aber sehr wichtige. Servette hat jetzt die rote Laterne können an Lausanne abgeben und ist neu auf Rang 9.
5: So, und jetzt haben wir, glaube ich, alles vom heutigen Sportsonntag soweit. Jetzt gibt es noch Musik von Olivia Dien.

0: ist Argyle mit Blinded by the Sun. Mehr Musik nach dem Wichtigsten vom Tag. Das gibt es jetzt für euch, kurz und kompakt. Das ist SRF 3.
1: Die Nachrichten von SRF um 7 mit Roger Brendlin. US-Präsident Donald Trump hält nichts davon, künstliche Intelligenz langsamer zu entwickeln. Er lehnt die Warnungen ab, die führende Entwickler von KI kürzlich geäußert haben. Auf die Frage, ob das Land die Entwicklung von KI bremsen sollte, sagte Trump vor Medienvertretern in Irland, wer bei KI gewinne, gewinne. Die USA seien China bei der Entwicklung künstlicher Intelligenz weit voraus und er wolle, dass das so bleibe, so Trump weiter. Der Chef des KI-Entwicklers Anthropic, die Firma der KI Claude, hatte kürzlich ein langsameres Entwicklungstempo gefordert. Und laut Medienberichten wird im US-Senat zurzeit ein Gesetz vorbereitet, das Tech-Konzerne zu mehr Sicherheit bei der Entwicklung von KI-Systemen verpflichten soll. Seit mehreren Tagen wüten auf der kroatischen Insel Brač schwere Waldbrände. In der Nacht auf Sonntag seien 500 Menschen auf Schiffen in Sicherheit gebracht worden, teilten die Behörden mit. Darunter befinden sich auch zahlreiche Feriengäste. Rund 56 Quadratkilometer Pinienwälder seien vom Feuer bereits zerstört worden, melden lokale Medien. Das entspricht knapp 15% der Gesamtfläche der Insel. Laut der Feuerwehr wurden zwei Personen verletzt, eine davon schwer. Mehr als 220 Feuerwehrleute stünden im Einsatz. Brač ist die drittgrößte Insel der kroatischen Adria. Zum Sport zuerst Fußball, die Super League. Luzern unterliegt Basel mit 2-4. Lausanne verliert gegen Genf 0-1 und den einzigen Heimsieg heute hatte zuvor Zürich geschafft mit 2-1 gegen Vaduz, dank eines Treffers in der Nachspielzeit. Eishockey. Freiburg hat in der Champions Hockey League sein viertes Spiel verloren. Zu Hause gegen Adler Mannheim mit 3-4. Mit nun 2 Siegen und 2 Niederlagen hat Freiburg aber weiterhin die Chance, sich für den Achtelfinal zu qualifizieren. Volleyball. An der Europameisterschaft der Männer in Rumänien hat die Schweiz auch ihr drittes Gruppenspiel verloren. Sie unterlag gegen die Türkei heute mit 0-3 Sätzen. Damit ist das Erreichen der Achtelfinals nur noch theoretisch möglich. Und Formel 1. Der Italiener Kimi Antonelli gewinnt den großen Preis vor Spanien. Er baut seine Führung in der Gesamtwertung weiter aus. Er gewinnt vor dem Niederländer Max Verstappen im Red Bull und dem Briten Lando Norris im McLaren. Das Wetter. Am Abend und in der Nacht regnet es stellenweise. Morgen wird es dann aber wieder sonniger und warm bei 25 Grad im Norden und 28 Grad im Süden. Das waren Nachrichten von Radio SRF. Verantwortlich Konrad Muschk.
0: SRF Verkehrsinfo. Von 19.02 Uhr Stau oder stockender Verkehr in der Region Basel auf der A2 Richtung Luzern zwischen Kleinhünigen und Wettstein. Folglich auch auf der A3 ab dem Euro Airport. In der Region Solothurn auf der A1 Richtung Zürich zwischen Kriegstetten und Herkingen. In der Region Zürich vor dem Gubristunnel Richtung St. Gallen ab Dietikon sowie ab Urdorf Nord. Vor dem Nordring Richtung Bern ab dem Brütiseller Kreuz. In der Ostschweiz auf der A3 Richtung Zürich zwischen Niederurnen und Reichenburg. In der Zentralschweiz auf der A2 Richtung Luzern ab Stans Süd, dadurch auch auf der A8 Richtung Luzern ab Alp nach Süd. Im Berner Oberland auf der A8 Richtung Spiez zwischen Milderswil und Derligen. Dann auf der Nord-Süd-Achse vor dem Gotthard-Tunnel Richtung Norden ab Quinto 3 Kilometer Stau und 30 Minuten Wartezeit. Die Einfahrt Airolo ist gesperrt, sowie auf der A13 Richtung Sargans zwischen Landquart und Sarganserland. Habt viel Geduld! Und vielleicht habt ihr jetzt gerade Zeit, um eure Fragen respektive Antworten zu finden auf die Frage, wer wird eigentlich der neue James Bond? Wisst ihr es? Also anscheinend gibt es eine Shortlist und dort drauf sollen nur noch 3 Namen stehen. Ich würde sagen, es geht in die heisse Phase. Alles dazu in den nächsten 20 Minuten bei uns. Joanna Mauch am Mikrofon. Salut!

0: Schweiz, das ist der Teddy Swims mit dem Mr. Know-It-All. Und genau der bräuchte man eben, der Mr. Know-It-All, also der Mensch, der alles weiss, zum Beispiel auch weiss, wer denn jetzt eigentlich der neue James Bond wird. Also letzte Woche hat man da wieder drüber spekuliert und anstatt, dass man da einfach spekuliert, fragt man am besten jemanden, der es weiss, nämlich unseren Mann, unseren Filmmann, den Enno Reins. Wir haben ihn die Woche gefragt, also erstens, wieso in aller Welt geht das eigentlich so unglaublich lang mit dem James Bond-Zeugs?
1: Naja, du hattest einmal das Grundproblem, im letzten Bond ist James Bond gestorben. Du musstest also überlegen, wie mache ich jetzt weiter? Nehme ich den Trick aus der alten Ian Fleming-Roman, man lebt nur zweimal und sagt, hey, er lebt noch, hat aber irgendwie Gedächtnisverlust oder überlegt was völlig Neues. Dann wurde ja Bond von Amazon aufgekauft. Dieser Verkauf oder dieser Einkauf hat bestimmt auch die Produktion verlängert. Und dann ist es natürlich eine Riesenproduktion, das dauert einfach. Du musst ja erstmal den Regisseur finden, den Drehbuchautor, natürlich auch den Hauptdarsteller. Den Regisseur hat man ja mittlerweile, Denis Villeneuve, das ist der Regisseur von Dune. Und man hat den Autoren auch, Steve Knight, der hat die Serie Peaky Blinders gefunden. Ja, und man muss ja auch vorsichtig die neuen Darsteller finden. Das ist schon mal schief gegangen. Also der Nachfolger von Sean Connery, George Lazenby, durfte nach einem Film wieder gehen. Und der Nachfolger von Roger Moore hat es ja auch gerade mal auf zwei Filme gebracht.
0: Ja, also wie soll man sagen? Es ist kompliziert, aber man ist immerhin dran, das mal schon mal als Lichtblick. Und jetzt eben die Frage, und wer wird jetzt James Bond?
1: Das ändert sich natürlich stündlich. Ich zeige euch so ein paar Namen, die immer wieder kommen. Am konstantesten ist der von Callum Turner. Das ist der Ehemann von Popstar Dua Lipa. Und dann gibt es da einen Jack O'Connell, der hat gerade drei Filme mit Trainspotting-Regisseur Danny Boyle abgedreht und einen Jack Barton. Was bei den letzten beiden spannend ist, die beiden spielen in einer britischen Serie namens SAS Rogue Heroes mit. Wer hat das geschrieben? Steve Knight. Wer ist Steve Knight? Wir hatten es schon gesagt. Er ist der Autor des neuen James Bond.
0: Also, so langsam sitzt vorwärts gehen. Nächstes Jahr wollen sie anscheinend anfangen zu drehen. Der Film selber soll dann 2028 in die Kinos kommen, also 7 Jahre nach dem letzten Bond-Film. Ist ja gar nicht so viel, oder? Es sind schon 7 Jahre.

Mystify. Am 20 ab 7 Uhr, das ist der Sonntagabend mit SRF 3. Und ich frage mich gerade, hat sie echt so viel Erfolg, wenn sie Brigitte Zuberbühler geheissen hat als Künstlerin? Weiß es nicht. Lina Button. Tönt doch vielleicht schon ein bisschen besser. Misty Minds, da geht's jetzt.

Flowers und Cross a Fire. SRF Verkehrsinfo. Von 19.30 Uhr Stau oder stockender Verkehr in der Region Basel auf der A2 Richtung Luzern zwischen dem Grenzübergang Weil und Wettstein. Folglich auch auf der A3 ab dem Euro Airport. Auf der A2 Richtung Deutschland ab Hagnau. In der Region Solothurn auf der A1 Richtung Zürich zwischen Kriegstetten und Herkingen. In der Region Zürich vor dem Gubristunnel Richtung St. Gallen ab Dietikon sowie ab Urdorf Nord und vor dem Nordring Richtung Bern ab Wallisendeln. In der Zentralschweiz auf der A2 Richtung Luzern ab Stans Süd und dadurch auch auf der A8 Richtung Luzern ab Hergiswil. Mehr haben wir nicht für den Moment. Ich hoffe, ihr habt einen guten Sonntagabend. Joanna Mauch am Mikrofon. Zusammen mit euch zu dem, was noch übrig ist vom Wochenende. Schön, sind ihr dabei.

Ein Liebessong, wobei andersrum. Also, er singt da «You and I were drunk in love and never thought I'd get enough». Aber dann eben doch, irgendwann war genug gewesen und wir sind nicht mehr zusammen. Das ist neue Musik vom Kamerad «Love Sober».

0: She's the One.
1: She's the One.
0: Und sind wir ehrlich, für viele wahrscheinlich einfach ein Robbie Williams Song, aber für sie der Robbie Williams Song. Stellt euch kurz vor, ihr seid an einem ausverkauften Konzert in der ersten Reihe und auf einmal ist man im Mittelpunkt.
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0: So passiert der Barbara. Sie ist von ihrem Freund Ben mit einem Hochzeitsantrag überrascht worden.
2: Es war also total überraschend. Ich habe wirklich gar nichts gewusst. Und die erste Überraschung war auch schon, da kommt der Robby einfach zu laufen und bleibt vor mir stehen und schwätzt mit mir. Und dann auf das Mal sagt er, oh, da ist noch jemand, der dir etwas zu sagen hat. Und dann kommt auf das Mal der Ben um die Ecke. Und der war wirklich fertig bei mir.
0: Mhm. Also dann geht es sofort geschnallt, was kommt?
2: Ja, ich habe schon gedacht, als ich den Ben gesehen habe, habe ich schon gedacht, was jetzt kommt. Aber ich habe nicht mal gewusst, dass er im Land ist. Also ich habe gemeint, er ist zu London am Arbeiten. Ich habe gar keine Ahnung gehabt.
0: Also wir haben noch mehr Fragen. Also wie ist denn dein Freund, also jetzt Verlobter, denn dazugekommen, dass er beim Robbie Williams hat dürfen oder können das Ganze machen?
2: Ja, man kann sagen, der Robbie war ein Art Wingman und dass er jetzt quasi nochmal können helfen, dass der Antrag stattfindet, ist wirklich so ein Full-Circle-Moment.
0: Also ganz genau im Detail hat sie es uns eigentlich nicht verraten, aber also der Kreis mit dem Dank und dem Robbie jetzt geschlossen?
2: Ja, Robbie geht immer.
0: Happy End am Mittwoch am Robbie Williams Konzert im Hallenstadion, wo die Barbara also einen Antrag von ihrem Mann bekommen hat, der eigentlich gar nicht in der Schweiz war, sondern in London, aber dann mit dem Robbie Williams hat können einen Antrag machen. Es ist kompliziert, aber auch wunderschön. So ist das Leben manchmal.
3: Yes.

Snow Patrol, Kylie Minogue mit These Alarms. Neu bei SRF 3 im Programm. Nicht neu, aber dennoch gut. Ist der von Hecht heimgekommen. Euer gutes Heimkommen am Sonntagabend. Vielleicht auch schon daheim. In den Horizontalen wäre euch zu wünschen. Geniessen den Sonntagabend und den, der noch übrig bleibt davon.

0: Chris.
1: Hi. Komm, von Hecht, ganz sicher nächstes Jahr, 2027, am 12. Juni, dann auch mit dabei, wenn sie ausverkauft im letzten Grund spielen. Hecht sind das gehört bei SRF 3. Und jetzt das Wichtigste aus dem Sonntagabend. Und da spielt auch Donald Trump wieder mal eine Rolle. Das gibt es jetzt, die wichtigsten Meldungen. Das ist SRF 3.
2: Die Nachrichten von SRF um 8 mit Roger Brendlin. US-Präsident Donald Trump hält nichts davon, künstliche Intelligenz langsamer zu entwickeln. Er lehnt die Warnungen ab, die führende Entwickler von KI kürzlich geäußert hatten. Auf die Frage, ob die USA die Entwicklung von KI bremsen sollten, sagte Trump vor Medienvertretern in Irland, wer bei KI gewinne, gewinne. Die USA seien China bei der Entwicklung künstlicher Intelligenz weit voraus und er wolle, dass das so bleibe, sagte Trump. Der Chef des KI-Entwicklers Anthropic, die Firma von KI Claude, hatte kürzlich ein langsameres Entwicklungstempo gefordert. Und laut Medienberichten wird im US-Senat zurzeit ein Gesetz vorbereitet, das Tech-Konzerne zu mehr Sicherheit bei der Entwicklung von KI-Systemen verpflichten soll. Seit mehreren Tagen wüten auf der kroatischen Insel Brač schwere Waldbrände. In der Nacht auf Sonntag seien 500 Menschen auf Schiffen in Sicherheit gebracht worden, teilten die Behörden mit. Darunter befinden sich auch zahlreiche Feriengäste. Rund 56 Quadratkilometer Pinienwälder seien vom Feuer bereits zerstört worden. Das melden lokale Medien und das entspricht knapp 15% der Gesamtfläche der Insel. Laut der Feuerwehr wurden zwei Personen verletzt, eine davon schwer. Mehr als 220 Feuerwehrleute stünden im Einsatz. Brač ist die drittgrößte Insel der kroatischen Adria. Zwei weitere Meldungen des Abends. Im Kosovo hat das Parlament erneut Albin Kurti zum Premierminister gewählt. Kurti ist seit 2021 Regierungschef. Mehrere Oppositionsparteien boykottierten die Wahl. Nun muss das Parlament einen neuen Staatspräsidenten wählen. Gelingt dies nicht, stünde der Kosovo erneut vor Neuwahlen zum vierten Mal in zwei Jahren. In der Türkei sind die Behörden dieses Wochenende gegen queere Menschen vorgegangen, beziehungsweise gegen LGBTQ-Organisationen. Es gab Razzien und 47 Festnahmen. Die türkische Staatsanwaltschaft spricht von einer Aktion zum Schutz der Familie. Der Iran und die Vereinigten Arabischen Emirate haben sich am Rand des BRICS-Gipfels angenähert. Der iranische Präsident Massoud Pezeshkian erklärte, er habe mit dem Kronprinz von Abu Dhabi vereinbart, ein neues Kapitel aufzuschlagen. Die Vereinigten Arabischen Emirate sind mit den USA verbündet. Sie wurden im Irankrieg wiederholt Ziel iranischer Angriffe. Zum Schluss drei Resultate aus der Fußball-Super League. Luzern unterliegt heute Basel mit 2-4. Lausanne verliert gegen Genf 0-1. Und am Nachmittag schon hat Zürich gegen Vaduz gewonnen mit 2-1 dank eines Treffers in der Nachspielzeit. Fehlt noch das Wetter. In der Nacht fällt stellenweise Regen. Morgen wird es dann aber wieder sonniger und warm bei 25 Grad im Norden und 27 Grad im Süden. Das waren Nachrichten von Radio SRF, verantwortlich Konrad Muschk.
1: SRF Verkehrsinfo von 20.03 Stau oder stockend in der Region Basel auf der A2 Richtung Luzern zwischen Kleinhünigen und Wettstein. Daher auch auf der A3 ab dem Euro Airport. Auf der A2 Richtung Deutschland ab Hagnau, in der Region Solothurn, auf der A1 Richtung Zürich zwischen Lutterbach und Herkingen. Und in der Zentralschweiz auf der A2 Richtung Luzern ab Stans Süd. Dadurch auch auf der A8 Richtung Luzern ab Hergiswil. Und auf der A14 Richtung Zug zwischen Gisiken, Roth und Rüttihof. Der Sonntagabend, wo vielleicht noch alles gewaschen werden muss vom Wochenende, den Rucksack parat stellen für morgen oder auch einfach nichts mehr gewacht werden muss, wo auch immer ihr dran seid. Wir sind mit euch, Joanna Mauch am Mikrofon, Jonas Blue mit Mama, den gibt es jetzt.

0: Shakira featuring Burna Boy, Dai Dai, immer noch auf Platz 1 von der Schweizer Single-Hit-Parade. So viel wissen wir. Was wir noch nicht wissen, ist, was die Hits mit uns eigentlich so macht. Und mit Zuschauern finden wir jetzt aber raus in der aktuellen Input-Folge.
1: Input. Es ist Juni 2026. Meine Freundin Nathalie läuft mit ihrem Töchterli im Kinderwagen zu Zürich die Langstrasse durch auf. Es ist 34 Grad. Sie macht mir gerade eine Sprachnachricht, wo ihr jetzt mit drin jemanden auffällt.
2: Es ist also schon noch spannend. Jetzt ist mir eine hochschwangere Frau entgegengekommen an der Langstrasse. Nur mit dem Bikini. Dann denke ich, das erzähle ich dir jetzt einfach schnell, weil ich es gerade sehr eindrücklich gefunden habe. Und auch ein bisschen cool.
1: Wow, denke ich. Und das Bild lässt mich den ganzen Sommer durch nicht mehr los. Wir stecken gerade mitten in einer Hitzewelle zu diesem Zeitpunkt. Der Bund schreibt am Ende dieses Sommer eine Hitzewelle von historischem Ausmaß. Und irgendwie passen wir uns an. Wir suchen einen Umgang mit dieser außergewöhnlichen Hitze, was sich für mich so anfühlt wie eine Sprachrede, die ich nur aus den Ferien kenne. Kälte kümmern wir Schweizerinnen und Schweizer. Aber Hitze? Wie hat sie unseren Alltag verändert? Was macht sie mit unseren Gewohnheiten, mit unserer Kultur? Das ist der Input zu eurem Leben in der Schweiz. Im heissesten Sommer seit Messbeginn vor 140 Jahren.
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1: Ich bin Julia Lüscher. Zwei Monate ziehen ins Land seit der Anekdote von meiner Freundin Nathalie. Dazwischen liegen neue Rekorde bei Hitzetagen, Tropennacht und Trockenheit. Die Schweiz verzeichnet eine Übersterblichkeit bei älteren Menschen, Wassermangel, Futtermangel in der Viehwirtschaft. In Frankreich und Spanien brennt der Wald. Und dazwischen unseren Alltag, der irgendwie weitergehen muss. Ich treffe mich an einem der hitzigsten Orte in der Schweiz. Es ist Ende August mit der Kulturwissenschaftlerin Christine Lötscher. Wir sind im Kreis 4 in Zürich am Fuss der Langstrasse. Mit ihr treffe ich mich da, weil über Hitze und Anpassung reden in einem klimatisierten Radiostudio macht etwa so viel Sinn wie Schwimmunterricht auf einem Kellerboden.
4: Ja, also ich habe jetzt auf dem Hinweg schon ein bisschen gedacht, das ist eigentlich ein wahnsinniger Ort, um sich zu treffen. So.
5: Ziemlich wahnsinnig, ja. Auch mit dem ganzen Abgas, wo die Situation hier noch mehr aufheizt.
1: Um uns herum, an dem heissen Mittwochnachmittag, viel Teer, Stein, Beton, viel Verkehr, wenig Grün. Die Luft flirrt, es ist etwas zwischen 2 und 33 Grad. Wir laufen die Langstrasse darauf.
5: Mir geht es jetzt gut, weil ich bin zuerst im See war heute Morgen und dann in meinem klimatisierten Büro. Und dann ist es aber eigentlich noch ganz schön, wenn man rauskommt und einem so die Wärme entgegenschlägt. Ja, ich finde es im ersten Moment auch noch schön. Es ist immer so ein bisschen die Frage, wie lange man der Hitze ausgesetzt ist, habe ich das Gefühl. Aber das sind eben die Sachen, die wir jetzt im Moment so am herausfinden sind. Wie kann man sich irgendwie den Alltag einrichten, dass man einen schönen Sommer hat?
1: Christine Lötscher ist Professorin an der Uni Zürich, am Institut für populäre Kulturen. Sie untersucht in ihrer Forschung Alltagskultur, Medien und Klimaliteratur. Felder, die für uns in der Schweiz nach dem Hitzesommer eine neue Bedeutung bekommen.
5: Bis vor kurzem war es ja so, dass Klima eben das ist, was man nicht spürt, was man nicht fassen kann. Und das war auch immer ein Thema, wenn es ums Reden über Klima geht. Wir wissen, wir haben zwar die vielen Zahlen und die vielen Fakten aus der Naturwissenschaft, aber wir wissen eigentlich, wir können es uns nicht vorstellen. Wir haben auch keine richtige Geschichte. Also ich glaube, das ist so der Kern von dem, was mich interessiert.
1: Kulturforscherin Christine Lötscher beobachtet, der Sommer sind teils Geschichten aus der Klimafiktion eingedrungen in die Realität.
5: Und die findet man zum Beispiel in Climate Fiction oder in postapokalyptischen Erzählungen, wo häufig jugendliche Hauptfiguren sind und versuchen, in einer völlig überhitzten Welt zu überleben oder in einer Welt, wo alles brennt. Und bis vor kurzem sind das so Katastrophenerzählungen gewesen. Und jetzt plötzlich ist das halt auch Realität, oder? Mit all diesen Waldbränden, auch mit der Hitze und mit den Gesundheitsfolgen, die es wirklich in unserem Alltag gibt. Und jetzt kommen die Erzählungen wie ein anderes Gewicht über.
1: Ich schaue zurück auf meinen Sommer. Mitten am Nachmittag im Keller sitzen und dort einen Film schauen. In den Ferien mit den Kindern eine kühle Kiele nach der anderen besichtigen. Und natürlich schon am Morgen früh nach dem Lüften die Sonne aus der Wohnung aussperren. In der Hitze habe ich Sachen gemacht, die ich sonst nie würde im Sommer. Da bei Input und in den sozialen Medien habe ich euch gefragt, was hat er mit euch gemacht, mit eurem Leben, der Hitze-Sommer? Schon recht dystopisch das Ganze, schreibt mir Maria aus Bern. Den Sommer hat sie verbracht an einem Ort, wo sie vorher praktisch nie war.
6: Ich glaube, so ein weiterer Hitzehöhepunkt war, wo sich alle unsere Nachbarn in der Wäschküche getroffen haben, um abzurölen. Nicht so charmant, aber in dem Moment wirklich einfach der einzige Ort, wo wir es noch alle zusammen ausgehalten haben.
1: Und ihren Partner Martin hat irgendwann nicht nur die Apéro-Platte in den Keller runtergezügelt.
7: Es war wochenlang mega, mega heiss gewesen und in unserer Altbau-Dachwohnung haben wir die Hitze einfach nicht mehr rausgebracht. Und dann habe ich kurzerhand beschlossen, dass ich eine 90er-Matratze nehme und in den Keller runtersteige und in der Wäschküche übernachte. Man muss allerdings auch dazu sagen, ich habe mässig gut geschlafen dort. Einerseits, es war zwar markant kühler gewesen dort unten, aber es war auch feuchter gewesen. Und vor allem hatte ich einfach immer irgendwie das Gefühl, dass dann doch noch irgendein Mitbewohner nachts um zwei seine verlorenen Socken sucht. Und darum ist es dann bei einer einzelnen Nacht geblieben.
1: Von der Dachwohnung im Keller, vom Garten in die Wäschküche. Einmal quasi auf den Kopf gestellt wurde, ist auch der Bettina ihren Sommer.
8: Ich war viel mehr zuhause. Also ich bin eigentlich jemand, der ganz gerne draußen ist. Ich bin auch sehr gerne in der Natur draußen. Und ja, damals habe ich mich wirklich so auch eingesperrt gefühlt. Durch die Hitze von draußen.
1: In meinem Umfeld habe ich viel gehört. Jetzt hat der Klimawandel uns im Alltag, im Leben, so direkt und unausweichlich getroffen wie vorher noch nie. Er gibt uns jetzt nicht nur zu denken, den Klimawandel. Wir spüren ihn jetzt. Wir passen uns an, müssen im Alltag lernen, mit Hitze und Trockenheit umgehen. Zurück an der Langstrasse mit der Kulturwissenschaftlerin Christine Lütscher.
5: Also das Wissen, das man ja eigentlich eben schon lange hat und die Erzählungen, die wir schon lange in unseren Köpfen haben, die wir mit uns umtragen, das verbindet sich mit einer Erfahrung. Und das ist so das, was vielleicht diesen Sommer also intensiv macht und so bedrohlich.
1: Ventilatoren daheim, Diskussionen über Sinn und Unsinn von Klimaanlagen, Schirm als Schattenspender auf der Strasse. Wenn Messstationen in der Schweiz Hitzerekord verzeichnet, wird aus dem Klimawandel auch ein Kulturwandel.
5: Und das geht halt auch schnell zum Teil. Also eben, wenn man sich am Abend im Keller trifft, wo es nicht so wahnsinnig schön ist und irgendwie auch feucht und statt auf der Dachterrasse, dann ist das auf eine Art lustig, aber es ist auf eine Art tatsächlich ein Anfang, ein Zeichen von einem Kulturwandel, den man jetzt einfach beobachten muss, der aus kulturwissenschaftlicher Sicht natürlich auch interessant ist, um etwas zu beobachten, was gerade im Moment passiert, auch wenn es nicht so schön ist. Also wir sollten etwas machen gegen den Klimawandel, das ist klar. Aber wir kommen nicht darum herum, uns auch anzupassen an die neuen klimatischen Bedingungen. Und das wird die Kultur massiv verändern.
1: Bedrohlich war der Sommer für die Bäuerinnen und Bauern, wo das Wasser und das Futter ausgegangen ist für das Vieh. Für Senioren, wo es lebensbedrohlich sein kann, wenn ihre Körpertemperatur ansteigt. Für Schwangere, weil das Risiko für Frühgeburten kann steigen in der Hitze. Und für kleine Kinder, weil sie schneller überhitzen und Durst nicht rechtzeitig spüren. Aber es gibt auch hitzeresistente Menschen in diesem Land, die regelrecht aufblühen, wenn es so extrem heiß ist. Das zeigt mir die Nachricht vom Input-Hörer Ismail.
9: Also ich habe von meiner Seite nur sagen, ich habe es richtig super gut gefunden. Umso heißer, umso besser. Klar ist es ein bisschen egoistisch wegen der Umwelt. Aber von mir aus gesehen, es bis Ende September, wenn nicht noch bis Ende Oktober so weitergehen. Ich fühle mich einfach viel offener, gut gelaunt und ja.
1: Ich rufe Ismail an.
10: Und deine Sprachnachricht hat mich mega überrascht. Ich konnte fast nicht glauben, wie für dich ist das ein komplett anderer Sommer gewesen.
9: Yes, Ich fühle mich einfach offen. Ich gehe in die Stadt. Ich tue die Leute wieder treffen, die vielleicht schon länger nicht mehr gesehen hast. Hey, komm, wir gehen etwas trinken. Das ist halt einfach schon in der das, was ich zelebriere.
1: Der Ismail wohnt im Kanton Aargau und pendelt in Raum Luzern. Er arbeitet im Außendienst und kann sich den Alltag selber einrichten.
9: Also ich fange recht früh an, morgen, halb sechs, stehe ich dann auf. Also bin ich schon im Auto und kann dort noch meine Bürosachen machen. Und fahre halt früher an und hörst einfach am Nachmittag um 2 auf.
1: Seine Lösung im Hitzesommer, Tagesabläufe umbauen.
9: Wegen dem Essen ist es immer so, umso später, umso besser, weil da fangen wir erst etwa um 8, halb 9 an, wo grillieren oder was auch immer.
1: Und ja, sich freuen über den Hitzesommer sei egoistisch, sagt der Ismail. Aber er ist sich sicher.
9: Es kann Situationen geben, wo es wirklich ein bisschen, ja, an den Grenzen ist. Aber es gibt immer Lösungen, oder? Und das ist halt einfach auch die Zukunft, wie man da muss weitergehen.
1: Anpassen an die Hitze, auf Italien schauen, auf Spanien, Portugal, wie sie es machen, sagt der Ismail. In Mittelmeerraum zu den Kulturen, die traditionell schon immer mit Hitze umgehen mussten. Von einer Mediterranisierung der Schweiz hat man diesen Sommer auch lesen. Die Kulturwissenschaftlerin Christine Lötscher sieht das aber eher kritisch.
11: Ich weiss gar nicht, weil uns fehlt ja so ein bisschen die mediterrane Kultur. Ich habe eher das Gefühl, es ist eine Überhitzung der Schweiz. Und für die Mediterranisierung müssen wir eben dann anfangen, Siesta machen, die Läden zutun, überhaupt Büros zutun über Mittag. Einfach viel mehr Anpassung und auch viel mehr Räume schaffen, wo man den Sommer dann geniessen kann. Ich glaube, das haben wir nicht so ganz geschafft. Weil das verbindet man ja auch mit mediterranem Lebensgefühl. Und das ist eigentlich genau das, was man nicht so vorgefunden hat.
1: Was war das für ein Sommer gewesen, der Sommer 2026? Eine Einordnung mit möglichen Szenarien und Wahrscheinlichkeiten. Damit das Ganze nicht zu trocken wird, mache ich uns mein Hitze-Lieblingsgetränk. Einen frischen Pfefferminztee, aber heiß. So ein Tee kühlt auf eine Art wie kein anderes Getränk. Der Sommer, wie wir ihn erlebt haben, hat viele Rekorde gebrochen. Die Temperaturen und die Trockenheit könnten theoretisch im Sommer in der Schweiz normal werden, schreibt im August Meteo Schweiz in einem Blog. Aber nur in einem ganz bestimmten Szenario. Dann, wenn sich die Erde insgesamt im Schnitt um 3 Grad erwärmen. Im Moment sind wir von dem noch weit weg. Wir sind bei global 1,4 Grad. Im Vergleich zu der Referenzperiode 91 bis 2020. Heisser Pfefferminztee. Noch ein bisschen Zucker. In Marokko und in anderen Ländern im Maghreb ist das ja weit verbreitet. Dort eben mit viel Zucker. Was heisst jetzt die globale Erwärmung, so wie wir sie jetzt haben? So Hitzesommer mit extremen Spitzenwerten können häufiger kommen. Trockenheit wird wahrscheinlicher. Aber es wird auch wieder kühlere Sommer geben mit mehr Regen. Dazu kommt jetzt allerdings, es bleibt unter Umständen nicht lang bei den aktuellen 1,4 Grad global. Das Umweltprogramm der UNO teilt letzte Woche zum ersten Mal offiziell mit, das 1,5 Grad-Ziel vom Pariser Klimaabkommen wird bald übertroffen. Bei dem Ziel bleibe ich aber, sagt die Direktorin vom UNO-Umweltprogramm. Ein Schlückchen Tee. Der Effekt von Pfefferminztee ist ja übrigens, ein heißer Tee trinken, das regt das Schwitzen an. Und das macht, dass der Körper sich selber abkühlt. Das Menthol, das es im Pfeffermünztee drin hat, das gibt einfach noch so ein zusätzliches Gefühl von Frische. Ein Glas heisses Wasser allein, es würde eigentlich das Gleiche bewirken. Ist einfach nicht so fein. Gut, zurück zum Klimawandel. Es gibt auch Bewegung in Ländern wie Deutschland, wo unterdessen mehr als die Hälfte erneuerbaren Strom produziert. Oder China, wo vorwärts macht mit Erneuerbaren, dort fängt der CO2-Ausstoß an sinken. Meteo Schweiz schreibt im Bericht von dem August: Jede Reduktion dieser Emissionen vermindert die zusätzlichen Auswirkungen auch in der Schweiz. Wie heiß wird es also in Zukunft in der Schweiz im Sommer? Bei weitem nicht immer so extrem heiß wie in dem, was knapp hinter uns liegt. Aber Hitze und Trockenheit werden wahrscheinlicher. Prost! Jetzt weiss ich nicht, ob ich heiß oder kalt. Vielleicht brauche ich später gleich noch ein anderes Getränk.
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1: Um die Anpassung an Klimawandel und an die Hitze, die früher oder später wieder kommt, kommen wir nicht herum. Auch in unserem Alltag. Zurück an die Langstrasse. In Zürich, Mittwochnachmittag, irgendetwas über 32 Grad.
12: Also jetzt sind wir da offiziell am ungünstigsten Ort in der Stadt Zürich.
13: Ja, man schmeckt es ein bisschen.
1: Christine Lötscher und ich haben uns gegen Siesta am Nachmittag und für das Interview hier in der Hitze entschieden.
13: Wahrscheinlich merkt man schon, wie wir auf dem Spaziergang anfangen, immer langsamer und so ein bisschen wirrer reden. Am Anfang ist es so energetische Sätze.
12: Aber ich finde, es ist nicht nur die Hitze, es ist einfach in der Wind, der mich so ein bisschen, macht mich so ein bisschen gaga.
1: Ja. Ich denke an Inputhörer Ismael, der sich eben anpasst, schon um 5:30 am Morgen anfängt zu arbeiten und anders als mir, jetzt am Nachmittag um 4 Uhr, schon längst im Feierabend ist am See. Christine Lötscher und ich überlegen kurz, ob wir in die Ladenpassage bei der Europa-Allee für den Abschluss dieses Interviews. Die ist wahrscheinlich klimatisiert, aber dunkel und alles in allem nicht einladend. Wir schleppen uns weiter Richtung Helvetiaplatz. Über eine blanke, heisse Steinwüste.
12: Also ich habe Anfang Sommer diesen schönen Satz gelesen, einen Artikel von der Republik. Kälte können wir, Hitze können wir nicht. Und der Sommer hat das, glaube ich, wirklich einfach für alle Menschen in diesem Land gezeigt. Das ist eine Sprache, die, das ist wie eine Sprache, die man nicht richtig redet.
13: Kommt aber auch dazu, dass es einfach einfacher ist, sich gut einzupacken, als irgendwie noch mehr Kleider abzuziehen. Also ich glaube, das ist jetzt die banale Antwort darauf. Und vielleicht die weniger banale, eher so ein bisschen kulturwissenschaftliche wäre. Klar, ich meine, wenn man jetzt Länder anschaut, wie Dubai oder auch in den USA, ganz viele Teile des Landes sind ja auch extrem heiß im Sommer und sehr kalt im Winter. Und dort gibt es halt immer Klimaanlagen und das Leben findet eigentlich eher drin statt. Und wenn man rausgeht, dann rüstet man sich aus. Und ich glaube, das ist halt auch nicht so die Fantasie von einem Leben in der Schweiz. Also wir sind ja doch so ein bisschen, wir sitzen gerne von außen. Rausgehen hat doch eine unglaubliche einfach Qualität, ist ein höherer Wert, sich draussen treffen.
12: Wir haben gerne Gärten.
13: Gärten haben wir gerne. Wir gehen gerne wandern. Ja, einfach überhaupt Aktivitäten für uns, mit dem Velo rumfahren. Also alles Sachen, die in einer extremen Hitze nicht optimal sind. Und ich glaube, was viele jetzt gerade in der Schweiz so ein bisschen, eher so ein bisschen melancholisch macht, im Hinblick auf die Zukunft, ist so die Idee, dass man dann einfach wie in den USA ständig in klimatisierten Räumen lebt. Und einfach schnell rausgeht, um ins Auto zu gumpen und dann noch mit anderen Stunden fahren, was klimatisiert ist oder geheizt, je nach Jahreszeit.
1: Hitze ist immer noch eine Fremdsprache für uns. Wird aber wahrscheinlicher in den nächsten Jahren. Wie gehen wir als Gesellschaft in Zukunft mit dem um?
13: Und das finde ich schon auch interessant, dass so all die Konsumorte, die funktionieren gut für die Art Sommer. Konsum in einem gekühlten Einkaufszentrum oder halt zu Hause vor dem Fernseher, am Handy, am Computer oder Playstation. Aber ich glaube, das ist das, was viele machen, weil das ist Klimaadaption, ja. Oder? Aber ich habe halt eher das Gefühl, dass bei uns weil wir ja doch ein Land mit vielen Ressourcen sind, dass es auf Klimaanlagen rausläuft. Dass man eigentlich genauso weitermacht und halt in klimatisierten Räumen schafft und lebt. Die, die das nicht haben, die haben dann halt wirklich gesundheitliche Einschränkungen. Dann werden halt auch irgendwie Berufe, die sowieso körperlich anstrengend sind, körperlich noch anstrengender. Und das wird dann auch soziale Spannungen geben.
1: Und wie machen wir es mit anderen Arbeitsumständen oder mit einem leeren Portemonnaie?
13: Also auch öffentliche Räume müssen sich irgendwie verändern und verschieben. Dass die nicht nur einfach konsumorientiert sind.
1: Städte und Institutionen haben sich diesen Sommer teils angepasst an die extreme Hitze. Die Bibliothek in meiner Stadt bietet im Untergeschoss gratis Arbeitsplätze an. Die Stadt Neuenburg hat diesen Sommer einen Stadtplan erstellt und veröffentlicht mit schattigen Bänkchen. Kirchen, die zum Teil bis zu 10 Grad kühler waren als die Luft draussen, haben reagiert und über Mittag Ruhe- und Sitzplätze zur Verfügung gestellt. Und Museen haben teils Türen für Senioren und Seniorinnen gratis aufgetan, an Hitzetagen. Es gibt Bemühungen. Aber Experten rüffeln die Schweiz. Es fehlt eine nationale Strategie, um die Bevölkerung zu schützen vor Sommern, die immer heißer werden könnten, sagt die Umweltepidemiologin von der Universität Bern gegenüber Swissinfo. Ein Land wie die Schweiz, so Kritik der Hitzebeauftragten der UNO, müsste ein viel solideres Schutzsystem haben für vulnerable Gruppen. Die Todesfälle wegen der Hitze hätten verhindert werden können, sagt die Beauftragte der UNO im Interview mit der Schweiz am Wochenende. Diesen Sommer sind in der Schweiz mehr Menschen gestorben als in einem gewöhnlichen Sommer. Zwischen Ende Juni und Mitte August haben wir 630 Tote mehr gezählt. Die definitiven Zahlen kommen im Frühling 2027 raus, weil die Schweiz erfasst, Stand jetzt, im Unterschied zu zum Beispiel Deutschland, Todesfälle wegen Hitze nicht separat.
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1: Endlich ist der Sommer vorbei. Ein ungewohnter Satz, den ich von verschiedensten Menschen gehört habe in den letzten Wochen. Das bitter-süss ungewohnte Gefühl, das zu dieser Erleichterung passt, hat einen Namen. Solastalgie. Das ist ein Kofferwort aus Soles, Englisch Trost, und Algie, Griechisch Schmerz. Ein Begriff, eingeführt vom australischen Umweltphilosoph Glenn Albrecht.
13: Genau, es gibt den Begriff von der Solastalgie, der geprägt worden ist, um die Klimaangst und Klimamelancholie zu beschreiben.
1: Solastalgie lässt sich einfassen in eine Melancholie, in ein Vermissen von etwas Wohligem, den Schmerz von Heimweh haben, obwohl man daheim ist. Und gleichzeitig, sagt Kulturwissenschaftlerin Christine Lötscher, haben wir ein unschätzbares Privileg. Wir leiden in der Schweiz unter dem Klimawandel.
13: Ich habe dort auch das Gefühl, wenn dann einzelne Leute so über ihre Schmerzen in Bezug auf den Klimawandel reden und schreiben, habe ich immer so ein gemischtes Gefühl. Weil irgendwie geht es ja um etwas sehr Globales. Jetzt als Mensch in der Schweiz kann man sich ja relativ gut retten. Also vor allem, wenn man die Ressourcen dafür hat. Und vergisst dann auch, dass es halt ganze Regionen in der Welt gibt, die wirklich am Vertrocknen und dran sind, zur Wüste zu werden und wo die Lebensbedingungen extrem brutal sind. Und ich glaube, das ist auch noch gut, wenn man es auch so ein bisschen in einer grösseren Perspektive sieht.
1: Klimawandel ist Kulturwandel. Das war der Input von mir, der Julia Lüscher, über unseren alltäglichen Umgang mit der extremen Hitze im Sommer 2026. Zum Schluss ein Tipp für die anstehenden drei Jahreszeiten. Es gibt Hitzetrainings, praktische Erkenntnisse für den Alltag aus der Sportwissenschaft, wie man sich hitzeresilienter machen kann. Zum Beispiel schon im Frühling regelmässig in die Sauna gehen. Die Folge von SRF Puls findet ihr verlinkt in den Shownotes. Ich freue mich über eure Rückmeldungen zu dem Input. Ihr erreicht mich per Mail an input@srf. srf.ch.
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0: unglaublich schön.
1: Sid macht Urban Dance Pop mit Mundarttext, wie er selber sagt, ist ein Zürcher Rapper, gehört mit 90 Sommernächte. Und das ist Nelly Furtado, Man Eater. Viertel von 9 haben wir es. Kommen gut durch den Sonntagabend.

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Ganz viele Termine in Lives gesehen bis zu Weihnachten.

0: Florence in the Machine, shake it out. Am besten alles abschütteln, wenn man nicht mitnehmen will in die neue Woche. Und dann kommt das gut, Mann. Gut kommt es auch in der neuen Stunde mit viel Schweizer Musik. Zum Freitag Hot Cold, With and Without You liegt parat, genauso wie der Crimer. Und ich kann also weiter tanzen durch den Sonntagabend. Brother Love liegt für euch ebenso parat, aber zuerst das Wichtigste von dem Sonntag für euch, das ist SRF 3.
1: Die Nachrichten von SRF um 9 mit Roger Brendlin. In Schweden wird heute das Parlament, der sogenannte Reichstag, neu gewählt. Seit einer Stunde haben die Wahllokale geschlossen. Gemäß Nachwahlbefragungen des öffentlich-rechtlichen Fernsehsenders SVT deutet alles auf einen Sieg für Mitte-Links hin. Also für das Bündnis um die Sozialdemokratin Magdalena Andersson. So liegen die Sozialdemokraten mit rund 28% der Stimmen an der Spitze, gefolgt von den Moderaten unter dem amtierenden Regierungschef Ulf Kristersson und den rechtspopulistischen Schwedendemokraten. Letztere kommen beide auf je 17-18%. Beide Parteien müssen demnach Verluste hinnehmen. Dies ist allerdings erst eine Prognose. Mehr zu den Wahlen in Schweden gibt es in einer Stunde in den Nachrichten um 10. Wir schalten dann live nach Stockholm zu unserem Korrespondenten. US-Präsident Donald Trump hält nichts davon, künstliche Intelligenz langsamer zu entwickeln. Er lehnt die Warnungen ab, die führende Entwickler von KI kürzlich geäußert hatten. Auf die Frage, ob die USA die Entwicklung von KI bremsen sollten, sagte Trump vor Medienvertretern in Irland, wer bei KI gewinne, gewinne. Die USA seien China bei der Entwicklung künstlicher Intelligenz weit voraus. Und er wolle, dass das so bleibe. Der Chef des KI-Entwicklers Anthropic, die Firma der KI Claude, hatte kürzlich ein langsameres Entwicklungstempo gefordert. Und laut Medienberichten wird im US-Senat zurzeit ein Gesetz vorbereitet, das Tech-Konzerne zu mehr Sicherheit bei der Entwicklung von KI-Systemen verpflichten soll. Zwei kurze Meldungen aus der Schweiz, aus den Regionen. In Appenzell ist ein 73-jähriger Mann beim Wandern tödlich verunglückt. Im Bereich Bettenwald bei Urnäsch im Kanton Appenzell Ausserrhoden, wie die Polizei mitteilt. Trotz guter Wanderausrüstung sei er aus unbekannten Gründen an einem Hang abgerutscht. Der Mann wurde am Abend als vermisst gemeldet und dann die ganze Nacht über gesucht, bis er schließlich tot gefunden wurde. In der Stadt Bern ist in der Nacht ein Mann mit einem spitzen Gegenstand angegriffen. Worden. Die Polizei sucht Zeuginnen oder Zeugen. Der Vorfall könnte sich zwischen 2 und 5 Uhr morgens ereignet haben, im Dachstock des Berner Kulturzentrums Reitschule. Der angegriffene Mann sei verletzt mit der Ambulanz ins Spital gebracht worden. Zum Schluss noch drei Resultate aus der Fußball-Super League. Luzern unterliegt heute Basel mit 2-4. Lausanne verliert gegen Genf 0-1. Und am Abend schon hat Zürich gegen Vaduz gewonnen mit 2-1 dank eines Treffers in der Nachspielzeit. Und das Wetter in der Nacht fällt stellenweise noch Regen. Morgen wird es dann aber wieder sonniger und warm bei 25 Grad im Norden und 27 Grad im Süden. Das waren Nachrichten von Radio SRF, verantwortlich Konrad Muschk.

0: Guten Sonntagabend mit SRF 3 und einem Ohr raus in die Welt, nämlich nach Russland. Und ihr könnt euch sicher gut vorstellen, dass es wahrscheinlich nicht das Einfachste ist, als Schweizer Journalist mit russischen Militaristen zu reden.
1: Ja, man muss die ganze Moral fragen und alles. Und das müssen wir eigentlich weglassen. Man muss wirklich bei der Sache bleiben, bei den Fakten bleiben, einfach ruhig bleiben und nachhaken.
0: Und er hat nachgehakt. Der Christoph Franzen, er ist für die SRF-Sendung Reporter. Einmal mehr durch Russland gereist, hat mit der Elite geredet, aber vor allem auch mit der Bevölkerung, den Leuten, die den Krieg auch immer mehr im Alltag spüren.
1: Ja, sie nehmen es einfach viel mehr wahr. Zum Beispiel natürlich bei den Drohneneinschlägen. Es gibt verschiedenste Städte jetzt in Russland, wo Drohnen einschlägen. Und darum wird auch vielfach das Internet, das mobile Internet abgestellt. Das hat starke Auswirkungen. Nachher die Inflation hat zugenommen, die Zinsen sind hoch, bei 20-25%, da kann man quasi praktisch nichts mehr investieren. Und das macht Sorgen. Was jetzt bei der letzten Reise wirklich aktuell war, ist die drohende Mobilmachung, also dass nach der Wahl jetzt im September wieder eine Mobilmachung geben könnte. Und vor dem hat natürlich die Leute Angst.
0: Der Christoph Franzen sagt darum auch, viele Russinnen und Russen, die sagen kriegsmüde.
1: Meine Wahrnehmung ist, und das wird aber eigentlich auch von Umfragen bestätigt, dass eine Mehrheit, ziemlich eine klare Mehrheit, will einfach ein Ende von dem Krieg, ein Ende von diesen Kämpfen. Aber das Problem ist, wenn du nachher nachfragst, ja, wie soll es denn aufhören, das ist nach wie vor vielfach die Antwort mit der Musik. Also wenn man sagt, wäre ich bereit, die Territorien der Ukrainer zurückzugeben, dann heisst das doch wieder Nein. Und ja, das ist eine ganz unklare Situation. Also die Leute sind müde, wollen das Ende, aber wissen nicht genau wie. Wenn es nur dazu kommt, wenn man die Elite fragt, da ist natürlich der Teil, der sagt, man muss halt die Führung verhandeln, aber es gibt auch viele, die sagen, nein, es braucht eine weitere Eskalation. Bis jetzt haben wir den Durchbruch nicht geschafft, also müssen wir noch mehr investieren in den Krieg und noch weitergehen.
0: Eine ungewisse Zukunft für alle Leute zu Russland, aber vor allem für die, die das Leben noch vor sich haben.
1: Ja, die Jungen sind in meinen Augen eigentlich die grossen Opfer von der Situation. Das zeigen neue Umfragen, dass die im kritischsten zum Ganzen sind. Das sind auch die, die weniger Fernsehen schauen, sondern irgendwie versuchen, ihre Informationen im Internet zu bekommen. Aber wenn man mit ihnen redet, also auch sehr, sehr zurückhaltend, sehr verängstigt, sehr schüch, wollen auch nicht unbedingt darüber reden. Es hat zum Beispiel jetzt letztes Mal, wenn man die Partie Jablako verloren hat, hat es vor dem Gericht so 100-200 junge Leute, ganz mütige, da hat es aber Dutzende von Verhaftungen nachher gegeben. Wenn man natürlich als junger Mensch solches sieht, dann macht man nachher nichts mehr und tut sich irgendwie schauen, dass sie ganz passend und fertig.
0: Der Christoph Franzen, der für die SRF-Sendung Reporter durch Russland gereist ist, mit Leuten über ihre ungewisse Zukunft geredet hat, das könnt ihr online schauen, jetzt gerade oder dann, wenn es euch passt, auf Play SRF.

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0: Der Sonntagabend mit euch und vor allem mit SRF 3. Gehen wir nochmal vor das Wochenende, nämlich zum Freitag. Denn wenn er immer so bei uns im Morgen eine leicht gespaltene Persönlichkeit hat, der Fabian Unterreger.
1: Von Fix-Preisen in der Wurst kennengegeben hat, das ist nichts anderes als Ekeltrick-Betrug am Volk. Das ist inakzeptabel. Also der Hausi legt gerne lieber rein, gerne lieber. Beim Hausi zählt immer der Handschlag. Ja, weil der Handschlag zählt.
0: Für seine Freitagsrunde hier bei SRF 3 parodiert der Fabian Unterreger die verschiedensten Menschen. Immer wieder kommen auch neue dazu. Das heisst dann, die Person und ihre Sprache ganz genau analysieren und vor allem üben, üben, üben und testen.
2: Mach aber einen Fehler nicht. Du es nicht von Freunden und Familie zeigen, weil die sind viel zu nahe von dir. Die haben das Gefühl, wenn du abkackst, dann kacken sie mit ab. Und das sorgt dafür, dass sie super ultra kritisch sind.
0: Also für Feedback nicht die besten Freunde oder die Familie fragen, findet der Fabian. Überrascht mich jetzt. Also ich hole am liebsten bei denen mein Feedback ein. Aber da ist ja anscheinend nicht der Einzige. Oder ist das einfach so ein Comedy-Ding, dass Feedback jetzt nicht von zu nahe her sollte kommen? Also beim Stefan Büsser, der bei SRF Late Night Switzerland moderiert, tun es nämlich ähnlich, aber aus anderen Gründen.
3: Freunde und Familie sind ja dort nicht ehrlich, weil sie einem gerne haben. Und darum ist es glaube ich, wichtig, dass man entweder Leute im Umfeld hat, die einem ehrliche Kritik geben können, oder dass man an Orte geht, wo die Leute nicht wegen einem dort sind.
0: Aber er holt sein Feedback nicht aus dem engsten Umfeld, aber im Gegenteil. Im Gegensatz zum Fabian Unterreger, das am Umfeld zu lieb. Ja, Pointen werden also eher von Leuten geprobt, die noch nicht so kennt.
4: Nüsse war doch früher einfach Hatschi, Gesundheit, weiter. Heute ist Nüsse für mich ein Risikosport. Wenn ich merke, ich muss nüsse, dann suche ich zuerst mal ein Geländer, wo ich mich noch einmal heben kann. Weil ich weiss, ein Nüsser in einer falschen Drehbewegung, zack, Hexenschuss.
0: Ja, und jetzt kommen die ins Spiel. Falls

0: Die Nachrichten von SRF um 10 mit Roger Brendlin. Die Wahlen in Schweden sind Thema. Es wird knapp. Mitte links führt zwar, klare Verluste dürfte es für die rechtspopulistischen Schwedendemokraten geben. Der russische Angriff auf einen Zug in der Ukraine. Die ukrainischen Staatsbahnen mutmaßen nun, der Angriff könnte einen Zug mit Staatsgästen gegolten haben. Das Wetter, nach dem Regen in der Nacht wird es morgen wieder sonnig und warm bei 25 bis 27 Grad. Schweden hat ein neues Parlament gewählt. Nach ersten Hochrechnungen dürfte es sehr knapp werden. Die Sozialdemokraten liegen als stärkste Partei vorne, gefolgt von den Moderaten, der Partei des bisherigen Regierungschefs Ulf Kristersson. Insgesamt sagt die Hochrechnung einen knappen Sieg für Mitte-Links voraus, also für das Bündnis um die sozialdemokratische Magdalena Andersson. Wir sind verbunden mit Nordeuropa-Korrespondent Bruno Kaufmann direkt in Stockholm. Was lässt sich denn jetzt zum jetzigen Zeitpunkt über eine mögliche künftige Regierung Schwedens schon sagen?
1: Ja, es ist noch sehr, sehr früh. Etwa ein Drittel der Stimmen sind ausgezählt und die Prognosen sagen jetzt eigentlich eine Verschiebung eines einzigen Mandates von der Regierung zur Opposition voraus. Und das würde dann bedeuten, dass eben die Oppositionsparteien, angeführt von Sozialdemokraten, eine ganz knappe Mehrheit hätten. Und das würde eben dann dazu führen, dass Ulf Kristersson als Ministerpräsident von Magdalena Andersson abgelöst werden könnte.
0: Aber es ist alles noch offen. Gespannt war man aber vor allem gewesen, wie die populistischen Rechtsauspartei der Schwedendemokraten abschneiden würde. Und da sieht es so aus, dass die Schwedendemokraten klar Wähleranteile verloren haben. Ein paar Prozentpunkte. Wie erklärt sich das, Bruno Kaufmann?
1: Das ist historisch für die Schwedendemokraten wirklich der erste große Knick. Seit 20 Jahren haben sie jedes Mal zulegen können. Und diesmal sind sie jetzt eben indirekt in die Regierung und in die Regierungspolitik verwickelt gewesen. Das heißt auch, sie mussten Kompromisse eingehen. Das war das eine, das vielleicht gewisse Wählerinnen und Wähler abgeschreckt hat. Auf der anderen Seite eben haben sie trotzdem an ihrem doch sehr radikalen, vor allem Einwanderungskurs festgehalten. Und auch das hat zu praktischen Problemen geführt. Vor allem auch gibt es einen Fachkräftemangel in Schweden und hier sagen viele Schwedinnen und Schweden, dass sie eben eine offenere Migrationspolitik wollen.
0: Wir haben ein Kopf-an-Kopf-Rennen in Schweden zwischen Mitte-Links, der Opposition und der bisherigen Regierung, der Rechtsregierung. Sie bleiben für uns dran in Stockholm. Danke, Nordeuropa-Korrespondent Bruno Kaufmann. Bei einem russischen Drohnenangriff im Westen der Ukraine ist die Lokomotive eines Personenzugs getroffen worden. Der Angriff erfolgte nur 2 Kilometer von der polnischen Grenze entfernt. Laut der staatlichen Eisenbahngesellschaft der Ukraine gab es keine Verletzten. Sämtliche Zuginsassen seien rechtzeitig in Sicherheit gebracht worden. Die Bahngesellschaft mutmaßt nun, dass der Angriff einem anderen Zug gegolten haben könnte. Dieser Zug habe kurz zuvor dieselbe Strecke passiert und darin hätten sich mehrere EU-Sicherheitspolitiker sowie der frühere britische Premierminister Boris Johnson befunden. Johnson seinerseits verurteilte den russischen Angriff auf X. Russland erklärte, der Angriff habe ukrainischer Infrastruktur gegolten, Infrastruktur, die für Militärtransporte aus Europa genutzt werde. US-Präsident Donald Trump hält nichts davon, künstliche Intelligenz langsamer zu entwickeln. Er lehnt die Warnungen ab, die führende Entwickler von KI kürzlich geäußert haben. Auf die Frage, ob die USA die Entwicklung von KI bremsen sollte, sagte Trump vor Medienvertretern in Irland, wer bei KI gewinne, gewinne. Die USA seien China bei der Entwicklung künstlicher Intelligenz weit voraus. Und er, Trump, wolle, dass das so bleibe. Der Chef des KI-Entwicklers Anthropic, die Firma der KI Claude, hatte kürzlich ein langsameres Entwicklungstempo gefordert und laut Medienberichten wird im US-Senat zurzeit ein Gesetz vorbereitet, das Tech-Konzerne zu mehr Sicherheit bei der Entwicklung von KI-Systemen verpflichten soll. Zum Fußball. Die drei Resultate des Sonntags aus der Super League. Luzern unterliegt Basel 2-4. Lausanne verliert gegen Genf 0-1. Und Zürich schlägt Vaduz 2-1. Zu weiteren Meldungen des Tages in der Übersicht. Das Parlament in Bern soll klären, was bei der Beschaffung des F-35-Kampfjets schiefgegangen ist. Das fordert die SP. Sie will, dass eine PUC eingesetzt wird, eine parlamentarische Untersuchungskommission. SP-Co-Präsident Cedric Wermuth bestätigte dies gegenüber der Sonntagszeitung. Diese Woche war endgültig klar geworden, es gibt keinen Fixpreis für die 36 Kampfjets aus den USA. Die Schweiz will einen Beitrag dazu leisten, um Friedensgespräche zwischen Russland und der Ukraine wieder in Schwung zu bringen. Das hat Außenministerin Jacio Cassis gegenüber dem Sonntagsblick erklärt. Cassis bestätigte zudem, dass die Schweiz mit anderen Ländern im Konflikt zwischen Israel und dem Libanon vermittle. Es gehe da um die Entwaffnung der Hisbollah-Miliz. Und in Indonesien ist eine Fähre mit über 240 Menschen gekentert. Laut den lokalen Behörden konnten über 100 Menschen in Sicherheit gebracht werden. Bisher gibt es 6 bestätigte Todesopfer. Rund 130 Menschen werden aber noch vermisst. Die Fähre war bei schlechtem Wetter zwischen der Hauptinsel Java und Borneo unterwegs gewesen. Das Wetter in der Nacht: fällt in der Deutschschweiz stellenweise noch Regen. Morgen setzt sich dann die Sonne aus Westen zunehmend wieder durch. Die Temperaturen steigen morgen Norden auf etwa 25 Grad. Im Süden gibt es 27 Grad. Das waren Nachrichten von Radio SRF, verantwortlich Konrad Muschk.

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0: Die Nachrichten von SRF um 23 Uhr mit Livia Schmid. Schweden hat ein neues Parlament gewählt. Nach ersten Hochrechnungen dürfte es knapp werden. Die Sozialdemokraten liegen als stärkste Partei vorne, gefolgt von den Moderaten, der Partei des bisherigen Regierungschefs Ulf Kristersson. Insgesamt sagt die Hochrechnung des Fernsehsenders SVT einen knappen Sieg für Mitte-Links voraus, für das Bündnis um die sozialdemokratische Magdalena Andersson, die ehemalige Regierungschefin. Gespannt war man vor allem, wie die populistische Rechtsaußenpartei der Schwedendemokraten abschneiden würde. Nun sieht es so aus, als ob sie Wähleranteile verloren haben, rund 3 Prozentpunkte. Dazu sagt Nordeuropa-Korrespondent Bruno Kaufmann:
1: Das ist historisch für die Schwedendemokraten wirklich der erste große Knick. Seit 20 Jahren haben sie jedes Mal zulegen können. Und diesmal sind sie jetzt eben indirekt in die Regierung und in die Regierungspolitik verwickelt gewesen. Das heißt auch, sie mussten Kompromisse eingehen. Das war das eine, das vielleicht gewisse Wählerinnen und Wähler abgeschreckt hat. Auf der anderen Seite eben haben sie trotzdem an ihrem doch sehr radikalen, vor allem Einwanderungskurs festgehalten. Und auch das hat zu praktischen Problemen geführt. Vor allem auch gibt es einen Fachkräftemangel in Schweden und hier sagen viele Schwedinnen und Schweden, dass sie eben eine offenere Migrationspolitik wollen.
0: Sagt Nordeuropa-Korrespondent Bruno Kaufmann. Zwei kurze Meldungen aus den Regionen. Im Kanton Appenzell-Ausserrhoden ist ein 73-jähriger Mann beim Wandern tödlich verunglückt. Im Bereich Bettenwald bei Urnesch, wie die Polizei mitteilt. Trotz guter Wanderausrüstung sei er aus unbekannten Gründen an einem Hang abgerutscht. Der Mann wurde am Abend als vermisst gemeldet und dann die ganze Nacht über gesucht, bis er schließlich tot gefunden wurde. In der Stadt Bern ist in der Nacht ein Mann mit einem spitzen Gegenstand angegriffen worden. Die Polizei sucht Zeuginnen oder Zeugen. Der Vorfall könnte sich zwischen 2 und 5 Uhr morgens ereignet haben, im Dachstock des Berner Kulturzentrums Reitschule. Der angegriffene Mann sei verletzt mit der Ambulanz ins Spital gebracht worden. Zum Schluss drei Resultate aus der Fußball-Super League. Luzern unterliegt Basel mit 2-4. Lausanne verliert gegen Genf 0-1 und Zürich schlägt Vaduz 2-1. Bleibt der Blick aufs Wetter. In der Nacht fällt stellenweise Regen. Morgen wird es wieder sonniger und warm bei 25 Grad im Norden und 27 Grad im Süden. Das waren Nachrichten von Radio SRF. Verantwortlich Livia Schmidt.

0: Die Nachrichten von SRF um Mitternacht mit Livia Schmid und diesen Themen. Wahlen in Schweden. Es zeichnet sich ein enges Rennen ab zwischen Mitte-Links und des derzeitigen Regierungsbündnisses. Dann Angriff auf einen Zug in der Ukraine. Die ukrainischen Staatsbahnen mutmaßen, der Angriff könnte einem Zug mit Staatsgästen gegolten haben. Und das Wetter: in der Nacht fällt stellenweise Regen, tagsüber wird's wieder sonniger und warm. Schweden hat ein neues Parlament gewählt. Laut Hochrechnung dürfte es knapp werden. Die Sozialdemokraten liegen als stärkste Partei vorne, gefolgt von den Moderaten der Partei des bisherigen Regierungschefs Ulf Kristersson. Insgesamt sagt die Hochrechnung einen knappen Sieg für die Mitte links voraus, also für das Bündnis um die sozialdemokratische Magdalena Andersson. Mit mir verbunden ist Nordeuropa-Korrespondent Bruno Kaufmann. Etwa 80% der Stimmen sind ausgezählt. Was lässt sich zum jetzigen Zeitpunkt sagen über eine mögliche künftige Regierung Schwedens?
1: Es lässt sich sagen, dass die neue künftige Regierung Schwedens nicht mehr so aussehen wird wie die bisherige. Das war nämlich eine bürgerliche Minderheitenkoalition. Entweder übernimmt nun die Sozialdemokratin Magdalena Andersson mit einem Bündnis mit der Links die Macht, oder aber der konservative Ministerpräsident Ulf Kristersson holt eben die Schwedendemokraten in die Wärme und regiert zusammen mit ihnen, je nach Ergebnis.
0: Es ist also noch zu früh, um zu sagen, wer tatsächlich die Nase vorn hat. Die Hochrechnung zeigt aber auch, die populistische Rechtsaußenpartei der Schwedendemokraten dürfte Wähleranteile verloren haben, und zwar rund 3 Prozentpunkte. Wie ist das zu erklären?
1: Ja, es ist zum ersten Mal, dass diese Partei eben nicht zulegen kann, seit 20 Jahren. Und das ist sicher einerseits ein Preis für die indirekte Regierungsbeteiligung in den letzten 4 Jahren. Die Schwedendemokraten mussten hier Kompromisse eingehen, die zum Teil bei der eigenen Wählerschaft nicht gutiert wurden. Auf der anderen Seite blieb sie aber in vielen Fragen sehr radikal. Und das hat wiederum Wähler in der bürgerlichen Mitte abgeschreckt und vielleicht jetzt auch zu diesem sehr, sehr knappen Resultat zugunsten von Mitte links beigetragen.
0: Besten Dank nach Stockholm, Nordeuropa-Korrespondent Bruno Kaufmann. Bei einem russischen Drohnenangriff im Westen der Ukraine ist die Lokomotive eines Personenzugs getroffen worden. Dieser war auf dem Weg nach Polen. Laut der staatlichen Eisenbahngesellschaft der Ukraine gab es keine Verletzten. Sämtliche Zuginsassen seien rechtzeitig in Sicherheit gebracht worden. Der Angriff könnte einem anderen Zug gegolten haben, der kurz zuvor dieselbe Strecke passiert hatte. Darin befanden sich mehrere EU-Sicherheitspolitiker sowie der frühere britische Premierminister Boris Johnson. Dieser verurteilte den russischen Angriff auf X. Derweil erklärte Russland, der Angriff habe ukrainischer Infrastruktur gegolten, die für Militärtransporte aus Europa genutzt werde. Der Angriff erfolgte nur 2 Kilometer von der polnischen Grenze entfernt. Die polnische Regierung warf Moskau eine Verschärfung des Konflikts vor. US-Präsident Donald Trump hält nichts davon, künstliche Intelligenz langsamer zu entwickeln. Er lehnt die Warnungen ab, die führende Entwickler von KI kürzlich geäußert haben. Auf die Frage, ob die USA die Entwicklung von KI bremsen sollte, sagte Trump vor Medienvertretern in Irland, wer bei KI gewinne, gewinne. Die USA seien China bei der Entwicklung künstlicher Intelligenz weit voraus und er wolle, dass das so bleibe, sagte Trump. Der Chef des KI-Entwicklers Anthropic, die Firma der KI Claude, hatte kürzlich ein langsameres Entwicklungstempo gefordert und laut Medienberichten wird im US-Senat zurzeit ein Gesetz vorbereitet, das Tech-Konzerne zu mehr Sicherheit bei der Entwicklung von KI-Systemen verpflichten soll. Zu weiteren Meldungen des Abends. Im Kosovo hat das Parlament erneut Albin Kurti zum Premierminister gewählt. Kurti ist seit 2021 Regierungschef. Mehrere Oppositionsparteien boykottierten die Wahl. Nun muss das Parlament einen neuen Staatspräsidenten wählen. Gelingt dies nicht, stünde der Kosovo wieder vor Neuwahlen, zum 4. Mal in 2 Jahren. In der Türkei sind die Behörden dieses Wochenende gegen queere Menschen vorgegangen, beziehungsweise gegen LGBTQ-Organisationen. Es gab Razzien und 47 Festnahmen. Die türkische Staatsanwaltschaft spricht von einer Aktion zum Schutz der Familie. Zum Sport. Tennis. Alexander Zverev hat die US Open gewonnen. Der Deutsche hat sich gegen den US-Amerikaner Ben Shelton durchgesetzt in 4 Sätzen. Es ist Zverevs zweiter Grand-Slam-Titel. Und noch zur Fußball-Super League zu 3 Resultaten. Luzern unterliegt Basel mit 2-4. Lausanne verliert gegen Genf 0-1. Und am Nachmittag hat Zürich gegen Vaduz gewonnen mit 2-1. Das Wetter: in der Nacht regnet es in der Deutschschweiz stellenweise. Tagsüber setzt sich die Sonne aus Westen wieder gegen Wolkenreste durch. Die Temperaturen steigen im Norden auf etwa 25 Grad. Im Süden wird es 27 Grad warm. Das waren Nachrichten von Radio SRF. Verantwortlich Livia Schmid. SRF Verkehrsinfo von 0.06 Uhr auf der A1 St. Gallen Richtung Bern zwischen Zürich-Seebach und Zürich-Affoltern, Stau wegen Bauarbeiten. Und auf der A9 Wewe Richtung Martigny zwischen Villeneuve und Aigle Verkehrsbehinderung nach einem Unfall.
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0: Die Nachrichten von SRF um 1 Uhr mit Livia Schmid. In Schweden zeichnet sich bei den Parlamentswahlen ein knappes Rennen ab. Die Sozialdemokraten liegen als stärkste Partei vorne, gefolgt von den Moderaten, der Partei des bisherigen Regierungschefs Ulf Kristersson. Insgesamt sagt die Hochrechnung des Fernsehsenders SVT einen knappen Sieg für Mitte-Links voraus, also für das Bündnis um die sozialdemokratische Magdalena Andersson. Mit Spannung beobachtet wurde zudem, wie die populistische Rechtsaußenpartei der Schwedendemokraten abschneiden würde. Nun sieht es so aus, als ob sie Wähleranteile verloren hat, und zwar rund 3 Prozentpunkte. Dazu sagt Nordeuropa-Korrespondent Bruno Kaufmann.
1: Ja, es ist zum ersten Mal, dass diese Partei eben nicht zulegen kann, seit 20 Jahren. Und das ist sicher einerseits ein Preis für die indirekte Regierungsbeteiligung in den letzten 4 Jahren. Die Schwedendemokraten mussten hier Kompromisse eingehen, die zum Teil bei der eigenen Wählerschaft nicht gutiert wurden. Auf der anderen Seite blieb sie aber in vielen Fragen sehr radikal. Und das hat wiederum Wähler in der bürgerlichen Mitte abgeschreckt und vielleicht jetzt auch zu diesem sehr, sehr knappen Resultat zugunsten von Mitte links beigetragen.
0: Sagt Nordeuropa-Korrespondent Bruno Kaufmann. Eigentlich war heute Montag ein Außenministertreffen der Golfstaaten mit dem Iran geplant. Nun hat der Außenminister des Oman mitgeteilt, das Treffen im omanischen Salala werde verschoben. Anna Osius von der ARD.
2: Berichten zufolge sollten der Iran und Oman ein Abkommen über neue Schiffsrouten in der Meerenge unterzeichnen. Auch die Golfstaaten waren eingeladen worden, hatten aber nicht zugesagt. Bahrain hatte bereits angekündigt, die Veranstaltung zu boykottieren. Das regionale Treffen hätte einem Abkommen größeres Gewicht geben und eine Einigung mit den USA vorantreiben können. Teheran will ein Ende der US-Blockade herbeiführen, plant aber unter anderem künftig Gebühren für die Durchfahrt zu erheben, was die USA ablehnen. Die Lage rund um die Straße von Hormuz gilt weiterhin als gefährlich. Regelmäßig gibt es Angriffe auf Frachtschiffe. Die faktische Blockade hat deutliche Auswirkungen auf die Weltwirtschaft. Da nun auch die saudische Ausweichroute, eine Ölpipeline zum Roten Meer, am Wochenende beschossen wurde, hat Saudi-Arabien als weltgrößter Ölexporteur massive Einbrüche. Der internationale Ölpreis droht weiter zu steigen.
0: Zum Sport, Tennis. Alexander Zverev hat die US Open gewonnen. Der Deutsche hat sich im Finale gegen den US-Amerikaner Ben Shelton durchgesetzt in 4 Sätzen. Es ist Zverevs erster Sieg bei den US Open und sein 2. Grand Slam-Titel. Das Wetter: in der Nacht fällt stellenweise Regen. Tagsüber wird es wieder sonniger bei 25 Grad im Norden und 27 Grad im Süden. Das waren Nachrichten von Radio SRF, verantwortlich Livia Schmid. SRF Verkehrsinfo von 1.03 Uhr auf der A1 Zürich Richtung Bern zwischen der Verzweigung Limmatal und Dietikon. Verkehrsbehinderung, wegen eines Unfalls. Der linke Fahrstreifen ist blockiert. Und auf der A9 WW Richtung Martigny zwischen Villeneuve und der Aigle Verkehrsbehinderung nach einem Unfall.

0: Die Nachrichten von SRF um 2 Uhr mit Livia Schmidt. In Schweden zeichnet sich bei den Parlamentswahlen ein knappes Rennen ab. Die Sozialdemokraten liegen als stärkste Partei vorne, gefolgt von den Moderaten, der Partei des bisherigen Regierungschefs Ulf Kristersson. Insgesamt sagt die Hochrechnung des Fernsehsenders SVT einen knappen Sieg für Mitte-Links voraus, also für das Bündnis um die sozialdemokratische Magdalena Andersson. Nach wie vor ist aber noch unklar, wer bald regieren wird. Aber
1: es lässt sich sagen, dass die neue künftige Regierung Schwedens nicht mehr so aussehen wird wie die bisherige. Das war nämlich eine bürgerliche Minderheitenkoalition. Entweder übernimmt nun die Sozialdemokratin Magdalena Andersson mit einem Bündnis mit den Links die Macht, oder aber der konservative Ministerpräsident Ulf Kristersson holt eben die Schwedendemokraten in die Wärme und regiert zusammen mit ihnen, je nach Ergebnis.
0: Sagt Nordeuropa-Korrespondent Bruno Kaufmann. Auch gewählt wurde im deutschen Bundesland Niedersachsen. Dort waren mehr als 6 Millionen Menschen dazu aufgerufen, Kommunalparlamente, Bürgermeister und Landrätinnen zu wählen. Eine erste Hochrechnung sieht die CDU vorn, dahinter liegen die SPD und die Grünen. Alle drei Parteien verlieren demnach Wähleranteile. Zulegen dürfte laut der Hochrechnung des Norddeutschen Rundfunks NDR die AfD um fast 12 Prozentpunkte und die Linke um etwa 3 Prozentpunkte. Die Kommunalwahlen gelten als Stimmungstest. Auch nach der Landtagswahl im Bundesland Sachsen-Anhalt vor einer Woche, bei der die AfD stärkste Partei wurde. Das vorläufige Endergebnis der Kommunalwahlen in Niedersachsen wird am Morgen erwartet. Eigentlich hätte heute ein Außenministertreffen der Golfstaaten stattfinden sollen. Auch ein Vertreter des Iran hätte teilnehmen sollen. Nun hat Omans Außenminister mitgeteilt, das Treffen werde verschoben. Laut der iranischen Nachrichtenagentur Fars werde das Treffen auf Wunsch einiger Länder in der Region verschoben. Bahrain, das im Krieg iranischen Angriffen ausgesetzt war, hatte bereits im Vorfeld angekündigt, es werde das Treffen boykottieren. Berichten zufolge war geplant, dass der Iran und der Oman bei dem Treffen im Oman eine Vereinbarung vorstellen über die Straße von Hormus. Der Oman vermittelt im Konflikt zwischen den USA und dem Iran. Zum Sport. Tennis. Alexander Zverev hat die US Open gewonnen. Der Deutsche hat sich im Finale gegen den US-Amerikaner Ben Shelton durchgesetzt in 4 Sätzen. Es ist Zverevs erster Sieg bei den US Open und sein zweiter Grand Slam-Titel. Das Wetter: in der Nacht fällt stellenweise Regen. Tagsüber wird es wieder sonniger bei 25 Grad im Norden und 27 Grad im Süden. Das waren Nachrichten von Radio SRF. Verantwortlich Livia Schmidt. SRF Verkehrsinfo von 2.03 Uhr auf der A2 Basel Richtung Luzern zwischen dem Oberburgtunnel und dem Belchentunnel. Verkehrsbehinderung wegen eines Pannenfahrzeugs. Der rechte Fahrstreifen ist blockiert. Und auf der A3 Chur Richtung Zürich zwischen Sargans und Flums. Verkehrsbehinderung nach einem Unfall.
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